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2: Ich bin Katrin Müller. Der Hausärztinnen- und Hausärzteverband warnt vor einem möglichen Zusammenbruch der Versorgung. Bundesgesundheitsminister Linnemann müsse umgehend handeln, fordert der Co-Vorsitzende Blumenthal-Weyer in Berlin. Ihm zufolge gibt es viel Angst in den Praxen. Man sei durchgeschüttelt, die Situation unübersichtlich.
3: Wer hilft bei Schnupfen, Grippe und anderen Wehwehchen, wenn es den Hausarzt um die Ecke nicht mehr gibt? Schon jetzt ist die Versorgung in einigen Teilen Deutschlands stark unter Druck. Jeder Vierte gibt in einer Umfrage des Hausärzteverbands an, dass sich die Situation in den letzten 5 Jahren verschlechtert hat. Das dürften die Sparmaßnahmen der Bundesregierung nur noch verschärfen. Mehr als 60% der Mediziner erwarten längere Wartezeiten und weniger Zeit für ihre Patienten. Deshalb fordert der Verband vom Gesundheitsminister bessere Rahmenbedingungen und weniger Bürokratie. Tanja Wagner, Nachrichtenredaktion.
2: Im Osten der Schweiz sind bei einem Unfall eines niederländischen Reisebusses mehrere Menschen ums Leben gekommen. Weitere Personen wurden verletzt, wie die Polizei mitteilte. Der Unfall ereignete sich demnach im Kanton Graubünden. Rund 50 Menschen saßen wohl im Bus. Der krachte plötzlich gegen eine Leitplanke, kippte um und blieb auf der Seite liegen. Im Bundestag endet heute die erste Lesung der Haushaltspläne der Bundesregierung für das kommende Jahr. Unter anderem redet noch Arbeitsministerin Baas. Sie ist für die umstrittene Rentenreform zuständig. Nur einer von vielen Punkten, der von der Opposition kritisiert wird.
4: Als die Rentenkommission ihre Reformvorschläge vorgelegt hat, sagten Kanzler Merz und Arbeitsministerin Baas, genauso machen wir das, und zwar alles. Inzwischen stellt aber auch Baas etwa das geplante Aus der abschlagsfreien Rente nach 45 Beitragsjahren wieder in Frage. Würde die Regierung damit eingehen auf Bedenken der Bevölkerung, die sich im AfD-Sieg bei der Landtagswahl in Sachsen-Anhalt ausgedrückt haben, oder zeigen neue interne Diskussionen, dass Union und SPD nichts auf die Reihe bekommen? Darüber wird im Bundestag heute gestritten werden. Aus Berlin, Jan-Henna Reitze.
2: Zum Fußball. In der Champions League ist der FC Bayern erfolgreich in die Ligaphase gestartet. Gegen den norwegischen Verein Bodø Glimt gewannen die Münchner in der heimischen Allianz Arena mit 5:0. RB Leipzig dagegen hat sein Auswärtsspiel gegen Como 1907 mit 1:4 verloren. Zum Wetter, die aktuelle Vorhersage des Deutschen Wetterdienstes. Die Nacht über ziemlich kühl bei Tiefstwerten zwischen 11 und 3 Grad. Dazu ziehen im Nordwesten und Westen dichtere Wolkenfelder auf und es kann etwas regnen. Tagsüber bleibt es dort auch meist bewölkt und es muss mit Regenschauern gerechnet werden. Auch in Südostbayern kann es anfangs nass werden. Ansonsten wird es oft sonnig bei 17 bis 25 Grad maximal.
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5: Achtung auf der A3 Köln Richtung Frankfurt. Zwischen Neuwied und Dierndorf liegen Gegenstände auf der mittleren Spur. Bitte fahrt hier besonders vorsichtig. Des Weiteren auf der A3 Würzburg Richtung Frankfurt zwischen dem Seligenstädter Dreieck und Seligenstadt ein Unfall auf der rechten Spur. Sonst ist nichts los auf den Straßen Hessens. Ich wünsche euch eine gute Fahrt.
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1: Ich bin Katrin Müller. Alarmierende Details zum mutmaßlichen Stromsaboteur. Ermittler haben nach Angaben von NRW-Innenminister Reul im Wohnwagen des 48-Jährigen ein Notizbuch gefunden. Darin hatte der Mann handschriftlich mehr als 160 weitere Anschlagsziele vermerkt.
2: Es seien durch die Festnahme des Verdächtigen womöglich immer weitere Anschläge auf die Stromnetze verhindert worden, gibt sich der NRW-Innenminister überzeugt. Inzwischen wissen die Fahnder auch von 7 Lagern des Mannes. Bei einigen sei die Polizei bereits fündig geworden. Über 40 Abschussvorrichtungen für Raketen wurden in NRW, Brandenburg und Sachsen sichergestellt. Alles ziemlich professionell, sagt Reul. Auch wurden Substanzen zum Bau von Sprengsätzen entdeckt. In einem seiner Bekennerschreiben gibt der Mann den Kampf gegen die Stromerzeugung aus fossilen Brennstoffen als Motiv an. Tanja Wagner, Nachrichtenredaktion.
1: Bundesgesundheitsminister Linnemann strebt mehr Effizienz in der medizinischen Versorgung und der Pflege an. Es werde sehr viel Geld für Gesundheit ausgegeben. Man bekomme dafür an zu vielen Stellen aber nicht die Versorgung, die die Menschen zu Recht erwarten, sagte er in seiner ersten Rede als Ressortchef im Bundestag. Der Verband der Hausärztinnen und Hausärzte forderte von Linnemann dagegen schnelle Reformen zur Stabilisierung der hausärztlichen Versorgung. Die islamistischen Terroranschläge vom 11. September 2001 in den USA sind heute genau 25 Jahre her. Es gibt verschiedene Gedenkveranstaltungen. Der Tag hatte die Weltordnung in Frage gestellt.
3: In New York und an anderen Orten der USA wird heute den tausenden Opfern der Anschläge gedacht. Am Ground Zero, dort wo die Zwillingstürme einmal standen, sollen die Namen der Opfer verlesen werden. Am 11. September 2001 entführten Terroristen insgesamt 4 Flugzeuge. 2 davon flogen in die Türme des World Trade Centers in New York. Ein weiteres in das Pentagon nahe Washington. Ein 4. wurde von den Passagieren zum Absturz gebracht, die dadurch einen weiteren Anschlag vermieden. Aus New York, Anne Pollmann.
1: Zum Fußball. Nächster Auftaktsieg für den FC Bayern München in der Champions League. Die Münchner gewannen 5:0 gegen Bodø Glimt aus Norwegen. Niederlage dagegen für RB Leipzig. Die Sachsen unterlagen beim italienischen Debütanten Como 1907 deutlich mit 1:4. Zum Wetter, die aktuelle Vorhersage des Deutschen Wetterdienstes. Meist wolkig oder gering bewölkt, örtlich kann sich Nebel bilden. Im Nordwesten und Westen kann es nass werden, auch von den Alpen bis nach Niederbayern gebietsweise Regen. Die Tiefstwerte liegen zwischen 11 und 3 Grad, an der See milder. In den Tälern der Mittelgebirge lokal Frost in Bodennähe. Den Tag über dann meist sonnig und trocken, bei Höchstwerten zwischen 17 und 25 Grad. Regenschauer nur im Westen und Nordwesten und anfangs im Südosten von Bayern.
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4: Auf der A3 Würzburg in Richtung Frankfurt zwischen Seligenstadt-Dreieck und Seligenstadt ein Unfall auf der rechten Spur. Und das war's auch schon, sonst weiter gibt's nichts. Ich wünsche euch eine gute Fahrt.
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4: Ich bin Sonja Pahl in Frankfurt. Wer Eintracht-Fan ist, muss gerade mal wieder leiden. Nur ein Punkt und 7 Gegentore nach 2 Bundesligaspielen. Morgen Nachmittag noch das Rhein-Main-Duell in Mainz obendrauf. Dieser Fan bringt's auf den Punkt.
5: Ich habe Angst davor. Also ich hoffe, dass es nicht so schlimm wird.
4: Mainz ja nach dem 5:0 gegen den HSV gut drauf. Eintracht-Trainer Hütter behält aber die Ruhe. Sagt mir allerdings auch...
6: Natürlich, meine Geduld ist auch natürlich nicht die, dass ich sage, no, ich bin jetzt alles langsam, mal Zeit. Nee. Ich will natürlich mit der Mannschaft so schnell als möglich Punkte einfahren. Aber ich weiß natürlich auch, dass es nicht von heute auf morgen geht.
4: 3.500 Eintracht-Fans fahren mit nach Mainz. Anstoß ist morgen um 15.30 Uhr.
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2: Ich bin Katrin Müller. Im Osten der Schweiz sind bei einem Unfall eines niederländischen Reisebusses mehrere Menschen ums Leben gekommen. Weitere Personen wurden verletzt, wie die Polizei mitteilte. Der Unfall ereignete sich demnach im Kanton Graubünden. Rund 50 Menschen saßen wohl im Bus. Der krachte plötzlich gegen eine Leitplanke, kippte um und blieb auf der Seite liegen. Bundesinnenminister Dobrindt warnt vor weiteren möglichen Anschlägen in Deutschland. Nach Einschätzung der Bundesregierung geht dabei auch von Russland eine hybride Bedrohung aus, etwa durch Sabotage, Cyberangriffe und Einflussnahme. Dobrindt rechnet zudem mit dem Einsatz sogenannter Wegwerfagenten, die für einzelne Aktionen angeworben werden.
3: Deutschland muss jeden Tag weiter mit Anschlagsszenarien rechnen, sagt Dobrindt. Als Beispiel nennt er einen versuchten Brandanschlag in München, bei dem 2 Tatverdächtige Brandsätze in Richtung von Gebäuden mit Rüstungsbezug geworfen haben sollen. Auch hinter dem versuchten Drohnenangriff am Flughafen Leipzig-Halle sollen solche angeworbenen Helfer stecken. Laut der Bundesregierung übernehmen sogenannte Wegwerfagenten einfache Spionage-, Sabotage- oder Propagandaaufgaben und können im Fall einer Enttarnung den eigentlichen Auftraggeber oft gar nicht benennen. Babette Büchner, Nachrichtenredaktion.
2: Der frühere Unionsfraktionschef Spahn hat sich bei den CDU-Mitgliedern seines Wahlkreises für seinen Umgang mit der Leihmutterschaft seines Sohnes entschuldigt. Er räumte ein, seine veränderte Haltung zu dem Thema nicht rechtzeitig öffentlich gemacht zu haben. Ende Juli war Spahn deshalb als Fraktionsvorsitzender zurückgetreten.
4: Spahn schreibt, er sei zu feige gewesen, bei dem sensiblen Thema offen Farbe zu bekennen. Mit seinem Mann habe er über Jahre verschiedene Wege zur Familiengründung abgewogen, dabei habe sich seine Haltung zur Leihmutterschaft verändert. Diesen Prozess habe er aber nicht erklärt. Er habe eine schwierige Debatte vermeiden wollen und dadurch am Ende eine noch schwierigere ausgelöst. Das bedauere er zutiefst. Thomas Pleskin, Nachrichtenredaktion.
2: Zum Fußball. Nächster Auftaktsieg für den FC Bayern München in der Champions League. Die Münchner gewannen 5:0 gegen Bodø/Glimt aus Norwegen. Niederlage dagegen für RB Leipzig. Die Sachsen unterlagen beim italienischen Debütanten Como 1907 deutlich mit 1:4. Zum Wetter, die aktuelle Vorhersage des Deutschen Wetterdienstes. Meist wolkig oder gering bewölkt, örtlich kann sich Nebel bilden. Im Nordwesten und Westen kann es nass werden, auch von den Alpen bis nach Niederbayern gebietsweise Regen. Die Tiefstwerte liegen zwischen 11 und 3 Grad, an der See milder. In den Tälern der Mittelgebirge lokal Frost in Bodennähe. Den Tag über dann meist sonnig und trocken, bei Höchstwerten zwischen 17 und 25 Grad. Regenschauer nur im Westen und Nordwesten und anfangs im Südosten von Bayern.
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6: Guten Morgen zusammen am Freitag.
7: Ja, da haben wir die Woche doch fast schon wieder rumgebracht. Wenn das vielleicht für euch die letzte Nachtschicht war und ihr jetzt auf dem Weg nach Hause seid, dann habt ihr es sogar schon.

0: Wochenende steht vor der Tür.
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0: Eine Schnicke-FFH-Tasse gibt's fürs Gewinnen und ihr seid unser Schlaumeier der Woche. Landwirtin Claudia Mück aus Büdingen ist angetreten letztes Mal. Und Johannes hat uns hier folgende Frage gestellt.
1: Was brachte das schwedische Militär in den 80er Jahren jahrelang in Aufruhr, weil man diese Geräusche für feindliche russische Atom-U-Boote hielt? War das A, die Blähungsgeräusche von Heringsschwärmen? Waren das B, die Paarungsrufe von Riesenkalmaren? Oder war das C, das Geräusch von Unterwasser-Geysiren in der Ostsee? Geysire sind diese heißen Quellen.
0: Also ich weiß, in Schweden gibt's doch Heringe, oder? Da gibt's doch auch diese krass stinkenden in diesen Dosen. Ich glaube, wenn die viele Heringe haben und die haben irgendwie Verdauungsprobleme, ich glaube schon, dass das, man sagt man doch bei Kühen auch, dass die so laut furze, dass es...
2: Ja, die Kühe haben auch wieder diese in anderen Verdauungsprobleme.
0: Ja, stimmt.
2: Also ich bin da eher bei den Geysiren.
0: Gut, dann nehme ich die.
2: 80er Jahre, da waren die vielleicht noch nicht ganz so weit erforscht, dass sie das irgendwann kapiert haben, dass die brodeln.
1: Ja. Und du bleibst bei den Heringen.
0: Ja, weil irgendwie ist das so.
1: Also, Julia, dass diese Surströmming-Heringe, dass sie so stinken, liegt natürlich daran, dass die in der Dose vergären, nicht an ihrer Verdauung. Trotzdem hat Julia recht, es waren die Heringsfürze.
0: Nein.
1: Doch.
0: Ui.
1: Doch.
2: Ich glaub's nicht.
1: Die haben in den 80ern gerätselt, was das ist, russische U-Boote und so. Und 10 Jahre später haben sie rausgefunden, dieses mysteriöse Knattergeräusch übrigens kam von den Blähungen riesiger Heringsschwärme.
0: Was fressen
1: alle schlauer.
0: Die denn da, die armen Dinger?
1: Das weiß ich nicht, was die zu viel Futter kriegen.
0: Da haben wir doch alle wieder was gelernt, ne? Habt ihr auch Lust anzutreten? 069 19 72 5. Das wäre uns eine große Ehre.
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3: Ich bin Katrin Müller. Im Osten der Schweiz sind bei einem Unfall eines niederländischen Reisebusses mehrere Menschen ums Leben gekommen. Weitere Personen wurden verletzt, wie die Polizei mitteilte. Der Unfall ereignete sich demnach im Kanton Graubünden. Rund 50 Menschen saßen wohl im Bus. Der krachte plötzlich gegen eine Leitplanke, kippte um und blieb auf der Seite liegen. Bundesinnenminister Dobrindt warnt vor weiteren möglichen Anschlägen in Deutschland. Nach Einschätzung der Bundesregierung geht dabei auch von Russland eine hybride Bedrohung aus, etwa durch Sabotage, Cyberangriffe und Einflussnahme. Dobrindt rechnet zudem mit dem Einsatz sogenannter Wegwerfagenten, die für einzelne Aktionen angeworben werden.
4: Deutschland muss jeden Tag weiter mit Anschlagsszenarien rechnen, sagt Dobrindt. Als Beispiel nennt er einen versuchten Brandanschlag in München, bei dem zwei Tatverdächtige Brandsätze in Richtung von Gebäuden mit Rüstungsbezug geworfen haben sollen. Auch hinter dem versuchten Drohnenangriff am Flughafen Leipzig-Halle sollen solche angeworbenen Helfer stecken. Laut der Bundesregierung übernehmen sogenannte Wegwerfagenten einfache Spionage-, Sabotage- oder Propagandaaufgaben und können im Fall einer Enttarnung den eigentlichen Auftraggeber oft gar nicht benennen. Babette Büchner, Nachrichtenredaktion.
3: Der frühere Unionsfraktionschef Spahn hat sich bei den CDU-Mitgliedern seines Wahlkreises für seinen Umgang mit der Leihmutterschaft seines Sohnes entschuldigt. Er räumte ein, seine veränderte Haltung zu dem Thema nicht rechtzeitig öffentlich gemacht zu haben. Ende Juli war Spahn deshalb als Fraktionsvorsitzender zurückgetreten.
5: Spahn schreibt, er sei zu feige gewesen, bei dem sensiblen Thema offen Farbe zu bekennen. Mit seinem Mann habe er über Jahre verschiedene Wege zur Familiengründung abgewogen, dabei habe sich seine Haltung zur Leihmutterschaft verändert. Diesen Prozess habe er aber nicht erklärt. Er habe eine schwierige Debatte vermeiden wollen und dadurch am Ende eine noch schwierigere ausgelöst. Das bedauere er zutiefst. Thomas Pleskin, Nachrichtenredaktion.
3: Zum Fußball. Nächster Auftaktsieg für den FC Bayern München in der Champions League. Die Münchner gewannen 5:0 gegen Bodø Glimt aus Norwegen. Niederlage dagegen für RB Leipzig. Die Sachsen unterlagen beim italienischen Debütanten Como 1907 deutlich mit 1:4.
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6: Der Tag startet heute freundlich, später ziehen dann von Nordwesten her ein paar Wolken auf. Ganz selten gibt es im Norden auch mal Regen. Dazu werden es 20 bis 25 Grad heute. Morgen wird es dann auch wieder schön, Sonntag dann grau und nass. Vereinzelt kann es Gewitter geben. Wir schauen auf die Straßen um 17:45. Einen schönen guten Morgen. Da liegen uns keine Meldungen über Störungen vor. Wir wünschen gute Fahrt.
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6: Guten Morgen.

0: Würmchen auch sieht auf so einem Kreuzfahrtschiff hier, Fireflies? Ich weiß es gar nicht.
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0: Ihr seid hier genau richtig beim Radio Gaga. Den hören wir gleich. Greatest Hit von Queen. Und dazu im FFH-Mix Dive Into Me. Das ist aktuell von Alok und Khalid und läuft hier noch vor 6 Uhr.
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2: Friedberg bekommt wieder ein Kino. Efren Gezau holt den Radiopreis. Das Wetter schön bei bis zu 25 Grad.
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2: Ich bin Simone Gutbellet. Guten Morgen. Letzte Woche wurde die Entscheidung noch vertagt. Jetzt hat's geklappt. Friedberg bekommt ein neues Kino mit Parkhaus. Das hat der Haupt- und Finanzausschuss der Stadt am Abend entschieden. FFH-Reporter Michael Maxen.
3: Das alte City-Parkhaus in Bahnhofsnähe ist marode und muss ersetzt werden. Dort soll der rund 20 Millionen Euro teure neue Gebäudekomplex entstehen. Das wird aber noch ein paar Jahre dauern. Geplant ist ein Kino mit 6 Sälen und rund 540 Sitzplätzen. Dazu das Parkhaus. Bürgermeister Kschetil Dahlhaus ist glücklich und sagt, ein Kino kann Menschen nach Friedberg bringen, zusätzliche Impulse für Gastronomie, Handel und kulturelles Leben geben.
2: Die Bilder, wie ein Flugzeug ins World Trade Center kracht, wird die Welt wohl nie vergessen. Heute vor 25 Jahren passierten die Terroranschläge vom 11. September. Fast 3000 Menschen kamen damals ums Leben. Heute gibt es unter anderem eine Gedenkveranstaltung am Pentagon mit US-Präsident Trump. Unsere Efren hat's geschafft. Sie ist am Abend in Hamburg mit dem Radiopreis als beste Moderatorin ausgezeichnet worden. FFH-Reporter Thorsten Weber war für uns in Hamburg mit dabei.
4: Ja, und wir sind natürlich mega stolz auf unsere Efren. Diese Radiopersönlichkeit ist ein Glücksfall für die Ohren, so das Urteil der Grümme-Jury. In ihrer Dankesrede hat sich Efren vor allem bei den FFH-Hörern bedankt. Bis in die frühen Morgenstunden haben wir ihren Sieg hier in Hamburg gefeiert. Mit dabei auch viele Promis, wie zum Beispiel Ray Garvey, Johannes Oerding oder Peter Maffay. Und auch die waren sich einig, Efren hat verdient gewonnen.
2: Erfolgreicher Einstand für die MT Melsungen in der Handball-Champions League. Die Nordhessen gewannen am Abend 33-31 gegen Skopje. FFH-Reporter Marius Franke, die MT hinterher stolz, aber auch erleichtert.
5: Ja, das Spiel hart umkämpft. Die Fans sagen mir danach, knapp, aber es ist schon cool, Champions League zu spielen für ganz Nordhessen. In Halbzeit 1 bekommt Melsungen die Abwehr nicht geschlossen. Eine knappe 16-15 Pausenführung kommt trotzdem bei raus. Wer Mitte der zweiten Hälfte denkt, 4 Tore Vorsprung reichen doch jetzt, der sieht sich getäuscht. War das Skopje angepeitscht von einigen Fans, die hier in Nordhessen leben und arbeiten, kommt wieder ran. Doch MT-Torwart Nebojša Simić hält am Ende den ersten Champions-League-Sieg mit seinen Paraden fest.
2: Wir starten heute früh noch schön in den Tag. Später kommen von Nordwesten her dann mehr Wolken rein. Regen ist aber eher selten und wenn, dann vor allem im Norden. Bis zu 25 Grad sind heute drin. Am Samstagmorgen wird es dann auch ganz schön. Sonntag kann es aber ordentlich regnen. Vereinzelt sind auch Gewitter dabei.
0: Der FFH-Verkehrsservice. Es ist 5.58 Uhr auf der A3 Frankfurt in Richtung Köln zwischen Bad Camberg und Limburg Süd. 2 Kilometer Stau. Da ist ein Unfall auf dem mittleren Fahrstreifen passiert. Und dann haben wir auf der A6 66 Fulda Frankfurt zwischen Steinau und Bad Soden-Salmünster Reifenteile auf der Fahrbahn, bitte fahrt vorsichtig.
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6: Hallo zusammen.
0: Guten Morgen am Freitag.
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0: Und jetzt so ein frisches Stück Brot um 4:45. Oh. Das wäre geil. Aus so einem alten Backhaus in Eppstein zum Beispiel. Oder ihr macht mal eine kostenlose Schlossführung durchs Itzsteiner Schloss. Geht beides jetzt am Sonntag.
1: Denkmäler oder Gebäude, die sonst nicht zugänglich sind, sind zugänglich am Tag des offenen Denkmals. Es gibt ganz viele tolle Aktionen im FFH-Land. Ich weiß gar nicht, kann man Tankstellen auch unter Denkmalschutz stellen? Sie hätte es verdient.
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3: Für mich noch einen Kaffee, Anke.
4: Du siehst doch, dass ich gerade Kreuzworträtsel mache. Hilf mir mal. Geschütztes Gebäude fängt mit D an, 7 Buchstaben, zweitletzter Buchstabe ein A.
3: Denkmal.
4: Ich denk doch schon.
3: Das gesuchte Wort heißt Denkmal.
4: Ach so. Passt.
5: Einmal die 3 und das Puzzle vom Gießener Elefantenklo.
4: Momentchen mal bitte. Stefan, was gehört für dich unter Denkmalschutz gestellt?
3: Die Baustelle von Stuttgart 21, das Publikum vom ZDF Fernsehgarten und, bevor sie ganz verschwindet, die FDP.
4: Gute Idee.
5: Also am Tag des offenen Denkmals kann man unter anderem in Friedberg eine alte Thermometerfabrik besuchen, den Hexenturm in Schwalmstadt oder in Korbach eine Goldlagerstätte.
4: Stefan, vielleicht wird Ankes Tanke ja auch mal irgendwann ein Denkmal.
3: Gefühlt ist sie das schon.
4: Weil die E-Autos sie irgendwann überflüssig machen?
3: Nee, aber normale Benzinpreise sind nun mal Geschichte.
4: Macht 132.376 Euro. Sammeln Sie Brüder Grimm Denkmal Hanau-Punkte? Haben Sie eine Frau Rauscher Denkmal Sachsenhausen-Card? Oder sind Sie im Fuck You Goethe Denkmal-Club?
5: Nein.
4: Dann Dankeschön.
5: Bitteschön.
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0: ist ziemlich frisch draußen. Temperaturen deutlich unter 10 Grad stellenweise. Nachher maximal 26. Es wird bei euch im Süden relativ schön mit Sonne und Wolken. Es kann ansonsten ein paar Regenschauer geben heute.
1: Leider ist die A3 jetzt voll gesperrt. Und zwar raus aus Hessen Richtung Köln. Und zwar zwischen Bad Camberg und Limburg Süd. Da hatte es ja einen Unfall gegeben auf der Mittelspur. Autobahn ist jetzt also komplett dicht gemacht. Im Moment könnt ihr ganz gut ausweichen ab Bad Camberg über die Umleitungsstrecke U70.
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0: Guten Morgen, Hessen. Es ist 16 nach 6. Seit 1710 wird in Leithecken, Florstadt, Kerb gefeiert. Und heute schreibt Florstadt Leithecken ein neues Kapitel Kerb-Geschichte. Da kommt jemand.
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3: Also nicht zum Feiern, ne? Das wäre uns ein bisschen arg platt gewesen. Ja. Guten Morgen, Hessen-Reporter Daniel Granitzny hat beim Kerb-Aufbau geholfen. Also anpacken statt anstoßen ist die Devise. Stefanie Denig hat sich bei uns gemeldet, um Granny auszuleihen. Und da hat er eine sehr wichtige Aufgabe bekommen.
4: Das hat ein bisschen was von Ersthelferübung jetzt hier. Ein angezogener Mann aus Stroh liegt leblos vor mir auf einem Tisch. Es ist der
5: Kerb-Johann, unser Kerb-Johann.
4: Es ist der Kerb-Bosch, der Johann. Und der muss jetzt noch ein Gesicht kriegen, oder was?
5: Im besten Fall ein schönes Gesicht, was nicht so aussieht wie so ein Galgenmännchen.
4: Da machst du also ein bisschen Druck, weil also ihr habt jetzt schon die Stifte in der Hand und ihr gebt mir jetzt die Stifte in die Hand. Das heißt, ich male jetzt dem Johann ein Gesicht.
5: Genau so ist es.
4: Da gibt er mir jetzt aber schon auch viel Verantwortung, ne? Das weißt du.
5: Ja klar, wir brauchen eine Nase, zwei Augen, Augenbrauen wären toll und rote Farbe haben wir für die Lippen auch noch.
4: Ich hatte in Kunst hatte ich immer abgewählt eigentlich. So zügig es ging, habe ich es abgewählt. So, okay, Nase in der Mitte.
5: Ja.
4: Da mache ich jetzt erstmal ohne Nasenlöcher. Ich mache erstmal nur einen Strich. Augen mit Augenbrauen. Und dann mit Rot. Ein bisschen was vom Joker hier. Und was sagt er?
5: Mega, absolut. Und dann kommt jetzt drauf Daniel, made by Daniel.
4: Ist der so aufhängbar? Du bist Head of Basteln, sag ehrlich jetzt.
5: Also die Kinder haben das letztes Jahr ein bisschen liebevoller gestaltet. Aber wir können ihn aufhängen.
4: Ja. Wo soll ich den jetzt hinhängen?
5: Der kommt jetzt in die Ecke vom Bürgerhaus.
4: Ja.
5: Ganz nach oben und der muss jetzt auch gut bewacht werden.
6: Ja, angekettet.
4: Okay, genau. Dann gehen wir rüber, ketten ihn an. Und aber wobei, mit dem Gesicht klaut ihn wahrscheinlich gar keiner.
3: Das ist schon verrückt, diese Traditionen auch, gell?
0: Unglaublich.
3: Ja, geil.
0: Heute Abend gibt's übrigens los in Leithecken die Kerb bis Sonntag. Wenn ihr da seid, achtet auf den bemalten Kerb-Johann. Könnt ihr euch anschauen, auch bei uns in unseren Insta-Stories. Johann, weil der hätte mich ja eigentlich mitnehmen können. Ich heiße ja schon Johannes, weißt du, als Kerb-Johann. Ja, aber das mit dem schönen Gesicht hätten wir nicht hingekriegt. Ja.
3: Und du hättest angekettet werden müssen, das wäre auch nicht so schön geworden.
0: Bin ich gewohnt von der
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5: Erde rund um Worms bebt. USA erinnern an Terroranschlag vor 25 Jahren. Das Wetter freundlich bis 25 Grad.
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5: Ich bin Simone Gutbellet. Guten Morgen. Da haben die Wände gewackelt. Ein Erdbeben hat am Abend unter anderem Worms, Mannheim und Ludwigshafen erschüttert. Es war auch im südhessischen Biblis und Lampertheim zu spüren. Laut Behörden hat es eine Stärke von 3,3. FFH-Reporterin Judith Kolb.
6: Das Zentrum des Bebens lag bei Worms. Dort haben Gebäude für mehrere Sekunden spürbar gewackelt. Bei der Polizei gingen laut einem Sprecher Dutzende Anrufe ein. Selbst die Beamten auf den Dienststellen dort und in Mannheim hätten die Erschütterungen deutlich gespürt. Schäden oder Verletzte gibt es bislang aber nicht. Immer wieder kommt es in Deutschland zu kleineren Erdbeben. Ein Trend zu mehr oder stärkeren Bodenbewegungen ist laut Experten aber nicht zu erkennen.
5: Von islamistischen Terroristen gesteuerte Flugzeuge schlagen in die Türme des World Trade Centers in New York ein. Genau 25 Jahre ist das heute her. In den USA gibt es verschiedene Gedenkveranstaltungen. Aus New York, FFH-Reporterin Anne Pollmann.
7: Im Ground Zero, dort wo die Zwillingstürme einmal standen, sollen die Namen der Opfer verlesen werden. Am 11. September 2001 entführten Terroristen insgesamt 4 Flugzeuge. 2 davon flogen in die Türme des World Trade Centers in New York. Ein weiteres in das Pentagon nahe Washington. Ein 4. wurde von den Passagieren zum Absturz gebracht, die dadurch einen weiteren Anschlag vermieden.
5: Freud und Leid am Abend in der Fußball Champions League. Der FC Bayern hat zum Start in die Königsklasse ein 5:0 hingelegt. Zu Hause gegen Bodø Glimt. Einer der Torschützen, Jamal Musiala, nach seinen gesundheitlichen Problemen. RB Leipzig kassierte dagegen eine 1:4 Pleite bei Como. Und jetzt schalten wir in die einzelnen hessischen Regionen.
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8: Ich bin Sonja Pahl in Frankfurt. Wer Eintracht-Fan ist, muss gerade mal wieder leiden. Nur 1 Punkt und 7 Gegentore nach 2 Bundesligaspielen. Morgen Nachmittag noch das Rhein-Main-Duell in Mainz obendrauf. Dieser Fan bringt's auf den Punkt.
9: Ich habe Angst davor. Also ich hoffe, dass es nicht so schlimm wird.
8: Mainz ja nach dem 5:0 gegen den HSV gut drauf. Eintracht-Trainer Hütter behält aber die Ruhe. Sagt mir allerdings auch...
10: Natürlich, meine Geduld ist auch natürlich nicht die, dass ich sage, no, ich bin jetzt alles langsam, mal Zeit. Nee. Ich will natürlich mit der Mannschaft so schnell als möglich Punkte einfahren. Aber ich weiß natürlich auch, dass es nicht von heute auf morgen geht.
8: 3.500 Eintracht-Fans fahren mit nach Mainz. Anstoß ist morgen um 15.30 Uhr.
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5: Das FFH-Wetter startet heute freundlich. Später ziehen dann von Nordwesten ein paar Wolken auf. Ganz selten gibt es im Norden auch Regen. Das Ganze bei 20 bis 25 Grad heute. Morgen wird es auch wieder schön. Sonntag dann grau und nass. Vereinzelt gibt es dann auch Gewitter.
11: 6:58. Der FFH-Verkehrsservice nach wie vor voll gesperrt. Die A3 Frankfurt-Köln. Und zwar zwischen Bad Camberg und Limburg-Süd. Grund ist ein Unfall auf der Mittelspur. Die Umleitung aktuell ab Bad Camberg die U70.
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11: Einen schönen guten Morgen wünschen wir euch am Freitag.
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8: Guten Morgen. Ja, auch von mir.
11: Sagen.
8: Ja, ich bin auch dabei.
11: Und gleich sagt auch noch mal eine Radiopreisträgerin guten Morgen. Evelyn.

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0: 7:04, wir haben gestern noch davon gesprochen. In Hamburg sind gestern Abend sozusagen die Oscars fürs Radio verliehen worden. Tja, und was sollen wir sagen?
1: Der Deutsche Radiopreis 2026 für die beste Moderatorin geht an Evren Gezer, Hitradio FFH.
2: Angesagt. Sie hat es geschafft gestern Abend beim Deutschen Radiopreis. Ey, und wie schön war dieses Bild, oder? Als sie auch diese Trophäe so strahlend nach oben gehalten hat. Schön.
0: In ihrem, wie sie gestern Morgen noch zu uns sagte, in ihrem schwarzen Dirndl. Sensationell. Und sie ist, es gibt nur noch eine Geschlechtskategorie. Also sie ist quasi auch Deutschlands bester Radiomoderator gleichzeitig. Gibt nur noch eine gemeinsame Rubrik. Und die Jury hat geurteilt, also wahnsinnig schlecht macht sie es gar nicht in ihrer Show Echt Evren bei uns am Nachmittag. Wir sind stolz. Glückwunsch.
2: Und auf der Bühne hat sie das auch echt gut gemacht, fand ich. Ja, ist ja dann schon nochmal was anderes, wenn dich da so viele Menschen auch sehen und nicht nur wie sonst im Radio zuhören. Und dann gibt es natürlich nach so einer großen Verleihung noch ein bisschen Party. Wir müssen nachher nachfragen, ob der Radiopreis auf der Reeperbahn irgendwo verloren gegangen ist. Aber Evren hat auf jeden Fall eine Sprachnachricht geschickt.
3: Guten Morgen, Julia, guten Morgen Johannes, guten Morgen FFH-Land. Wahnsinn. Ich schicke euch liebe Grüße. Ich fahre gerade mit der Fähre über die Elbe Richtung Hotel. Was soll ich euch sagen? Es fühlt sich alles noch so, weil es wird laut hier, unwirklich an. Ich habe tatsächlich diesen Radiopreis bei mir und nehme den jetzt mit ins Hotelzimmer. Es war ein unglaublicher Abend. Meine Stimme versagt auch allmählich. Und als dann in der Kategorie auch noch mein Name fiel, ging es irgendwie mit mir durch. Also sehr überwältigend. Ich schicke euch liebe Grüße und ciao.
0: Wir haben dieses Gespräch vor der Sendung aufgezeichnet, sagt
2: aus
0: man dann
2: Gründen.
0: Immer
2: ganz
0: aus Gründen. Wir lassen Frau Gezer jetzt noch ein bisschen zusammen schlafen auf ihrem Radiopreis, mit ihrem Radiopreis. Ja, da muss ihr Mann jetzt durch. Aber wir wollen natürlich noch mehr wissen, wie fühlt sie sich am Morgen danach? Gibt es demnächst Evren Sammelbildchen an jedem Offenbacher Wasserhäuschen? Gibt es eine Evren Barbie? Gibt es Evren in Kinofilmen?
2: Ja. Ihr hört's in einer Stunde. Ja. Wir rufen an bei der neuen besten Radiomoderatorin Deutschlands. Glückwunsch!
0: Glaubst du, sie geht dran? Ehrlich?
2: Wenn nicht, rufen wir beim Armin an. Der liegt ja daneben.
0: Der liegt krummelig neben dran.
2: Oder im Hotel, an der Rezeption. Wir kriegen die schon.
0: Ja!

0: noch graue FFH-Land nachher ein Mix aus Wolken, Sonne, selten auch ein bisschen Regen bei maximal 26 Grad.
1: Es gibt eine Vollsperrung und zwar das schon am frühen Morgen auf der A3 Richtung Köln, quasi die Richtung aus Hessen raus, Nils Grunwald. Wie sieht's denn aktuell aus?
2: Ja, leider immer noch vollgesperrt zwischen Bad Camberg und Limburg Süd nach dem Unfall mit Auto und LKW. Der Rettungshubschrauber ist jetzt im Einsatz, deswegen wird's noch einen Moment dauern. Bitte umfahrt das Gebiet weiträumig.

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14: Friedberg bekommt wieder ein Kino. Melsung mit Sieg bei Champions League Premiere. Das Wetter ganz schön bei höchstens 25 Grad.
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14: Ich bin Simone Gutbellet. Guten Morgen. Letzte Woche wurde die Entscheidung noch vertagt. Jetzt hat's geklappt. Friedberg bekommt ein neues Kino mit Parkhaus. Das hat der Haupt- und Finanzausschuss der Stadt am Abend entschieden. FFH-Reporter Michael Maxen.
15: Das alte City-Parkhaus in Bahnhofsnähe ist marode und muss ersetzt werden. Dort soll der rund 20 Millionen Euro teure neue Gebäudekomplex entstehen. Das wird aber noch ein paar Jahre dauern. Geplant ist ein Kino mit 6 Sälen und rund 540 Sitzplätzen. Dazu das Parkhaus. Bürgermeister Kschetil Dahlhaus ist glücklich und sagt, ein Kino kann Menschen nach Friedberg bringen, zusätzliche Impulse für Gastronomie, Handel und kulturelles Leben geben.
14: Tödliches Reisebusunglück in der Schweiz. Der Bus aus den Niederlanden ist im Engadin gegen eine Leitplanke gekracht und umgekippt. Die Polizei spricht von mehreren Toten und Verletzten. Die genaue Opferzahl soll erst heute Vormittag bekannt gegeben werden. Erster Sieg im ersten Champions-League-Spiel der Vereinsgeschichte. Die Handballer der MT Melsungen haben am Abend Skopje mit 33:31 wieder nach Hause geschickt. Die MT-Fans waren am Mikro von FFH-Reporter Marius Franke begeistert.
16: Geil, es war einfach nur schön. So eine Bereicherung für ganz Nordhessen, das ist einfach nur geil.
17: Wie war das Spiel?
16: Die erste Halbzeit hat mich sehr viel Nerven gekostet.
18: Sehr gut, stark für Nordhessen. Super Spiel, fand ich. Würdig für einen Champions-League-Teilnehmer.
17: Ist das jetzt ein anderes Gefühl, Königsklasse?
19: Ist schon cool so. Das macht schon Spaß.
17: Trauen Sie den Melsungern zu.
19: Hoffentlich erst in der Gruppe zu werden und dann mal sehen, wer dann als nächstes kommt.
14: Und unsere Efrin hat's geschafft. Sie ist am Abend mit dem Radiopreis als beste Moderatorin ausgezeichnet worden. FFH-Reporter Thorsten Weber war für uns in Hamburg dabei.
20: Ja, und wir sind natürlich mega stolz auf unsere Efrin. Diese Radiopersönlichkeit ist ein Glücksfall für die Ohren, so das Urteil der Grümme-Jury. In ihrer Dankesrede hat sich Efrin vor allem bei den FFH-Hörern bedankt. Bis in die frühen Morgenstunden haben wir ihren Sieg hier in Hamburg gefeiert. Mit dabei auch viele Promis, wie zum Beispiel Ray Garvey, Johannes Oerding oder Peter Maffay. Und auch die waren sich einig, Efrin hat verdient gewonnen.
14: Heute früh ist das FFH-Wetter noch ganz schön. Später kommen von Nordwesten mehr Wolken rein. Regen gibt's, wenn aber nur im Norden. Dazu werden es 20 bis 25 Grad heute. Das Wochenende startet auch ganz schön.

0: Sonntag kann es dann ordentlich regnen.
1: Der FFH-Verkehrsservice, gleich 2 Minuten vor 7, Staupilot Nils Grunwald.
2: Die A3 Frankfurt-Köln immer noch voll gesperrt zwischen Bad Camberg und Limburg-Süd nach dem Unfall mit einem Auto und einem LKW. 6 Kilometer Stau. Die Polizei hofft, dass die Vollsperrung innerhalb der nächsten halben Stunde wieder aufgehoben werden kann. Wir drücken die Daumen, ihr könnt ab Bad Camberg über die U70 fahren. Die Polizei in Fulda, die benötigt eure Mithilfe. Seit Mittwoch früh wird der 19-jährige Macheo aus Fulda vermisst. Macheo ist etwa 1,70 Meter groß. Er trägt eine Jeans sowie ein dunkelblaues Langarmshirt, einen Rucksack und eine Brille. Macheo hat das Down-Syndrom und ist orientierungslos. Hinweise bitte an die Polizeistation Fulda oder jede andere Polizeidienststelle.
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0: Also ich weiß nicht, wie es bei euch ist, gell? Aber normalerweise gehst du ja zur Kerb und da freust du dich aufs erste Bier, auf ein bisschen Musik.
1: Klar.
0: Und dann gibt's Daniel Granitzny. Der geht zur Kerb und arbeitet erstmal.
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1: Ja, also ganz freiwillig hat das so rum nicht gemacht. Ich glaube, er kennt normalerweise auch die andere Variante. Aber er ist angefordert worden als Kerbhelfer in Leithecken bei Florstadt. Muss der Ärmel hochkrempeln und dann ging's ran an den Aufbau.
4: So, vorm Bürgerhaus müssen wir jetzt noch ein bisschen schön machen und ganz viele verschiedene Spiele aufbauen, Steffi. Es gibt eine richtige, ja, Kerb-Olympiade, Rallye habt ihr euch auch überlegt, ne?
5: Ja, wir haben uns dieses Jahr mal was Neues überlegt, weil wir ja keine Fahrgeschäfte mehr haben, dass wir mit den Familien oder für Familien was anbieten, mit kleinen und großen Kindern und verschiedene Kerb-Spiele ausprobieren wollen. Outdoor-Spiele, wo jeder mitmachen kann.
4: Und das machen wir jetzt auch mal. Wir bauen so ein bisschen was auf. Wir legen mal so ein paar bunte Ringe jetzt hier auf den Rasen und dann gibt's so Jonglierbälle. Und dann muss man was tun?
5: Dann musst du einfach versuchen, den Ball in einen Ring zu befördern. Und pro Ball im Ring gibt's einen Punkt.
4: Okay, versuche ich mal hier direkt. Das hat fast geklappt. Und das hat auch fast geklappt. Ich bin schon mal nicht geeignet für eure Rallye. Ich gehe hier ohne Punkte raus. Warum habt ihr euch überlegt, so ein paar Spiele anzubieten? Du hast gerade schon gesagt, Karussells und Fahrgeschäfte gibt's nicht. Aber ihr habt euch ein buntes Programm irgendwie für die Family auch drumherum überlegt.
5: Genau, wir haben am Samstag einen Brettspieltag.
4: Cool, ja.
5: Und dann draußen halt unsere Kerbspiele anmelden ab 13 Uhr. Und los geht's ab 13.30 Uhr.
4: Oh, was ist denn das hier noch? Wie heißt das Spiel?
5: Das nennt sich Leitergolf.
4: Du musst mal kurz
5: zwei Bälle an eine Stange schmeißen und gucken, ob sie halten.
4: Also die Bälle sind verbunden mit einer Schnur. Und dann werfe ich die einmal an die Stange. Ganz oben gelandet.
5: Ganz oben, 3 Punkte. Sehr
4: so,
5: gut.
4: Bitteschön. Dann brechen wir jetzt hier ab an dieser Stelle, weil ich denke, ich habe alles erreicht.
0: Ja, alles erreicht. Heute Abend startet die Kerb in Leithecken mit Weinfest, mit Live-Musik. Geht dann bis Sonntag. Und wer in die FFH Instagram-Stories schaut, sieht's liebevoll mit aufgebaut dort von unserem Kerb-Granny.
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0: Guten Morgen ins FH-Land. Es ist Freitag, gleich 7:15. Es ist noch grau. Wir haben heute aber auch ein bisschen Regen, ein bisschen Chancen auf Sonne bei maximal 25 Grad.
1: FH-Staupilot Nils Grunwald hat gleich eine gute Nachricht, aber erstmal was Frisches.
2: Ja, Achtung auf der A5. Kassel-Frankfurt zwischen Friedberg und dem Bad Homburger Kreuz laufen Personen auf der Fahrbahn. Bitte fahrt in beiden Richtungen vorsichtig.
0: Die suchen und schon alles Kinos, neue.
2: Ja, genau.
0: Was bewilligt wurde
2: jetzt. Und gute Nachrichten von der A3 Frankfurt-Köln. Die Vollsperrung zwischen Bad Camberg und Limburg Süd ist nach dem Unfall wieder aufgehoben. Nur noch die rechte Spur ist gesperrt. 7 Kilometer staut sich noch.
1: Bewahren Sie doch bitte die Kontenance
0: ab. Freitag. Ja.

0: Garage, 17 nach 7, Freitag. Gute alte Tradition inzwischen.
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2: Zwei Kandidaten, eine FFH-Tasse, die so begehrt ist wie der Titel. Jörg Lehmann aus Neuental will Schlaumeier der Woche werden und tritt gegen dich an, Johannes. Guten Morgen, Jörg.
3: Guten Morgen, wünsche ich auch.
2: Gibt es irgendeine Kategorie, wo du sagen würdest, oh, da bist du überhaupt nicht gut drin?
3: Ja, das wäre Fußball. Hat mich nie interessiert, wird mich auch nie interessieren.
2: Oh.
4: Da weiß ich auch unnötige Sachen.
2: Ja.
4: Aber wahrscheinlich ist es kein Fußball, oder?
2: Nee, es ist kein Fußball. Es geht ums Essen, ihr beiden. Eure Frage lautet, mit welcher Intention wurden Ende des 19. Jahrhunderts die Cornflakes eingeführt? A. Als haltbares Frühstück für Hotels und Krankenhäuser. B. Als energiereiches Aufbaufutter für junge Farmtiere. Deswegen ist auch der Hahn auf der Verpackung. Oder C. Um den Sexualtrieb zu dämpfen, weil Getreide angeblich die Lust verringert.
3: Oh, wei, oh, wei, oh.
4: Dass wir da quasi eigentlich morgens Viehfutter zu uns nehmen, wenn wir Cornflakes essen.
3: Also, ich sag B.
4: Das wäre mir theoretisch, Jörg, auch am sympathischsten gewesen, diese Antwort. Ich kenne euch. Ich glaube, es ist wieder was mit Sex.
2: Letztes Mal war es was mit Kuhscheiße.
4: Ja, aber ich traue euch das zu. Die wollten damit den Sexualtrieb unterdrücken.
2: Also, du sagst C.
4: Ja.
2: Jörg, du bleibst bei B.
3: Ja.
2: Die Antwort ist, Cornflakes wurden ursprünglich 1894 vom Arzt Dr. Harvey Kellogg als gesundes, geschmacksneutrales Diätfutter erfunden, um die sexuellen Gelüste und Selbstbefriedigung der Menschen zu unterdrücken. Er war davon überzeugt, dass sexuelle Aktivitäten ungesund seien.
4: Sensationell. Ich dachte erst, jetzt kommt Krankenhausfutter, war's doch.
3: Hab ich jetzt auch gedacht.
2: Ja. Ich hätte safe Krankenhausfutter gesagt, weil das hat voll Sinn gemacht, fand ich, so haltbares Zeug.
4: Ja, du musst mehr an Sex denken, Julia. Sag's dir an der Stelle mal. Ja, es tut mir leid. Ich hätte dir die Tasse gegönnt.
3: Ja, macht nichts. Dabei sein ist alles.
2: Ist so. Und Grüße gehen raus nach Neuental.
4: Mach's gut, mein Lieber.
3: Ja, tschüss.
2: Wenn ihr auch dabei sein wollt, dann meldet euch jetzt sehr gerne 069 19 72 5.
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0: Gestern noch auf der Bühne beim Deutschen Radiopreis in Hamburg. Jetzt schon hier bei FFH. Im Radio. Ray Garvey. Wir sprechen auch um kurz nach halb wieder mit Deutschlands bester Moderatorin, mit Evren. Mega. Sie hat Ray Garvey live erlebt. Ihr hört ihn gleich. Und dazu Foreigner, FFH Greatest Hit mit Say You Will. Bleibt dran.
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0: Erde rund um Worms bebt. USA erinnern an Terroranschlag vor 25 Jahren. Das Wetter bewölkt, aber meist trocken.
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0: Ich bin Simone Gutbellet. Guten Morgen. Da haben die Wände gewackelt. Ein Erdbeben hat am Abend unter anderem Worms, Mannheim und Ludwigshafen erschüttert. Es war aber auch im südhessischen Biblis und Lampertheim zu spüren. Laut Behörden hat es eine Stärke von 3,3. FFH-Reporterin Judith Kolb.
6: Das Zentrum des Bebens lag bei Worms. Dort haben Gebäude für mehrere Sekunden spürbar gewackelt. Bei der Polizei gingen laut einem Sprecher Dutzende Anrufe ein. Selbst die Beamten auf den Dienststellen dort und in Mannheim hätten die Erschütterungen deutlich gespürt. Schäden oder Verletzte gibt es bislang aber nicht. Immer wieder kommt es in Deutschland zu kleineren Erdbeben. Ein Trend zu mehr oder stärkeren Bodenbewegungen ist laut Experten aber nicht zu erkennen.
0: Die Bilder, wie ein Flugzeug ins World Trade Center kracht, wird die Welt wohl nie vergessen. Heute, vor 25 Jahren, passierten die Terroranschläge vom 11. September. Fast 3000 Menschen kamen damals ums Leben. Heute gibt es unter anderem eine Gedenkveranstaltung am Pentagon mit US-Präsident Trump. Erfolgreicher Einstand für die MT Melsungen in der Handball Champions League. Die Nordhessen gewannen am Abend 33-31 gegen Skopje. FFH-Reporter Marius Franke. Die MT hinterher stolz, aber auch erleichtert.
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0: Entschuldigung, das ist natürlich der falsche Ton. Eine kleine Sekunde. Hier ist mein Kollege Marius Franke vom Champions-League-Sieg der MT Melsung.
8: Ja, das Spiel hart umkämpft. Die Fans sagen mir danach knapp, aber es ist schon cool, Champions League zu spielen für ganz Nordhessen. In Halbzeit 1 bekommt Melsung die Abwehr nicht geschlossen. Eine knappe 16-15 Pausenführung kommt trotzdem bei raus. Wer Mitte der zweiten Hälfte denkt, 4 Tore Vorsprung reichen doch jetzt, der sieht sich getäuscht. War das Skopje angepeitscht von einigen Fans, die hier in Nordhessen leben und arbeiten, kommt wieder ran. Doch MT-Torwart Nebosha Simic hält am Ende den ersten Champions-League-Sieg mit seinen Paraden fest.
0: Und jetzt schalten wir in die einzelnen hessischen Regionen.
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9: Ich bin Michael Maxen in Kronberg. Hier wurde im Opel Zoo der Grundstein für das neue Panzernashorn-Gelände gelegt. 18.000 Quadratmeter groß. Nur Tiere aus Asien werden dort leben. Zum Beispiel eben die Nashörner. Zoodirektor Thomas Kaufitz.
10: Bei Nashörnern denkt man eigentlich an Afrika. Dabei gibt es von den 5 Nashornarten, die es auf der Welt gibt, sind 3 in Asien. Davon ist das Panzernashorn das größte.
9: Schirmherr ist Ministerpräsident Boris Rhein.
11: Panzernashörner haben eine bis zu 4 Zentimeter dicke Haut. Politiker müssen auch mal ein dickes Fell haben und deswegen war ich sehr gerne bereit, die Schirmherrschaft zu übernehmen.
9: Die Baukosten liegen bei 21 Millionen Euro. Im Frühjahr 2028 soll alles fertig sein.
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0: Schauen wir noch aufs FFH-Wetter. An der einen oder anderen Stelle bekommt ihr die Sonne noch zu sehen. Später ziehen von Nordwesten her aber immer mehr Wolken auf. Meistens bleibt es aber trocken. Dazu werden es 20 bis 25 Grad. Morgen wird es dann auch ganz schön. Sonntag dann aber grau und nass. Vereinzelt gibt es Gewitter.
12: Vorsicht bitte erstmal im FFH-Verkehrsservice, 2 Minuten vor 7:30. Nils Grunwald, Staupilot, hat eine Warnmeldung.
13: Achtung auf der A3 Frankfurt Richtung Köln. Zwischen dem Frankfurter Kreuz und Kelsterbach liegen Gegenstände auf der linken Spur. Bitte fahrt hier besonders vorsichtig. Die A3 Frankfurt Köln ist ja nicht mehr vollgesperrt zwischen Bad Camberg und Limburg Süd. Dort sind noch 7 Kilometer Stau. Hier laufen die Bergungsarbeiten nach dem Unfall mit einem Auto und einem LKW auf der rechten Spur.
12: Ihr wisst, wer noch ein größerer Morgenmuffel ist als ich, ne?
13: Also ich bin's nicht.
0: Ich auch nicht.
12: Nee, Evren Gezer, unsere frisch gebackene Radiopreisträgerin, die schlägt uns das Telefon um die Ohren, wenn wir die jetzt gleich im Hotel anrufen.
14: Na ja, gut, aber also das kommt, das hat halt einen Preis so an sich. Ja.
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14: Auch die unangenehmen Termine, ja?
12: Ob's rangeht, hört ihr gleich.

0: Rockabye bei FFH um 7:35.
1: Dass ich hier heute Abend stehe, verdanke ich der Tatsache, dass ich in meinem Leben auf ganz viele Menschen getroffen bin, die mich immer unterstützt und gefördert haben. So auch bei der FFH Mediengruppe, wo ich jetzt seit fast 25 Jahren bin. Mein erster und mein einziger Arbeitsplatz außer den Studijobs. Danke an das tolle Team. Dankeschön an meine Mama und meinen Papa, die mir ein Leben ermöglicht haben, in dem mir alle Türen offen standen.
0: Unsere Evren ist Deutschlands beste Radiomoderatorin, hat gestern in Hamburg beim Deutschen Radiopreis den Preis gewonnen und wir dürfen sie wecken heute Morgen. Wir haben ihr noch ein bisschen Zeit gelassen. Evren, deswegen nochmal persönlich guten Morgen und herzlichen Glückwunsch.
2: Vielen Dank. Ihr müsst ja nicht leise reden, nur ja, ich, damit ja. Armin ein bisschen weiter schlafen kann.
3: Evren, ich weiß, dass du eine sehr schlechte Frühaufsteherin bist, noch schlechter als ich. Hättest du gewusst, dass wir dich um diese Zeit anrufen, hättest du den Preis abgelehnt, stimmt?
2: Vermutlich. Ich hätte dann einfach gesagt, wie war das, wer war das? War das der Radisti?
3: Ich nehme diesen Preis nicht an.
0: Ja, genau. Das hast du leider verpasst in dem Moment, deswegen dürfen wir dich anrufen. Aber ganz ehrlich, herzlichen Glückwunsch. Mhm. Das ist wirklich krass, weil wir haben das gesehen im Fernsehen und man denkt sich ja so, oh mein Gott, was muss in dem Moment durch deinen Kopf gehen? Du sitzt da, das Herz klopft logischerweise und dann hörst du einfach deinen Namen. Mega.
2: Das war krass. Das war wirklich krass. Ich habe mir extra vorher gesagt, egal wie sehr die Laudatio nach dir klingt, du wirst nicht einen Funken daran glauben, dass es um dich geht, weil wir das ja in den vergangenen Jahren schon auch mal hin und wieder so hatten. Ne? Dass dann, da zeigt die Kamera dann auf dich.
3: Ja, genau.
2: Deswegen, ich habe das wirklich versucht, so total neutral mir so anzuhören und erst als der Name fiel und ungelogen, ich meine, ihr beiden wisst es, ich habe es wirklich 0-0-0 erwartet. Hm. Ich war echt aufgeregt dann oben.
3: Wie lief denn dann die Nacht ab? Du bist ja normalerweise super diszipliniert, auch so beim Feiern, nicht übertreiben und so. Trotzdem klingst du ein wenig angeschlagen. Wie lange ging's? Was war danach noch los?
2: Hey, soll ich dir was sagen? Ich wollte, es wäre das dritte Glas Wein in diesem Jahr gewesen. Ich wollte ein Glas Wein trinken. Ja. Weißt du, was passiert ist? Es gab keinen mehr. Es gab keinen Weißwein mehr.
3: Als du endlich an der Theke warst, gab es nichts mehr.
2: Wirklich kein Spaß. Nein, also, wie ging es weiter? Also, ich hatte dann erstmal so 2 Stunden lang zu tun. Du wirst ja von einem Interview zum nächsten gezerrt. Ja. Was auch irgendwie cool ist. Und dann habe ich endlich das Team getroffen. Und wie gesagt, dann wollte ich einen Wein, dann gab es keinen mehr. Und letzten Endes haben wir viel gesprochen, weil, also es ist Wahnsinn eigentlich, dass ich das jetzt über die Radiopreisverleihung sage. Ja. Die Musik auf dem Dancefloor war jetzt nicht so meine. Und
3: oh, anspruchsvoll, die Madame.
2: Aber ich habe Wasser getrunken und ich bin, gut, die Anfahrt ins Hotel hat ja ein Momentchen gedauert. Also wir waren, glaube ich, um 2 oder so im Hotel, so um 2:30 geschlafen.
3: Der Radiopreis hat vermutlich in der Ritze zwischen dir und Armin geschlafen, deinem Mann. Wo kommt er denn jetzt hin?
2: Ich weiß gar nicht, darf ich das schon verraten?
3: Ja.
2: Wir überlegen tatsächlich, weil, also ja, natürlich, ich habe den jetzt bekommen als beste Moderatorin, aber letzten Endes bin ich ja so ein bisschen das Produkt aus allem, also aus unserem Team und natürlich aus den Hörerinnen und Hörern. Und wir waren kurz am Überlegen und ich glaube, wir machen das, ob wir diesen Pokal nicht in Hessen als Wanderpokal rumgeben.
3: Oh, geil.
0: Kann jeder mal eine Woche haben.
3: FIFA-Ding oder den DFB-Pokal, den die Eintracht immer mitschleppt.
0: Wie diese Kuscheltiere, die die Kinder in der Schule mittlerweile haben. Dieses Klassentier, wo jede Woche ist das Klassentier bei jemand anders und erlebt dann was.
2: Genau. Ich muss mal gucken, wie wir das organisatorisch hinkriegen, aber das ist die Überlegung.
3: Ja. Das ist aber auch so typisch Evren, finde ich. Deswegen hast du es auch mehr als verdient.
2: Oh, danke.
3: Evren, wir finden tatsächlich, dass du es verdienst. Aus Spaß beiseite. Ganz herzlichen Glückwunsch von uns. Du hast uns stolz gemacht und ganz Hessen mit dir und alle, die dich gerne hören und gern haben. Oh, liebe Grüße nach Hamburg und herzlichen Glückwunsch von uns allen.
2: Vielen, vielen Dank. Liebe Grüße ins FFH-Land. Ich bin heute Nachmittag wieder zurück. Ich freue mich so.
0: Leg dich nochmal hin.

0: Wir starten ins Wochenende, so langsam zumindest, bei, ja, wechselhaftem Wetter. Heute Sonne, Wolken, vereinzelt ein bisschen Regen im Mix, bis 25 Grad. Temperaturmäßig ändert sich am Wochenende nicht viel, es wird aber ungemütlicher Richtung Sonntag.
1: Der Guten Morgen Hessen Radiopreis für den zuverlässigsten Verkehrsservice geht auch heute Morgen wieder an Staupilot Nils Grunwald.
2: Danke. Ich setze mich für Weltfrieden ein und bedanke mich bei allen, die mich kennen und lieben.
0: Ja, richtig.
1: Was steht an?
2: Die A3 Frankfurt-Köln zwischen Bad Camberg und Limburg-Süd. 5 Kilometer Stau. Hier laufen immer noch die Bergungsarbeiten nach dem Unfall mit einem Auto und einem LKW auf der rechten Spur. Und die B8 parallel ist auch überlastet.
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0: Nielsen hier bei FFH um 11 vor 8.
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0: Es ist Freitag, der 11.09. Gleich Samantha Fox aus den 80ern. Greatest Hit von ihr. Touch Me. I Want Your Body. Ganz arm von mir aus. Und dazu was Aktuelles, Angesagtes von Michael Schulte. 5 a.m. läuft noch vor 8 a.m. Also als nächstes.
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10: Friedberg bekommt wieder ein Kino. Melsung mit Sieg bei Champions League-Premiere. Das Wetter meistens trocken bis 25 Grad.
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10: Ich bin Simone Gutbellet. Guten Morgen. Letzte Woche wurde die Entscheidung noch vertagt, jetzt hat es geklappt. Friedberg bekommt ein neues Kino mit Parkhaus, das hat der Haupt- und Finanzausschuss der Stadt am Abend entschieden. FFH-Reporter Michael Maxen.
11: Das alte City-Parkhaus in Bahnhofsnähe ist marode und muss ersetzt werden. Dort soll der rund 20 Millionen Euro teure neue Gebäudekomplex entstehen. Das wird aber noch ein paar Jahre dauern. Geplant ist ein Kino mit 6 Sälen und rund 540 Sitzplätzen. Dazu das Parkhaus. Bürgermeister Kschetil Dahlhaus ist glücklich und sagt, ein Kino kann Menschen nach Friedberg bringen, zusätzliche Impulse für Gastronomie, Handel und kulturelles Leben geben.
10: Die Krankenkassen müssen ihre Mitglieder nicht mehr per Brief informieren, wenn der Zusatzbeitrag steigt. Das kritisiert die Chefin der Verbraucherzentralen Ramona Popp. Sie warnt davor, dass Versicherte eine Erhöhung so vielleicht zu spät bemerken. Dadurch könnten viele ihr Sonderkündigungsrecht für einen Kassenwechsel verpassen. Wer kein Bargeld dabei hat, kann den Döner oder Kaffee bisher oft nicht bezahlen. Das soll sich ändern. Ein entsprechendes Vorhaben hat Finanzminister Klingbeil laut dpa jetzt auf den Weg gebracht. Als nächstes läuft die Abstimmung mit den anderen Ministerien. Schwerer Auffahrunfall auf der A3 bei Bad Camberg. Ein Autofahrer ist dort laut Polizei unter einen Sattelzug geraten. Ein Hubschrauber brachte den Mann ins Krankenhaus. Im Berufsverkehr bildete sich ein Stau von 10 Kilometern Länge. Der hat sich mittlerweile aber aufgelöst. Erster Sieg im ersten Champions-League-Spiel der Vereinsgeschichte. Die Handballer der MT Melsungen haben am Abend Skopje mit 33:31 wieder nach Hause geschickt. Die MT-Fans sind am Mikro von FFH-Reporter Marius Franke begeistert.
12: Geil, es war einfach nur schön. So eine Bereicherung für ganz Nordhessen, das ist einfach nur geil.
13: Wie war das Spiel?
12: Die erste Halbzeit hat mich sehr viel Nerven gekostet.
14: Sehr gut, stark für Nordhessen. Super Spiel, fand ich. Würdig für einen Champions-League-Teilnehmer.
13: Ist das jetzt ein anderes Gefühl, Königsklasse?
15: Ist schon cool so. Das macht schon Spaß.
13: Jetzt trauen Sie ja den Melsungern zu.
15: Hoffentlich Erster in der Gruppe zu werden und dann mal sehen, wer dann als nächstes kommt.
10: Das FFH-Wetter ist noch ganz gut. Später kommen von Nordwesten mehr Wolken rein. Regen gibt's, wenn aber nur im Norden. Dazu werden es 20 bis 25 Grad. So startet auch das Wochenende. Morgen Sonntag kann es dann ordentlich regnen.
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0: 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Es ist 7.58 Uhr. Hier ist FFH Staupilot Nils Grunwald.
2: Es gibt aktuell nur eine Meldung. Die A3 Frankfurt-Köln zwischen Bad Camberg und Limburg Süd. 3 Kilometer Stau. Wir laufen noch die Bergungsarbeiten nach dem Unfall mit Auto und LKW auf der rechten Spur. Wir haben es gerade in den Nachrichten gehört. Die B8 ist parallel hinterbrechend noch überlastet.
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10: Guten Morgen zusammen.
0: Kommt gut durch diesen Freitag mit uns.

0: immer noch schockiert, dass du zu Samantha Fox Touch Me gesagt hast, kannst du machen, wenn du willst. 4:08, ich weiß gar nicht, wie ich jetzt die Kurve kriegen soll zu frisch gebackenem Brot, du. Naja, also das alte Backhaus in Eppstein zum Beispiel jetzt am Wochenende. Könntet ihr hingehen. Oder eine kostenlose Schlossführung machen durchs Itzsteiner Schloss. Geht beides am Sonntag, Johannes, ne?
1: Bei Samantha und mir ist halt auch schon viel Denkmalpflege im
0: ja,
1: Spiel.
0: Ja, ist so.
1: Es ist Tag des offenen Denkmals am Sonntag.
0: Da hast kann man du auch viel, geöffnet?
1: Nein, mich kann man leider nicht besichtigen. Dafür viele andere Sehenswürdigkeiten, zu denen man sonst keinen Zugang hat. Ich weiß gar nicht, ob es Tankstellen mit Denkmalschutz gibt, steht hier noch. Fang doch einfach an, Mensch.
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3: Für mich noch einen Kaffee, Anke.
4: Du siehst doch, dass ich gerade Kreuzworträtsel mache. Hilf mir mal. Geschütztes Gebäude fängt mit D an, 7 Buchstaben, zweitletzter Buchstabe ein A.
3: Denkmal.
4: Ich denk doch schon.
3: Das gesuchte Wort heißt Denkmal.
4: Ach so. Passt.
5: Einmal die 3 und das Puzzle vom Gießener Elefantenklo.
4: Momentchen mal bitte. Stefan, was gehört für dich unter Denkmalschutz gestellt?
3: Die Baustelle von Stuttgart 21, das Publikum vom ZDF Fernsehgarten und, bevor sie ganz verschwindet, die FDP.
4: Gute Idee.
5: Also am Tag des offenen Denkmals kann man unter anderem in Friedberg eine alte Thermometerfabrik besuchen, den Hexenturm in Schwalmstadt oder in Korbach eine Goldlagerstätte.
4: Stefan, vielleicht wird Ankes Tanke ja auch mal irgendwann ein Denkmal.
3: Gefühlt ist er das schon.
4: Weil die E-Autos sie irgendwann überflüssig machen?
3: Nee, aber normale Benzinpreise sind nun mal Geschichte.
4: Macht 132.376 Euro. Sammeln Sie Brüdergrimm-Denkmal Hanau-Punkte? Haben Sie eine Frau-Rauscher-Denkmal Sachsenhausen-Card? Oder sind Sie im Fuck You Goethe-Denkmal-Club?
5: Nein.
4: Dann danke schön.
5: Bitte schön.
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0: Snap. Guten Morgen ins ziemlich graue FH-Land, zumindest jetzt noch um 8:12. Ein bisschen Sonne kommt durch, Regen eigentlich nicht. Heute bei maximal 25 Grad. Wochenende wird wechselhafter.
1: FH-Staupilot Nils Grunwald hat sich insgesamt ein bisschen beruhigt.
2: Ja, kann man so sagen. Die A3 Frankfurt-Köln haben wir noch. Zwischen Bad Camberg und Limburg-Süd staut sich noch 3 Kilometer. Aber auch hier ist die Unfallstelle jetzt geräumt.
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ist genau Viertel nach acht. 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Seit 1710 wird in Florstadt-Leithecken schon Kerb gefeiert. Und dieses Jahr schreiben wir ein neues Kapitel in der Kerb-Geschichte da. Ihr kriegt Besuch von uns.

0: lautlos vor mir auf einem Tisch. Ist der...
1: Kerb-Johann, unser Kerb-Johann.
0: Es ist der Kerb-Bosch, der Johann. Und der muss jetzt noch ein Gesicht kriegen, oder was?
1: Im besten Fall ein schönes Gesicht, was nicht so aussieht wie so ein Galgenmännchen.
0: Da macht es also ein bisschen Druck, weil also ihr habt jetzt schon die Stifte in der Hand und ihr gebt mir jetzt die Stifte in die Hand. Das heißt, ich male jetzt dem Johann ein Gesicht.
1: Genau so ist es.
0: Da gibt er mir jetzt aber schon auch viel Verantwortung, ne? Das weißt
1: du. Ja klar, du brauchst eine Nase, zwei Augen, Augenbrauen wären toll und rote Farbe haben wir für die Lippen auch noch.
0: Ich hatte in Kunst hatte ich immer abgewählt eigentlich. So zügig es ging, habe ich es abgewählt. So, okay, Nase in der Mitte.
1: Ja.
0: Da mache ich jetzt erstmal ohne Nasenlöcher. Ich mache erstmal nur einen Strich. Augen mit Augenbrauen. Und dann mit Rot. Ein bisschen was vom Joker hier. Und was sagt er?
1: Mega, absolut. Und dann kommt jetzt drauf Daniel, made by Daniel.
0: Ist der so aufhängbar? Du bist Head of Basteln, sag ehrlich jetzt.
1: Also die Kinder haben das letztes Jahr ein bisschen liebevoller gestaltet. Ja. Aber wir können ihn aufhängen.
0: Wo soll ich den jetzt hinhängen?
1: Der kommt jetzt in die Ecke vom Bürgerhaus.
0: Ja.
1: Ganz nach oben und der muss jetzt auch gut bewacht werden.
2: Der wird angekettet.
0: Okay, genau. Dann gehen wir rüber, ketten ihn an. Und aber wobei, mit dem Gesicht klaut ihn wahrscheinlich gar keiner.
3: Da könnte er recht haben.
4: Schaut euch das Elend an bei uns in den Insta-Stories von Hitradio FFH. Und wenn ihr persönlich vorbeikommen wollt, klar, geht ab heute Abend bis zum Sonntag Cap in Leithecken bei Florstadt. Und dann könnt ihr mal euch den Johann anschauen mit diesem tollen Gesicht.
3: Ja.
4: Das wäre ja auch ein Job für... Ich heiße ja Johann, Johannes, fast Johann. Der hätte ja mich mitnehmen können eigentlich.
3: Ja, aber ne? Da hätten sie dich anketten müssen.
4: Ja. Und er hätte ein schönes Gesicht haben müssen. Wobei das mit dem angekettet, das kennt ja von daheim. Das ist auch nicht anders. Guten Morgen.

0: für die gute Laune am Freitag. Noch vor halb.
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0: Erde rund um Worms hat gebebt. USA erinnern an Terroranschlag vor 25 Jahren. Das Wetter bewölkt, aber meist trocken.
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0: Ich bin Simone Gutbellet. Guten Morgen. Das haben wohl viele Menschen gespürt. Ein Erdbeben am Abend unter anderem in Worms, Mannheim und Ludwigshafen. Auch im südhessischen Biblis und Lampertheim war es zu merken. Laut Behörden hat es eine Stärke von 3,3. FFH-Reporterin Judith Kolb. Das Zentrum des Bebens lag bei Worms. Dort haben Gebäude für mehrere Sekunden spürbar gewackelt. Bei der Polizei gingen laut einem Sprecher Dutzende Anrufe ein. Selbst die Beamten auf den Dienststellen dort und in Mannheim hätten die Erschütterungen deutlich gespürt. Schäden oder Verletzte gibt es bislang aber nicht. Immer wieder kommt es in Deutschland zu kleineren Erdbeben. Ein Trend zu mehr oder stärkeren Bodenbewegungen ist laut Experten aber nicht zu erkennen.
12: Islamistische Terroristen entführen Flugzeuge, fliegen sie unter anderem in die Türme des World Trade Centers in New York. Heute sind die Terroranschläge vom 11. September genau 25 Jahre her. Aus Washington FFH-Reporterin Tina Eck.
20: Hier in Washington schlug ein Flugzeug eine tiefe Schneise ins Pentagon. Und wie jedes Jahr werden auch hier an der Stätte des Terrors die Namen der Opfer verlesen. Präsident Trump wird wohl dabei sein, denn an Ground Zero in New York, wo er eigentlich eine Rede halten wollte, haben die Veranstalter ihm den Mund verboten. Keine politischen Ansprachen, nur Gedenken und Namen.
12: Der heiße Sommer hat nicht nur der Natur geschadet, sondern auch Hessens Straßen. Betroffen besonders die Autobahnen, zum Beispiel die A3, die A66 und die A67. Schäden gab es laut Autobahn GmbH aber auch auf Landstraßen, zum Beispiel in Frankfurt und Fulda. Die meisten seien aber schon behoben. Und jetzt schalten wir in die einzelnen hessischen Regionen.
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12: Wir schauen noch aufs FFH-Wetter. An der einen oder anderen Stelle bekommt ihr die Sonne gerade noch zu Gesicht. Später ziehen von Nordwesten her aber immer mehr Wolken auf. Meistens bleibt's trocken. Dazu werden es 20 bis 25 Grad maximal. Morgen wird's ganz schön. Sonntag dann grau und nass. Vereinzelt gibt's Gewitter.
25: Pass mal auf, wie schön es jetzt erst wird im FFH-Verkehrsservice bei Staupilot Nils Grunwald nämlich.
26: Ja, es ist tatsächlich alles frei. Der A3-Stau ist weg und ansonsten ist nichts mehr los.
27: Wow.
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25: 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Guten Morgen.

0: Das ist Wahnsinn, du. 8:35, dass ich das nochmal sagen darf. Der erste Titel für Offenbach dieses Jahr ist unter Dach und Fach. Allerdings noch nicht für die Kickers.
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2: Was für ein besonderer Moment einfach, oder? Wenn du weißt, sie hat ja vorher noch gesagt, auch wenn viele sagen, man ist vielleicht irgendwie Favorit, sie will nicht so richtig dran glauben. Sie ist ab sofort Deutschlands beste Radiomoderatorin, frisch gekürt in Hamburg bei dieser glamourösen Preisverleihung. Wir freuen uns sehr, haben Evren ja auch schon wecken dürfen. Hören aber noch mal kurz, also nicht in das Gespräch von vorhin, weil da klingt sie noch sehr müde. Wir hören noch mal rein in ihre Dankesrede auf der Bühne.
0: Ja, da war sie noch wach.
3: Dass ich hier heute Abend stehe, verdanke ich der Tatsache, dass ich in meinem Leben auf ganz viele Menschen getroffen bin, die mich immer unterstützt und gefördert haben. So auch bei der FFH Mediengruppe, wo ich jetzt seit fast 25 Jahren bin, mein erster und mein einziger Arbeitsplatz außer den Studijobs. Danke an das tolle Team. Dankeschön an meine Mama und meinen Papa, die mir ein Leben ermöglicht haben, in dem mir alle Türen offen standen. Das ist die Voraussetzung für alles. An meinen Mann Armin, meinen Sohn Bruno zu Hause. Und danke an alle Hörerinnen und Hörer, die tagtäglich Radios einschalten. Es geht im Radio natürlich um Musik, um Unterhaltung und Information, aber es geht auch darum, Verbindung zu schaffen. Und wir haben die Erfahrung gemacht, wenn wir offen und ehrlich aus unserer Gefühls- und Lebenswelt erzählen, dann tun das die Menschen dann im Radio auch. Und ich finde, das ist so wichtig, ob sie sich darin wiedererkennen oder nicht. Es geht darum, dass sie spüren, dass es echt ist. Und das ist das, was Verbindung schafft. Ey, ich raste aus, das finde ich so geil.
0: Hochverdient, meine Damen und Herren. Evren Gezer ist Deutschlands beste Radiomoderatorin. Man muss da wirklich beide Geschlechter, aber es gibt diesen Kategorien nur für ein Geschlecht. Das heißt also, kein Mann, keine Frau.
2: Sehr gut.
0: Ja, sensationell. In einer Stunde, nur falls ihr es verpasst habt, wie wir sie geweckt haben.
2: Ja, hallo.
0: Ich glaube, also mit der Stimme hätte sie den Preis nicht gewonnen, ganz ehrlich. Wir hören es in einer Stunde nochmal. Quasi der Morgen danach nochmal ein Best-of aus dem Hotelzimmer von Evren Gezer, unserer Radiopreisträgerin in Hamburg.

0: weder so richtig hell noch so richtig warm an diesem Freitagmorgen. 8:45 hier ist FFH, nachher aber immerhin 20 bis 25 Grad und auch ein bisschen freundlicher.
1: FFH-Staubpiloten Nils Grunwald, du hast im Moment ausschließlich mit Messeverkehr zu kämpfen.
2: Ganz genau, die A648 Eschborn Richtung Frankfurt zwischen dem Westkreuz Frankfurt und der Messe 3 Kilometer stockend und es stockt deswegen mittlerweile auch zurück bis auf die A5.
1: Ist noch Automechanika?
2: Genau, die Messe ist es.
1: Ach so.
2: Da wollen alle hin gerade.
1: Das die finde ich ja cool, coolste Messename, wo der quasi der Messe, die Messe so heißt wie der Job, für die sie ist. Ne?
0: Ja. Nur anders geschrieben, das weißt du,
1: ja, nee, schon klar. Aber ja, stell dir mal vor, die Bäckereimesse hieß Bäcker.
0: Ja, wäre auch was.
1: Metzger.
2: Metzger,
1: ja, genau.

0: Guten Morgen Hessen, hier ist Hitradio FFH gleich mit Leonie und Callum Scott. Stay, die angesagten Hits von heute. Und wenn ihr noch ein bisschen bleibt, hört ihr auch noch Genesis. Greatest Hit, Jesus, He Knows Me, noch vor 9.
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12: Hitzeschäden vor allem auf Autobahnen. Efren Gezer gewinnt den Radiopreis. Das Wetter meistens trocken bis 25 Grad.
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12: Ich bin Simone Gutbellet. Guten Morgen. Risse und geplatzter Asphalt. Die Rekordhitze macht den Straßen in Hessen schwer zu schaffen. Vor allem die Autobahnen litten unter den Temperaturen. FFH-Reporter Michael Maxen.
13: Wenn es heiß ist und viele schwere Fahrzeuge rollen, gibt der Straßenbelag schneller nach. Laut Autobahn GmbH gab es mehrere größere Hitzeschäden, zum Beispiel auf der A3 oder der A66. Dort ist die Anschlussstelle Zeilsheim in Richtung Frankfurt ja nach wie vor gesperrt. Als Schutz vor dem nächsten Hitzesommer verwenden Städte wie Kassel oder Frankfurt bereits helleren Asphalt. Auch die Autobahn GmbH reagiert und will gefährdete Abschnitte jetzt bevorzugt modernisieren.
12: Die AfD ist knapp eine Woche vor der Landtagswahl in Mecklenburg-Vorpommern. Dort stärkste Kraft in Umfragen. Nach neuen Zahlen für ARD und ZDF baut sie ihren Vorsprung auf 37-38% aus. Auch die SPD legt etwas zu, kommt jetzt auf 33-34%. Die CDU rutscht in den Umfragen dagegen auf 7%. Unsere Efren hat's geschafft. Sie ist am Abend mit dem Radiopreis als beste Moderatorin ausgezeichnet worden. FFH-Reporter Thorsten Weber war für uns in Hamburg dabei.
14: Ja, und wir sind natürlich mega stolz auf unsere Efren. Diese Radiopersönlichkeit ist ein Glücksfall für die Ohren, so das Urteil der Grimme-Jury in ihrer Dankesrede. Rede hat sich Evren vor allem bei den FFH-Hörern bedankt. Bis in die frühen Morgenstunden haben wir ihren Sieg hier in Hamburg gefeiert. Mit dabei auch viele Promis wie zum Beispiel Ray Garvey, Johannes Oerding oder Peter Maffay. Und auch die waren sich einig, Evren hat verdient gewonnen.
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12: Schluss mit Cash-Only, Mindestumsatz oder Zusatzkosten. Auch kleinere Geschäfte, Spätis und Restaurants sollen künftig Kartenzahlungen anbieten müssen. Ein entsprechendes Vorhaben hat Finanzminister Klingbeil jetzt offenbar auf den Weg gebracht. Die Eckpunkte würden gerade mit den anderen Ministerien abgestimmt, schreibt die Nachrichtenagentur dpa. Beschlossen werden soll das Gesetz noch dieses Jahr. Jetzt schauen wir an die Frankfurter Börse. Da wird der DAX zum Start in den Handel ganz leicht im Plus erwartet.
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12: Das FFH-Wetter ist noch ganz gut. Später kommen von Nordwesten mehr Wolken rein. Regen gibt's, wenn aber nur im Norden. Dazu werden es 20 bis 25 Grad. So startet auch das Wochenende. Sonntag kann's dann ordentlich regnen.
0: Es ist gleich 8.58 Uhr, der FFH-Verkehrsservice jetzt von unserem Staubpiloten Nils Grunwald.
2: Viele wollen gerade immer noch zur Automechanikermesse, die A5 Frankfurt-Kassel, deswegen voll zwischen Frankfurt-Niederrad und dem Westkreuz Frankfurt 2 Kilometer stockend und auch die A648 Eschborn Richtung Frankfurt zwischen Frankfurt-Rebstock und der Messe 2 Kilometer Stau.
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12: Schönen Freitag euch.
0: Guten Morgen Hessen. Hey.

0: Also ich unterstelle euch jetzt einfach mal um 8:55, wenn ihr auf so eine Kerb geht, ja, dann freut ihr euch aufs erste Bier, vielleicht wenn es so größere ist, auf eine Runde Kettenkarussell fahren. Und dann gibt's unseren Kollegen hier bei FFH, Daniel Granitzny, der geht auf eine Kerb und arbeitet erstmal.
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2: Die Kerb Edition.
3: Du musst aber fairerweise dazu sagen, normalerweise wäre er auch in Gruppe 1.
0: Wenn er nicht den Job hätte.
3: Aber diesmal war alles anders. Er wurde als Kerbhelfer angefordert bei Rent a Granny. Und zwar in Leithecken bei Florstadt. Da heißt es für ihn Ärmel hoch und ran an den Aufbau. Aber bisher nicht alleine.
2: Ganz viele fleißige Hände, die schon den Kerbbaum schön machen. Da helfe ich jetzt ein bisschen mit. Haben so ganz viele unterschiedlich farbige Kreppbänder, grün, blau, rot, schwarz. Gibt's eine Trendfarbe?
4: Ich bin ja für rosa.
2: Okay, komm, dann nehme ich grün und dann schnappen wir uns mal hier den Baum richtig. Noch liegt die Birke hier vor eurem Bürgerhaus, 12 Meter ungefähr lang. Und wenn wir den dann schön fertig geschmückt haben mit dem ganzen vielen bunten Kreppband, dann kommt der in so eine Vorrichtung und dann steht er hier schön. Ne?
4: Korrekt, genau.
2: Ich gehe mal rüber zu dir, Markus. Kerbbaum, schon auch eine große Tradition, gehört einfach dazu, ne?
5: Ja, hat sich entwickelt aus der Tradition heraus, dass die Jungs halt früher die Mädels im Ort abgeholt haben per Singsang und sind da rumgelaufen, okay, haben vorm Haus der jungen Mädels gesungen, die kamen dann raus mit einem Getränk und haben dann ihr Kerbbändchen an einen
2: Mitzug. Was heißt ein Getränk? Schnäpschen, Bierchen, Sektchen?
5: Was so der Haushalt hergab damals, ne? Und und dann vor Jahren ist es halt alles eingeschlafen so ein bisschen und dann ist der Kerbbaum hier vom Maibaum abkommend halt entstanden.
2: Okay, also wir leben die Tradition noch ein bisschen hoch hier und dann geht's hier so richtig los. Also wir schmücken noch fleißig weiter den Kerbbaum. Ist ja auch so ein bisschen Aushängeschild, der Kerbbaum. Und dann geht's hier weiter. Freuen wir uns.
0: Bei uns hieß der Kerbebaum, bei anderen vielleicht auch Kirmesbaum. Wie auch immer, wenn ihr den seht, wenn ihr heute Abend vielleicht da seid oder am Bürgerhaus entlangfahrt, denkt immer dran, die grünen Bändchen hat der Kollege Granitzny aufgehängt.
3: Geht bis Sonntag noch mit. Brettspiel-Olympiade, Live-Musik, Weinfest. Also feiert schön.
0: Boah.
3: Baum schmücken im September, du. Bisschen wie im Supermarkt in der Lebkuchenabteilung.

0: Stone für euren Freitag hier bei FFH 13 nach 9. Wir schauen aufs Wetter, Temperatur nachher bis 25 Grad. Wir haben Wolken, wir haben vereinzelt Sonne und vereinzelt Regen.
1: Und FFH-Staupilot Nils Grunwald legt jetzt aktuell nochmal eine Schippe drauf.
2: Achtung auf der A5 Kassel-Frankfurt zwischen dem Hattenbachdreieck und Alsfeld-Ost liegt eine Schaufel auf der mittleren Spur. Bitte fahrt besonders vorsichtig.

0: Guten Morgen um 16 nach 9. Es ist Freitag und inzwischen schon gute Tradition.
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2: Ja, zwei Kandidaten, eine Tasse, ein Titel. Jörg Lehmann aus Neuental und Johannes treten gegeneinander an. Wer gewinnt, nennt sich Schlaumeier der Woche und trinkt seinen Kaffee demnächst aus der heiß begehrten FFH-Tasse.
0: Heute gab's von Julia eine Frage rund ums Essen, sagen wir mal.
2: Mit welcher Intention wurden Ende des 19. Jahrhunderts die Cornflakes eingeführt? A. Als haltbares Frühstück für Hotels und Krankenhäuser. B. Als energiereiches Aufbaufutter für junge Farmtiere. Deswegen ist auch der Hahn auf der Verpackung. Oder C. Um den Sexualtrieb zu dämpfen, weil Getreide angeblich die Lust verringert.
3: Oh, wei, oh, wei, oh, wei.
0: Dass wir da quasi eigentlich morgens Viehfutter zu uns nehmen, wenn wir Cornflakes essen.
3: Ja, ich sag B.
0: Das wäre mir theoretisch, Jörg, auch am sympathischsten gewesen, diese Antwort. Ich kenne euch. Ich glaube, es ist wieder was mit Sex. Ich traue euch das zu. Die wollten damit den Sexualtrieb unterdrücken.
2: Also, du sagst C.
0: Ja.
2: Jörg, du bleibst bei B.
3: Ja.
2: Die Antwort ist, Cornflakes wurden ursprünglich 1894 vom Arzt Dr. Harvey Kellogg als gesundes, geschmacksneutrales Diätfutter erfunden, um die sexuellen Gelüste und Selbstbefriedigung der Menschen zu unterdrücken. Er war davon überzeugt, dass sexuelle Aktivitäten ungesund seien.
0: Was soll ich euch sagen? Sensationell. Ich dachte erst, jetzt kommt, Krankenhausfutter, war's doch.
3: Das hätte ich jetzt auch gedacht.
2: Ich hätte safe Krankenhausfutter gesagt, weil das hat voll Sinn gemacht, fand ich, so haltbares Zeug.
0: Ja, du musst mehr an Sex denken, Julia. Sag's dir an der Stelle mal. Es tut mir leid. Ich hätte dir die Tasse gegönnt.
3: Macht nix. Dabei sein ist alles.
2: Ist so. Und Grüße gehen raus nach Neuental.
0: Mach's gut, mein Lieber.
3: Ja, tschüss.
2: Wenn ihr auch dabei sein wollt, dann meldet euch jetzt sehr gerne 069 19 72 5.
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0: vor 9:30.
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23: 9.26 Uhr, hier ist FFH-Staubpilot Nils Grunwald.
24: Und hat gar nichts, es ist alles frei. Der Messeverkehr ist durch. Ja. Keine Staus, gute Fahrt.
23: Dass Offenbach mal einen Titel gewinnt, davon träumen die Fußballer, die Kickers-Fans. Sieht auch gar nicht schlecht aus im Moment in der Regionalliga. Aber eine Frau hat vorgemacht, wie es geht. Titel gewonnen, beste Moderatorin Deutschlands, Evren Gezer.
21: Guten Morgen.
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23: Ja, wir hören auch gleich nochmal, wie schön es war. Guten Morgen.
22: Ja.

0: ein besonderer Morgen heute für uns hier bei FFH.
1: Der Deutsche Radiopreis 2026 für die beste Moderatorin geht an Evren Gezer, Hitradio FFH.
0: Da war der Jubel groß in Hamburg am Abend, ne? Evren ist also frisch gekürt worden zur besten Radiomoderatorin Deutschlands.
2: Krass. Und wir durften ihr heute Morgen persönlich gratulieren. Wir haben sie, und das war jetzt der unangenehmere Teil für Morgenmuffel Evren, wir haben sie geweckt im Hotelzimmer und haben mit ihr gesprochen. Und da hat sie uns erzählt, dass sie nach der ganzen Preisverleihung, wir können uns vorstellen, da ist natürlich jede Menge Gedöns dran, will jeder ein paar Worte für Interviews haben, Siegerfotos machen. Dann wollte sie endlich mal mit dem mitgereisten Team von Echt Evren anstoßen. Aber sie war zu spät. Die Bar war quasi trockengelegt.
3: Es wäre das dritte Glas Wein in diesem Jahr gewesen. Ich wollte ein Glas Wein trinken. Ja. Weißt du, was passiert ist? Es gab keinen mehr. Es gab keinen Weißwein mehr.
2: Als du endlich an der Theke warst, gab es nichts mehr.
3: Wirklich kein Spaß. Und dann habe ich endlich das Team getroffen. Und letzten Endes haben wir viel gesprochen, weil, also es ist Wahnsinn eigentlich, dass ich das jetzt über die Radiopreisverleihung sage. Ja. Die Musik auf dem Dancefloor war jetzt nicht so meine. Und
2: oh, anspruchsvoll, die Madame.
3: Aber ich habe Wasser getrunken und ich bin, gut, die Anfahrt ins Hotel hat ja ein Momentchen gedauert. Also wir waren, glaube ich, um 2 oder so im Hotel, so um 2:30 geschlafen.
2: Der Radiopreis hat vermutlich in der Ritze zwischen dir und Armin geschlafen, deinem Mann. Wo kommt er denn jetzt hin?
3: Ich weiß gar nicht, darf ich das schon verraten?
2: Ja.
3: Wir überlegen tatsächlich, weil, also ja, natürlich, ich habe den jetzt bekommen als beste Moderatorin, aber letzten Endes bin ich ja so ein bisschen das Produkt aus allem, also aus unserem Team und natürlich aus den Hörerinnen und Hörern. Und wir waren kurz am Überlegen, und ich glaube, wir machen das, ob wir diesen Pokal nicht in Hessen als Wanderpokal rumgeben.
2: Ja, geil.
0: Kann jeder mal eine Woche haben.
2: Wie FIFA, das FIFA-Ding oder den DFB-Pokal, den die Eintracht immer mitschleppt.
0: Wie diese Kuscheltiere, die Kinder in der Schule mittlerweile haben. Dieses Klassentier, wo jede Woche ist das Klassentier bei jemand anders und erlebt dann was.
3: Genau. Ich muss mal gucken, wie wir das organisatorisch hinkriegen, aber das ist die Überlegung.
2: Ja. Das ist aber auch so typisch Evren, finde ich. Das ist deswegen, finde ich, hast du es auch mehr als verdient.
3: Oh, danke.
2: Evren, ganz herzlichen Glückwunsch von uns. Du hast uns stolz gemacht und ganz Hessen mit dir und alle, die dich gerne hören und gern haben. Oh, liebe Grüße nach Hamburg und herzlichen Glückwunsch von uns allen.
3: Vielen, vielen Dank. Liebe Grüße ins FFH-Land. Ich bin heute Nachmittag wieder zurück. Ich freue mich so.

0: Freitag mit Hitradio FFH. So, wo ist denn jetzt dieses San Pedro, von dem Madonna da immer singt? In Kuba gibt's eins, in Puerto Rico, Belize, in der Domrep. Und erst Jahre später hat Madonna gesagt, naja, gemeint ist eigentlich nur der Stadtteil San Pedro von L.A. Das hat sie mal auf dem Verkehrsschild gelesen, auf dem Weg ins Studio. La Isla Bonita. Der nächste FFH Greatest Hit gleich. Und wir spielen nicht nur La Isla Bonita, wir spielen auch Be Mine von Kamrat, was angesagt ist im FFH-Mix. Noch vor 10.
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17: Hitze macht Hessens Autobahnen zu schaffen. Gedenken 25 Jahre nach Terroranschlägen. Das Wetter meist trocken bis 25 Grad.
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17: Ich bin Simone Gutbellet. Guten Tag. Der heiße Sommer hat nicht nur der Natur geschadet, sondern auch Hessens Straßen. Betroffen besonders die Autobahnen, zum Beispiel die A3, die A66 und die A67. Schäden gab es laut Autobahn GmbH aber auch auf Landstraßen, zum Beispiel in Frankfurt und Fulda. Die meisten seien aber schon behoben. Islamistische Terroristen entführen Flugzeuge, fliegen sie unter anderem in die Türme des World Trade Centers in New York. Heute sind die Terroranschläge vom 11. September genau 25 Jahre her. Aus Washington, FFH-Reporterin Tina Eck.
4: Hier in Washington schlug ein Flugzeug eine tiefe Schneise ins Pentagon. Und wie jedes Jahr werden auch hier an der Stätte des Terrors die Namen der Opfer verlesen. Präsident Trump wird wohl dabei sein, denn an Ground Zero in New York, wo er eigentlich eine Rede halten wollte, haben die Veranstalter ihm den Mund verboten. Keine politischen Ansprachen, nur Gedenken und Namen.
17: Die Krankenkassen müssen ihre Mitglieder nicht mehr per Brief informieren, wenn der Zusatzbeitrag steigt. Das kritisiert die Chefin der Verbraucherzentralen POP. Sie warnt davor, dass Versicherte eine Erhöhung so vielleicht zu spät bemerken. Dadurch könnten viele ihr Sonderkündigungsrecht für einen Kassenwechsel verpassen. In Deutschland gehen wieder deutlich mehr Unternehmen pleite. Im ersten Halbjahr gab es über 12.800 Insolvenzen. Das ist der höchste Wert seit 13 Jahren, so das Statistische Bundesamt. Am häufigsten trifft es Firmen aus den Bereichen Transport, Gastronomie und Bau. Erster Sieg im ersten Champions-League-Spiel der Vereinsgeschichte. Die Handballer der MT Melsungen haben am Abend Skopje mit 33-31 wieder nach Hause geschickt. Die MT-Fans waren am Mikrofon FFH-Reporter Marius Franke begeistert.
18: Geil, es war einfach nur schön. So eine Bereicherung für ganz Nordhessen, das ist einfach nur geil.
19: Wie war das Spiel?
18: Die erste Halbzeit hat mich sehr viel Nerven gekostet.
20: Sehr gut, stark für Nordhessen. Super Spiel, fand ich. Würdig für einen Champions-League-Teilnehmer.
19: Ist das jetzt ein anderes Gefühl, Königsklasse?
21: Ist schon cool so. Das macht schon Spaß.
19: Jetzt trauen Sie ja den Melsungern zu.
21: Hoffentlich Erster in der Gruppe zu werden und dann mal sehen, wer dann als nächstes kommt.
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0: 13 Grad aktuell. Boah, ganz schön kühl, oder? In Gottelsheim an der Mehrzweckhalle. Bis zu 25 werden es heute noch an diesem Freitag. Sonne, Wolken, vielleicht in Nordhessen später so ein kleines bisschen Regen. Morgen schön, 21 bis 26 Grad. Am Sonntag wieder wechselhafter. Und das sind doch mal gute Nachrichten. Wir wissen aktuell nichts von größeren Staus, kommt alle gut an. Wir wissen aber von diesem Blitzer hier, weil den uns Mustafa gemeldet hat. Dankeschön. In Rüsselsheim-Königstetten wird geblitzt, Bensheimer Straße, da beim Getränkemarkt. 50 dürft ihr fahren und ihr wisst ja, macht es wie Mustafa, eure Blitzer gerne zu mir an die 069 19 72 5.
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0: Endlich Freitag, den letzten Arbeitstag der Woche. Den kriegen wir jetzt gemeinsam rum.

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1: Ich liebe das ja, in den Urlaub zu fliegen, wenn es in Deutschland grau ist, dunkel und nass und so ungemütlich. Wenn ich weiß, ich habe besseres Wetter im Urlaub als die anderen zu Hause, dann geht's mir besser. 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

euch im Auto, im Transporter, im LKW läuft Radio FFH. Deswegen hier zwei wichtige Meldungen für euch. Einmal Achtung auf der A5 Kassel-Frankfurt. Zwischen dem Hattenbacher Dreieck und Alsfeld-Ost, hier liegt eine Schaufel auf der Fahrbahn. Und Achtung auf der A45 Gießen-Dortmund. Zwischen Gießen-Bützelinden und Wetzlar-Süd, hier ist es ein Wildschwein, was auf der linken Spur liegt. Kommt alle gut an. Freibad-Pommes essen. Im Edersee baden, von der Wespe gestochen werden und bei einem Open-Air gewesen. Die Dinge, die haben wir schon alle durchgestrichen auf unserer Bingo-Karte. Wir spielen die ganze Woche das FFH-Sommerschluss-Bingo. Hätte niemals gedacht, dass das so gut funktioniert. Warum machen wir das? Naja, um herauszufinden, ob wir den Sommer jetzt wirklich gut ausgenutzt haben, ob wir alle bereit sind für den Herbst. Heute, Leute, großes Finale. Ich brauche also eure Hilfe. Was steht denn jetzt drauf auf unserer Bingo-Karte als allerletztes? Hier oben rechts in der Ecke. Oh, das ist cool. Draußen schlafen. Das liebe ich ja. Wenn es so heiß ist im Sommer, ne? Einfach eine kleine Matratze irgendwie auf den Balkon legen oder im Garten schlafen. Wer hat das dieses Jahr, diesen Sommer schon gemacht? Oder notfalls zählt Zelten bestimmt auch. Dann haben wir gewonnen. Jetzt anrufen. 069 19 72 5.

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15: Selbst die ganzen Staus und der stockende Verkehr, die sind wohl schon im Wochenende. Richtig so. Wir wissen gerade nichts von größeren Staus, kommt alle gut an. Aber lasst euch bitte nicht erwischen, in Wiesbaden-Klarental, Anne-Frank-Straße wird geblitzt, wenn ihr in Richtung Dotzheimer Straße fahrt. Elisabeth, danke schön fürs Melden. Und ihr wisst ja, habt ihr noch einen Blitzer gesehen, auch an diesem Freitag, der sonst wohl sehr ruhig ist. 069 19 72 5. Ruft mich gerne an. Ich bin Johann Kurzenberg. Hallo.
16: Johann mit einem N.
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0: haben wir ein Bingo. Großes Finale jetzt im FFH Sommerschluss-Bingo. Das spielen wir ja schon die ganze Woche. Wenn wir da alles abhaken können, dann haben wir den Sommer perfekt ausgenutzt. Oben rechts hier in dem Bingo-Feld steht heute, und ich liebe das, hab's leider dieses Jahr nicht gemacht, draußen schlafen. Sandra aus Hochheim, du hast das bei der Hitze gemacht, aber nicht alleine, sondern gleich mit deinen Kindern. Habt ihr da euch draußen im Garten aufgeteilt oder was?
1: Also wir haben halt nur so einen relativ kleinen Hof, und auf jeden Fall haben wir dann die Luftmatratze rausgeholt, die große. Da haben die Kinder drauf geschlafen und ich habe auf meinem Liegestuhl geschlafen.
0: Ey, wie cool. Habt ihr es einmal gemacht oder sogar öfter?
1: Leider nur einmal, aber die Kinder haben gesagt, sie hätten das gerne nächstes Jahr dann öfter.
0: Ja, kannst du ihnen doch sagen, weiß nicht, so am 1. Januar oder so. Ist
1: ja, natürlich, klar, logisch. Wenn der Schnee liegt, ja, warum nicht?
0: Oder?
1: Ja, ja.
0: Dank dir kann ich hier unsere, Achtung, ich hole mal unsere Sommer-Bingo-Karte, kann ich das letzte Feld durchstreichen, und damit haben wir Sommerschluss-Bingo durchgespielt diese Woche und gewonnen. Jetzt kann, das ist jetzt die schlechte Nachricht, jetzt kann der Herbst aber kommen.
1: Ja, das ist nicht schlimm, finde ich eigentlich ganz gut.
0: Ja, Sandra, dankeschön. Und Michael hat übrigens auch angerufen, der hat am Strand in der Türkei übernachtet. Hammer. Caroline und Heike haben auch angerufen und noch so viele mehr. Damit haben wir ein Bingo. Dankeschön fürs Mitmachen. Dann kann der Herbst also kommen. Also, nachdem ich morgen für eine Woche nach Mallorca fliege. Aber dann kann es soweit sein.

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19: Hitze macht Hessens Autobahnen zu schaffen. Darmstadt 98 möchte ersten Saisonsieg. Das Wetter meist freundlich und trocken.
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19: Ich bin Linda Hadiko. Guten Tag. Risse und geplatzter Asphalt. Die Rekordhitze macht den Straßen in Hessen schwer zu schaffen. Vor allem die Autobahnen litten unter den Temperaturen. FFH-Reporter Michael Maxen.
20: Wenn es heiß ist und viele schwere Fahrzeuge rollen, gibt der Straßenbelag schneller nach. Laut Autobahn GmbH gab es mehrere größere Hitzeschäden, zum Beispiel auf der A3 oder der A66. Dort ist die Anschlussstelle Zeilsheim in Richtung Frankfurt ja nach wie vor gesperrt. Als Schutz vor dem nächsten Hitzesommer verwenden Städte wie Kassel oder Frankfurt bereits helleren Asphalt. Auch die Autobahn GmbH reagiert und will gefährdete Abschnitte jetzt bevorzugt modernisieren.
19: Ob Strompreisbremse, Gaspreisbremse oder die Energiepauschale für Rentner. Der Staat hat in der Energiekrise gut 50 Milliarden Euro ausgegeben, um uns Verbraucher zu entlasten. Das ergeben Zahlen des Finanzministeriums. Der Ukraine-Krieg löste die Energiekrise aus. In gut einer Woche wird in Mecklenburg-Vorpommern und in Berlin eine neue Landesregierung gewählt. In Mecklenburg-Vorpommern können den Umfragen zufolge AfD und SPD mit vielen Stimmen rechnen, in Berlin Linke und CDU. FFH-Reporterin Lea Matschulat.
4: Auf 37% kann die AfD dem aktuellen ZDF-Politbarometer zufolge in Mecklenburg-Vorpommern hoffen. 3 Punkte dahinter liegt die SPD von Ministerpräsidentin Schwesig. Sie zieht, viele im Land vertrauen ihr und wollen sie wieder als Landeschefin. In Berlin kommt die Linke den ZDF-Zahlen nach auf 23% und damit auf Platz 1. Es folgt die CDU mit 21%. Gewählt wird in Mecklenburg-Vorpommern und der Hauptstadt am 20. September.
19: Das ist heikel für Darmstadt 98. Die Lilien stehen auf dem letzten Tabellenplatz der zweiten Liga und sind noch sieglos. Heute Abend kommt nun Bielefeld und Trainer Kohfeldt weiß, worum es geht.
10: Wir müssen jetzt anfangen zu punkten und zwar auch stabil zu punkten. Und das wissen wir, daran arbeiten wir, dafür brauchen wir alle am Freitagabend, weil ich glaube nicht, dass es ein Feuerwerk wird von unserer Seite im Sinne von fußballerischem Feuerwerk, aber ein Spiel können wir gewinnen und daran arbeiten wir alle gemeinsam.
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21: Die Sonne, die kommt jetzt immer ein bisschen weiter raus, sagt man das so in der Fachsprache. Also die Sonne scheint und zwar immer mehr heute. Später dann aber wieder ein paar mehr Wolken, vielleicht auch Regen mit dabei. 20 Grad in Nord- und Osthessen, 26 im Rheingau. Morgen so wie heute nur noch mehr Sonne und am Sonntag wechselhafter mehr Wolken und Regen. Achtung auf der A5 Frankfurt-Kassel zwischen Homberg-Oben und dem Obenthal-Dreieck. Hier liegt ein Holzbrett auf der Fahrbahn. Der FFH-Verkehrsservice für die A3 Köln-Frankfurt. Zwischen Montabaur und Dietz 3 Kilometer Stau. Da gab es einen Unfall gleich mit mehreren Autos auf der linken Spur. Und die A661 habe ich Oberursel-Egelsbach für euch. Zwischen Frankfurt-Ost und Offenbach-Kaiserleih 2 Kilometer Stau. Auf der Standspur steht ein kaputtes Auto. Gute Fahrt euch und bitte nicht zu schnell fahren in Marburg. Leopold-Lukas-Straße dabei. Beim Supermarkt hat uns Luca gemeldet über die 069 19 72 5.
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21: Habt einen tollen Freitag und gleich spielen wir Mäuschen im Auto bei Stefan, unserem Lieblingsstammkunden aus Ankes-Tanke. Naja, wahrscheinlich auch der einzige bei den Spritpreisen. Neue Folge der Comedy in 10 Minuten.

0: Ihr fahrt einen Mitsubishi, einen Suzuki oder Honda? Hier ist Hit Radio FFH. Dann habt ihr die wenigsten Punkte in Flensburg. Verglichen mit Fahrern anderer Automarken. Ist gerade erst rausgekommen bei so einer großen Studie in Deutschland. Und Stefan aus Ankestanke, der weiß, wer besonders viele Punkte hat. Naja, er natürlich nicht.
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2: Sag mal, geht's noch, du A5-Fahrer? A5-Fahrer ist meine neue Lieblingsbeschimpfung, seit ich gelesen habe, dass ihr in Flensburg 49% mehr Punkte holt als Fahrer anderer Modelle. Wenn du einen A5 anmeldest, bekommst du in Flensburg automatisch einen eigenen Sachbearbeiter. Was trinken A5-Fahrer eigentlich vor der Fahrt? Eine Pappe Macchiato? Tempo 30 gilt für A5-Fahrer pro Rad und an ein Überholverbot halten die sich maximal beim Karussellfahren. Aber wie sagt man in Flensburg so schön? Autofahren ist toll, A5 fahren einfach unbezahlbar.
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0: Dankeschön. Wir freuen uns so sehr. Evren ist die beste Moderatorin Deutschlands. Sie hat gestern Abend den Radiopreis gewonnen. Sowas von verdient natürlich. Ich habe sie 5 Minuten nach der Preisverleihung gleich angerufen. Ihre ersten Worte in einer Viertelstunde.
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13: Länger dauert's für euch auf der A3 Köln-Frankfurt. Zwischen Montabaur und Dietz ein Unfall mit mehreren Autos auf der linken Spur. Heißt für euch 3 Kilometer Stau. A7 Fulda-Würzburg, auch hier 3 Kilometer Stau zwischen dem Rasthof Utrichshausen und Bad Brückenau-Volkers. Da wisst ihr, das ist die Baustelle. Und die A661 Oberursel-Egelsbach zwischen Frankfurt-Ost und Offenbach-Kaiserlei. 2 Kilometer Stau, da steht immer noch das kaputte Auto auf der Standspur. Kommt alle gut an. Nadja, wo wird geblitzt?
14: Ich war auf der B27 Richtung Bad Hersfeld in Meklar auf der rechten Seite an der Bushaltestelle.
13: Nadja, du klingst aber relativ aufgeräumt. Du wurdest nicht erwischt.
14: Nein, ich wurde nicht erwischt. Ich habe es Gott sei Dank vorher schon gesehen.
13: Mittlerweile kann ich aus der Stimmfarbe von euch schon heraushören, ob ihr geblitzt worden seid oder nicht.
14: Ja, das glaube ich.
13: Dann kann auch Nadja das Wochenende starten, oder?
14: Genau, auf jeden Fall.
13: Dankeschön fürs Melden. Eure Blitzer 069 19 72 5.
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0: Also ich hab's ja schon immer gewusst, ne? Aber auf mich hört ja keiner. Also bis gestern Abend zumindest. Hier ist Hitradio FFH. Evren ist die beste Moderatorin Deutschlands. Nicht in Hessen oder so. Nein, nein, die beste Moderatorin ganz Deutschlands. Sie hat gestern, vielleicht habt ihr es mitbekommen, hier bei FFH den Deutschen Radiopreis gewonnen. Und 5 Minuten nach der Preisverleihung dachte ich, komm, ich rufe einfach mal an. Da werden zwar ganz viele Leute gerade sein und Glückwunsch sagen, aber ich habe Evren mal angerufen. Bisschen aus der Puste war sie, als ich gesagt habe, herzlichen Glückwunsch.
1: Vielen Dank.
0: Jetzt sag uns doch mal bitte, wie schwer, wie groß ist dieser Deutsche Radiopreis? Eher so wie eine dicke Ahle Wurst oder wie so ein Pfund südhessischer Spargel?
1: Also auf jeden Fall so hoch, also so lang wie eine Ahle Wurst, würde ich sagen. Ich schätze so 2,5 Kilogramm schwer, aber ich kann es noch halten, alles gut.
0: Beschreib uns mal kurz, Evren, du hast gewonnen den Deutschen Radiopreis, wie geht's dir?
1: Ich schwöre, ich habe damit nicht gerechnet und ich habe deshalb auch vor mich hingestammelt. Ich habe mir nicht wirklich was zurechtgelegt, so, aber ich glaube, ich habe alles Wichtige gesagt. Ich bin jetzt total durcheinander und alle wollen jetzt was von jemandem. Weißt du, ich muss jetzt hier noch Foto machen und da noch und hier noch sprechen. Deswegen bin ich vermutlich jetzt sehr hektisch, sehr laut und spreche mit einer etwas piepsigeren Sprache als sonst, aber mir geht's blendend. Mir geht's blendend.
0: Rumgestammelt, aber dann doch noch irgendwie die Kurve bekommen, klingt wie deine Sendung.
1: Ja, genau. Ich mache so wie alles on air. Ich muss jetzt hier weitermachen.
0: Wir freuen uns sehr. Wir freuen uns mit Evren und sie hat so gestrahlt gestern da auf der Bühne. Könnt ihr euch alles angucken auf der FFH Insta- und Facebook-Seite. Und ihr dürft natürlich, hey, auch noch Glückwünsche loswerden, die wir dann an Evren weiterleiten. Sehr gerne. Schickt mal eine WhatsApp an die 069 19 72 5. Und jetzt Tina Turner. Hier ist Hitradio FFH.

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12: Gedenken in USA zu 9/11-Terror. Hessen setzt Zeichen gegen Lichtverschmutzung. Das Wetter relativ sonnig bis 25 Grad.
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12: Ich bin Linda Hadiko, guten Tag. Genau 25 Jahre ist es her, dass islamistische Terroristen Flugzeuge entführt und sie unter anderem in die Türme des World Trade Centers in New York gesteuert haben. In den gesamten USA wird heute an die Terroranschläge vom 11. September erinnert. Aus Washington, FFH-Reporterin Tina Eck.
13: Hier in Washington schlug ein Flugzeug eine tiefe Schneise ins Pentagon. Und wie jedes Jahr werden auch hier an der Stätte des Terrors die Namen der Opfer verlesen. Präsident Trump wird wohl dabei sein, denn an Ground Zero in New York, wo er eigentlich eine Rede halten wollte, haben die Veranstalter ihm den Mund verboten. Keine politischen Ansprachen, nur Gedenken und Namen.
12: Nur 3 Reifen und betrunken, so ist ein 35-jähriger Mann durch die Mainzer Innenstadt gefahren. Auch einen Führerschein hatte der Autofahrer nicht. FFH-Reporterin Leonie Kilian.
14: Die Polizisten haben zuvor ein lautes Schleifgeräusch gehört und sehen das Fahrzeug des 35-Jährigen ohne linken Vorderreifen. Sie fordern daraufhin, den Mann auf anzuhalten. Der fährt weiter, beendet seine Flucht laut Polizei aber selbst, indem er gegen einen Metallpoller fährt. Bei der Kontrolle stellen die Polizisten fest, dass der Mann keinen Führerschein mehr hat und außerdem betrunken ist. Das Fahrzeug wurde anschließend abgeschleppt. Gegen den Mann läuft jetzt ein Strafverfahren.
12: Sie ist eine der wichtigsten Schifffahrtsstraßen der Welt. Die jemenitische Houthi-Miliz hat die Kontrolle über die Meerenge Bab al-Mandab übernommen, meldet die jemenitische Regierung. Seit der weitgehenden Blockade der Straße von Hormuz hat die Verbindung zum Roten Meer zusätzlich an Bedeutung gewonnen. Im Jemen kämpfen die vom Iran unterstützten Houthi gegen die Regierung. Die Krankenkassen müssen ihre Mitglieder nicht mehr per Brief informieren, wenn der Zusatzbeitrag steigt. Das kritisiert die Chefin der Verbraucherzentralen, Ramona Popp. Sie warnt davor, dass Versicherte eine Erhöhung so vielleicht zu spät bemerken. Dadurch könnten viele ihr Sonderkündigungsrecht für einen Kassenwechsel verpassen. Der Römer in Frankfurt, der Hochzeitsturm in Darmstadt und der Herkules in Kassel versinken heute Abend im Dunkeln. Hessen beteiligt sich an der Earth Night. Die Aktion soll auf ein oft unterschätztes Problem aufmerksam machen, Lichtverschmutzung. Zu viel künstliches Licht stört die Orientierung von Insekten und kann bei Menschen für Schlafprobleme sorgen.
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15: Ja, jetzt tagsüber freuen wir uns natürlich über das natürliche Licht der Sonne. Die kommt heute öfter mal raus, später ein paar mehr Wolken, vielleicht auch ein bisschen Regen. 20 Grad in Nord- und Osthessen, 26 Grad maximal im Rheingau. Morgen so wie heute nur noch mehr Sonne und am Sonntag mehr Wolken und Regen. Der FFH-Verkehrsservice für die A3 Köln-Frankfurt. Hier gab es ja den Unfall zwischen dem Dreieck Dernbach und Dietz. 5 Kilometer Stau aktuell für euch. A7 Fulda-Würzburg, Baustelle zwischen dem Rasthof Utrichshausen und Bad Burgenau-Volkers. 3 Kilometer Stau. Und die A661 Oberursel-Egelsbach zwischen Frankfurt-Ost und Offenbach-Kaiserlei. 2 Kilometer Stau. Hier stehen immer noch die defekten Autos auf der Standspur. Kommt alle gut an. Lasst euch aber nicht an diesem Freitagmittag erwischen. Geblitzt wird in Stockstadt am Rhein. In der Vorderstraße stadteinwärts bei der Bushaltestelle hat uns Stefanie gemeldet über die kostenlose FFH-App. Dankeschön.
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16: Leider noch keine guten Nachrichten für euch von der A3 Köln-Frankfurt. Immer noch 5 Kilometer Stau zwischen dem Dreieck Dernbach und Dietz. Da gab es ja auf der linken Spur einen Unfall, gleich mit mehreren Autos. Wir gucken noch auf die A7 Fulda-Würzburg, da die Baustelle zwischen dem Rasthof Utrichshausen und Bad Bruckenau-Volkers 3 Kilometer Stau. Kommt alle gut an, aber lasst euch nicht erwischen. In Flörsheim wird geblitzt, Bürgermeister Laugstraße, da bei der Tankstelle, hat uns Doro gemeldet. Eure Blitzer gerne an mich über die 069 19 72 5. Ich bin Johann Kurzenberg.
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0: Freitagmittag und ihr hört Hitradio FFH. Hallo Steffi aus Otzberg und hi Flo aus Oberursel.
1: Hi.
2: Hallöchen, Johann.
0: Steffi, Deko, Klamotten, Schuhe, Schmuck, Taschen, Spielzeug. Für was willst du den 500-Euro Shopping-Gutschein ausgeben im Forum Hanau?
1: Zum Shoppen halt. Mal gucken, was man so findet. Klamotten bestimmt.
0: Ja, du hast gleich den Oberbegriff verwendet. Alles. Shoppen einfach. Let's go. Und Flo, hast du schon einen Wunsch?
2: Ach nee, noch nicht. Ich glaube, den überlasse ich dann meiner Frau.
0: Morgen wird ja richtig groß gefeiert im Forum Hanau. 11. Geburtstag, richtiges Happening, auch für die ganze Family. Ne? Da können alle mitkommen, auch die Kinder und Omas und Opas, alle einfach. 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Den gibt's ja morgen in der Show Überraschung FFH. Kleines Quiz einfach nur. Ihr ruft rein, wenn ihr die Antwort habt. Hier kommt Frage Nummer 1. Welcher Buchstabe kommt im Alphabet vor P wie Paula davor?
1: Steffi.
0: Oh. Ja, Steffi hat das O schon gerufen. Steffi, Punkt 1 für dich. Wer als erstes 2 Punkte hat, gewinnt. Also, alles noch drin, Flo. Frage Nummer 2. Okay. Also, wir sind in Griechenland. Wie heißt denn die Hauptstadt von Griechenland?
2: Athen.
0: So, jetzt 1-1. Achtung, letzte Frage. Einfache Frage zum Schluss. In welcher Stadt steht denn das Forum, das Shoppingcenter?
2: Hanau.
0: Flo. War schneller und damit gewinnt Flo diese Runde. Herzlichen Glückwunsch.
2: Dankeschön.
0: Damit hast du dich qualifiziert für morgen für den Shopping-Gutschein 500 Euro. Herzlichen Glückwunsch.
2: Sau cool, dankeschön.
0: 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Das ist der Hanauer Einkaufsgutschein. Der ist überall in der Stadt gültig.
2: Das hört sich doch klasse an.
0: Dankeschön fürs Mitzocken. Ja, das hat sehr viel Spaß gemacht. Eure Chance morgen

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7: Weniger Gewalt im Amateurfußball. Brückenabriss, Vollsperrung von Autobahnen. Das Wetter meist freundlich und trocken.
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7: Ich bin Linda Hadiko. Guten Tag. Gewalttaten und Beleidigungen im hessischen Amateurfußball sind leicht zurückgegangen. Das zeigt die aktuelle Statistik des Deutschen Fußballbundes für die vergangene Saison. FFH-Reporterin Sonja Pahl.
8: In Hessen mussten in der vergangenen Saison weniger Spieler abgebrochen werden. Es waren 60, im Jahr zuvor noch 63. Laut DFB gab es hier auch weniger Diskriminierungsvorfälle als im Vorjahr. Hessen liegt damit leicht unter dem bundesweiten Durchschnitt. Weil Schiedsrichter oft angegriffen werden, testet der DFB jetzt einen neuen Weg. In einem Pilotprojekt in Gelsenkirchen tragen Schiedsrichter künftig Bodycams. Sie sollen filmen, wenn eine Situation auf dem Platz eskaliert.
7: Die Krankenkassen in Deutschland informieren nicht ausreichend über geplante Erhöhungen. Das kritisiert die Chefin der Verbraucherzentralen, POP. Vor allem bei den steigenden Zusatzbeiträgen gebe es viele Fragezeichen. FFH-Reporter David Riemer.
9: Hintergrund ist eine Regelung im Sparpaket der schwarz-roten Koalition, mit der die bisherige Pflicht zu Anschreiben gestrichen wurde. Begründung: Entbürokratisierung. Aus Sicht der Verbraucherschützerin wird das Sonderkündigungsrecht dadurch faktisch ausgehöhlt. Eine Information über die Webseite reicht auf keinen Fall aus, so POP. Im schlimmsten Fall bemerken Versicherte die Beitragserhöhung erst, wenn ihr Nettogehalt geringer ausfällt. Dann könnte das Sonderkündigungsrecht bereits nicht mehr greifen, warnt sie.
7: Der Ölpreis steigt weiter an. Ein Barrel der wichtigen Sorte Brent kostete heute früh zeitweise fast 110 US-Dollar. Damit dürfte es auch vorerst keine Entspannung bei den Spritpreisen geben. Grund sind neue Kämpfe zwischen den USA und dem Iran. Außerdem haben die Houthi-Rebellen im Jemen eine Hafenstadt am für den Welthandel wichtigen Roten Meer eingenommen. Wer am Wochenende über die A45 bei Herborn fahren möchte, muss eine größere Umleitung einplanen. Zwischen Dillenburg und Herborn West wird eine alte Brücke abgerissen. Deshalb ist die Autobahn dort ab heute Abend in beiden Richtungen bis Montag früh voll gesperrt. Aus der Verkehrsredaktion FFH-Staupilot Nils Grunwald.
10: Ab 22 Uhr wird die A45 zwischen Dillenburg und Herborn-West komplett dicht gemacht. Dort wird eine marode Brücke bei Herborn-Burg in der Nähe des Rasthofs Dollenberg abgerissen. Am Montagmorgen um 5 Uhr soll die Strecke wieder freigegeben werden. Während der Sperrung sind Umleitungen eingerichtet. Ein Neubau der Brücke wird es nicht geben. An gleicher Stelle entstehen dafür nagelneue Lärmschutzwände für die umliegenden Anwohner.
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11: 21 Grad mittlerweile schon in Bodenheim, an der Freiwilligen Feuerwehr. Bisschen wärmer wird's noch, bis 25 heute am Freitag. Sonne, Wolken, vielleicht in Nordhessen später so ein kleines bisschen Regen. Morgen auch wieder schön, 21 bis 26 Grad. Sonntag ein bisschen wechselhafter. Gute Nachrichten von der A3 Köln-Frankfurt. Die Unfallstelle mittlerweile geräumt. Zwischen dem Dreieck Dernbach und Dietz jetzt nur noch 3 Kilometer stockender Verkehr. A7 Fulda-Würzburg, Baustelle hier zwischen dem Rasthof Utrichshausen und Bad Brückenau-Volkers. 3 Kilometer Stau für euch. Und die A67 Mannheim-Darmstadt. Hier gab es einen Unfall auf der linken Spur zwischen Lorsch und Gernsheim. Deswegen 3 Kilometer Stau. Kommt alle gut an. Lasst euch aber bitte nicht erwischen. In Hanau, Nussallee. Da beim Amtsgericht haben sie mal wieder aufgebaut. David, danke fürs Melden. Eure Blitzer immer an die 069 19 72 5. Ich bin

0: Céline Dion hier bei Hitradio FFH. Morgen spielt sie ja ihre erste Comeback-Show in Paris. Naja, dann war das unser kleines Warm-up hier bei FFH. Und gleich wieder was Angesagtes von Miles Smith.
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2: Hier ist Jonas für euch aus dem FFH-Team. Heute muss ich in der Rubrik ganz doll an die Schöne und das Biest denken.
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2: Wir haben heute die Melia Hotels für euch. Die spanische Kette gibt's auf der ganzen Welt, aber auch gleich dreimal in Frankfurt. Und für Sales Director Julian Goral, da steht ganz klar die Gastfreundschaft im Fokus.
4: Das ist die Seele, ja. Wir wollen dementsprechend für die Gäste ein einzigartiges Erlebnis schaffen. Und sei es für den Businessreisenden, sei es für den Freizeitreisenden. Komm nach Hause, ja, und fühl dich wohl. Ob du zwei Wochen bei uns im Emilia Hotel auf Palma bist oder Emilia Frankfurt City als klassischer Businessreisender, das ist komplett unabhängig davon. Fühl dich wohl, komm nach Hause und sei Gast.
2: So, und mit genau der Philosophie möchten das Emilia Frankfurt City und die beiden anderen Häuser eine ganze Menge Leute ansprechen.
4: Wir haben den klassischen Businessgast da, der in Frankfurt zwei Nächte in der Woche verbringt. Wir haben den Messegast, wir haben den Freizeitreisenden am Wochenende, wir haben den Gast aus der Stadt, der ins Hotel kommt, der uns besucht mit unserem Restaurant und Skybar oben. Und das ist uns auch ganz, ganz wichtig, dass wir einfach einen Spot in der Stadt für die Frankfurter sein möchten.
2: Zum Sonntagsbrunch, zum Mittagessen mit Blick auf die Skyline oder zum Abendcocktail über der hell erleuchteten Stadt. Einfach reinkommen und Gast sein.
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0: Ja, das Wochenende ist schön, aber die Vorfreude aufs Wochenende ist doch noch ein bisschen schöner, oder? Hier ist Hitradio FFH. Viel Spaß zum Beispiel heute Morgen, übermorgen auf der Kerb in Usingen. Roman, was erwartet uns da das ganze Wochenende?
1: Der Klassiker mit Fasnachtsstich natürlich auch immer mit dabei. Tauziehen haben wir auch immer dran, ganz traditionell mit dem Fackelumzug noch davor. Also das ist schon das, was wir dann damit beitragen können, dass die Kerbe auch so bleiben, dass sie auch gerne kommen.
0: Ja, und du bist da der Chef, oder was?
1: Also ich gehöre mit zu dem Orga-Team. Wir sind 11 Vereine, die sich dieses Jahr zum ersten Mal zusammengeschlossen haben, weil die Kerb mit einem Verein einfach nicht mehr umsetzbar ist in der Größe.
0: Ja, super. Wie verteidigst du den Platz da oben im Gremium? Musst du immer besonders viel trinken dann?
1: Nein, Gott sei Dank nicht.
0: Was ist sonst noch so los bei euch auch um die Ecke im FFH-Land? Das hört ihr hier in einer Viertelstunde.
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0: An der Baustelle dauert's länger hier auf der A7 Fulda-Würzburg zwischen dem Rasthof Utrichshausen und Bad Bruckenau-Volkers 3 Kilometer Stau. Und die A44, letzte Meldung schon, Dortmund-Kassel zwischen Warburg und Bräuner 2 Kilometer Stau. Da gab's einen Unfall auf der linken Spur. Kommt alle gut an, lasst euch nicht erwischen. Geblitzt wird zwischen Dietzenbach und Rottgau. Da haben sie mal wieder aufgebaut. Am Waldstück, kurz nach der Kreuzung, hat uns Felix geschrieben per WhatsApp an die 069 19 72 5. Danke dir, schönes Wochenende. Ich bin Johann Kurzenberg.
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0: Hier ist jetzt Radio FFH und weil viele wahrscheinlich im Auto gerade unterwegs sind, auf dem Weg in Richtung Wochenende, wichtige Meldung für euch. Achtung auf der A45, Hanau-Aschaffenburg. Zwischen Mainhausen und dem Seligenstädter Dreieck hier liegt gerade eine Stoßstange auf der Fahrbahn. Kommt alle gut an. Und jetzt Dani Kleidalter.
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2: Endlich duftet es wieder nach gebrannten Mandeln und ihr könnt fast jedes Wochenende auf einer anderen Kerb rumtingeln. Heute startet zum Beispiel die in Oberursel-Weißkirchen. Heute Abend direkt Live-Musik von Sounds Like. Die covern Party-Hits von Schlager über Pop bis Rock, alles was Spaß macht zum Tanzen. Morgen ist offizielle Eröffnung mit Fassanstich. Ich tippe aber mal, dass es auch heute schon Bierchen gibt. Und am Sonntag ist dann Frühshoppen mit Musik und Kinderprogramm und am Montag das traditionelle Erbsensuppenfuttern. Also volles Kerbewochenende in Oberursel-Weißkirchen. Ritter, Recken, Turmlegenden trefft ihr dieses Wochenende auf dem Hainer Burgfest. Schlendert über den mittelalterlichen Markt, schaut beim aufregenden Ritterturnier zu und fiebert mit beim großen Bogenschießen. Auf kleine Besucher warten spannende Märchenerzählungen, ein handbetriebenes Karussell und mittelalterliche Spiele. Das Hainer Burgfest geht bis Sonntag und je nach dem Tag des Besuchs und ob ihr euch in mittelalterliche Gewänder schmeißt, variieren die Ticketpreise ein bisschen.

0: Fever Dream, aktuelles von Alex Warren und dazu Alison Moyer. Eine der fantastischsten Stimmen der 80er Jahre. Is This Love, Ever Greatest Hit hier für euch noch vor zwei.
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19: Hitze macht Hessens Autobahnen zu schaffen. Energiekrise, Bund gibt Milliarden aus. Das Wetter relativ mild bis 25 Grad.
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19: Ich bin Linda Hadiko. Guten Tag. Risse und geplatzter Asphalt. Die Rekordhitze macht den Straßen in Hessen schwer zu schaffen. Vor allem die Autobahnen litten unter den Temperaturen. FFH-Reporter Michael Maxen.
2: Wenn es heiß ist und viele schwere Fahrzeuge rollen, gibt der Straßenbelag schneller nach. Laut Autobahn GmbH gab es mehrere größere Hitzeschäden, zum Beispiel auf der A3 oder der A66. Dort ist die Anschlussstelle Zeilsheim in Richtung Frankfurt ja nach wie vor gesperrt. Als Schutz vor dem nächsten Hitzesommer verwenden Städte wie Kassel oder Frankfurt bereits helleren Asphalt. Auch die Autobahn GmbH reagiert und will gefährdete Abschnitte jetzt bevorzugt modernisieren.
19: Wer kurz vor dem Ruhestand steht, muss nicht um die Rente mit 63 bangen. Angehende Rentner sollen sich auf einen Vertrauensschutz verlassen können, hat Bundesarbeitsministerin Baas im Bundestag versprochen. Zuvor hatte eine Kommission vorgeschlagen, die abschlagsfreie Rente nach 45 Arbeitsjahren komplett abzuschaffen. Hessen-Derby heute Abend in der Fußball-Regionalliga. Im Traditionsduell hat der KSV Hessen-Kassel Kickers Offenbach zu Gast. FFH-Reporter Marius Franke, sind die Gäste heute im Norden der klare Favorit?
7: Ja, also nach dem Saisonauftakt auf jeden Fall. Offenbach ist nach 6 Spielen ungeschlagen, Tabellenführer, und der KSV im Mittelfeld hat also noch viel Luft nach oben. Vielleicht aber gerade das die Chance, sagt mir auch KSV-Trainer René Klingbeil.
15: Geben, sag ich mal, auch diese Favoritenrolle gerne jetzt auch mal mit nach Offenbach. Wissen aber auch trotzdem, ja, dass wir, sag ich mal, Qualitäten haben, dass wir Sachen aufflammen lassen können. Gerade auch zu Hause mit unseren Fans. Die werden, sag ich mal, auch jeden Zweikampf, jedes Tackling, jede Rudelbildung, sag ich mal, auch frenetisch mitgehen.
7: Anstoß hier im Ausstadion ist um 19 Uhr.
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19: Ob Strompreisbremse, Gaspreisbremse oder die Energiepauschale für Rentner. Der Staat hat in der Energiekrise gut 50 Milliarden Euro ausgegeben, um uns Verbraucher zu entlasten. Das ergeben Zahlen des Finanzministeriums. Allein für die Strompreisbremse gingen demnach über 16 Milliarden Euro drauf. Der Ukraine-Krieg löste die Energiekrise aus. Damit zur Börse. Der DAX steht aktuell 0,6% im Plus bei 25.509 Punkten.
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20: Heute ist Earth Night. Das heißt, Licht bleibt aus, um auf die Folgen von künstlicher Beleuchtung für die Umwelt hinzuweisen. Das heißt, ihr habt die Chance auf Sternengucken heute Abend. Nur leichter Nebel oder Hochnebel kommt euch da dazwischen. Morgen dann im Norden leicht bewölkt, im Süden heiter, 21 bis 26 Grad am Samstag in der Spitze. Der Sonntag bleibt warm, 20 bis 25 Grad. Es kann aber nass werden. Der FFH-Verkehrsservice A7 Fulda-Würzburg zwischen Rastorf-Utrichshausen und Bad Brückener-Volkers 3 Kilometer Baustellenstau. A44 Dortmund-Kassel zwischen Warburg und Bräuna 2 Kilometer Stau. Grund ist ein Unfall auf der linken Spur. A643 Mainz-Wiesbaden zwischen Mainz-Gonsenheim und Schiersteiner Kreuz 2 Kilometer Baustellenstau. Und geblitzt werdet ihr in Mittelhessen, in Mehrenberg, auf der Weilburger Straße in Höhe vom Zahnarzt. Hier ist 30 erlaubt. Dankeschön für deine WhatsApp, lieber Sven, und euch allen gute Fahrt.
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20: Evren ist unser Held, also unsere Heldin. Wir quatschen gleich auch mit ihr. Ich weiß, ihr habt euch schon auf sie gefreut. Sie darf sich aber heute mal ein bisschen erholen vom aufregenden Event Radiopreis. Aber ihr hört sie hier noch, versprochen. In gut 10 Minuten. Ich bin Dani Kleideiter. Hi.
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1: Überragend und sowas von verdient. Evren, unsere liebe FFH-Kollegin Evren Gezer, ist die beste Radiomoderatorin Deutschlands. Frisch gekürt auf dem Deutschen Radiopreis in Hamburg. Und wir freuen uns wahnsinnig. So viele von euch haben ja auch schon gratuliert. Ihr könnt euch ja bei uns reinmelden, WhatsApp 069 19 72 5. Und hier ist sie, the one and only, noch in Hamburg, Evren.
2: Hallo. Hi, Dani. Nochmal hallo, FFH-Land. Ich habe eine leicht angekratzte Stimme, gell?
1: Also ein bisschen, aber das muss ja auch nach so einem Abend so sein. Wie geht's dir denn sonst so am Tag danach?
2: Ich fühle mich extrem müde. Wir hatten nicht viel Schlaf. Ich glaube so maximal 4 Stunden. Aber ich fühle mich beschwingt, beseelt und eigentlich ganz gut. Es ist immer noch total aufregend. Ich glaube, ich brauche noch ein paar Tage, bis sich das dann so alles setzt und ich so wirklich alles hundertprozentig raffe. Aber alles in allem, supi.
1: Ey, ich meine, beste Moderatorin Deutschlands. Also eigentlich hast du jetzt alles erreicht, ne? Was kommt als nächstes? Keine Ahnung. Ruhestand, Bundeskanzlerin, Weltherrschaft.
2: Oh, Weltherrschaft, weiß ich nicht, ob ich da Bock drauf habe. Bundeskanzlerin, auf gar keinen Fall. Ruhestand wird ein bisschen zu langweilig. Ich habe keine Ahnung. Das ist wirklich eine tolle Auszeichnung und wunderschön, nice to have. Aber im Grunde genommen ändert sich ja nicht viel, ne?
1: Was hättest du jetzt, keine Ahnung, der 10-jährigen kleinen Evren damals gerne gesagt mit dem Wissen und dieser Auszeichnung von heute?
2: Ich würde der 10-jährigen Evren sagen, mach's genauso weiter, hör auf dein Bauchgefühl, bleib weiterhin so krass emotional und alles ist gut.
1: Krass emotional, das haben wir gestern Abend gesehen. Weiß nicht, ob ihr es gesehen habt, checkt einfach mal bei uns, ffh.de und auch bei uns bei Social, wie Evren abgegangen ist, als sie diesen Preis bekommen hat. Erst noch total gefasst, schön brav allen gedankt und dann, ja, ich könnte ausrasten. Also, wir sind ultra stolz auf dich, liebe Evren. Evren auf die 1, die beste Radiomoderatorin Deutschlands. Sie kommt aus Hessen. Ey, und wir haben es immer schon gewusst, oder?
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0: ist es denn eigentlich? I Just The Way Baby.
1: Moin Leute, hier ist Tiffany Harris und ihr hört jetzt Vertigo bei Hitradio FFH.
0: Ja, jetzt mach mal nicht die Pferde scheu. Vertigo, Vertigo. Vertigo gleich für euch im FFH-Mix. Hier noch vor 3:30.
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0: Um 3:30, Achtung, auf der A7 Kassel-Fulda liegt zwischen Guxhagen und Melsungen eine Bratpfanne auf der Fahrbahn. Bitte fahrt hier besonders vorsichtig. A7 Fulda-Würzburg zwischen Rasthof, Utrichshausen und Bad Brückenau-Volkers. 3 Kilometer Stau an der Baustelle. A44 Dortmund-Kassel zwischen Warburg und Bräuna. Stau wegen eines Unfalls auf der linken Spur. Ihr braucht hier etwa 40 Minuten länger. Und die A643 Mainz-Wiesbaden zwischen Mainz-Gonsenheim und dem Schiersteiner Kreuz. 2 Kilometer Baustellenstau. Das waren die größten Staus. Alle Infos auch für eure Strecke heute Nachmittag findet ihr in unserer FFH-App. Macht ein bisschen langsam. Geblitzt werdet ihr in Mittelhessen auf der B3 Gießen-Marburg. Und zwar zwischen Marburg-Süd und Marburg-Mitte in Höhe eines Parkplatzes. Wir wissen es, da sind 100 erlaubt. Dankeschön, dass Luca uns Bescheid gesagt hat über die FFH-App. Und euch allen gute Fahrt.
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0: Und wir müssen noch mal schnell auf die Straße. Der FFH-Verkehrsservice, eine wichtige Achtung-Ausgabe auf der A5 Kassel-Frankfurt. Fahrt vorsichtig, hier liegt zwischen Grünberg und dem Reiskirchner Dreieck ein Topf auf der Fahrbahn. Hatten wir nicht gerade schon eine Bratpfanne? Also jetzt ist bald doch das ganze Kochgeschirr vollständig. Huawei.

0: vermixt gleich mit dem Original von diesem Track hier. Leicht Aldin kennen wir aus den frühen 2000ern. Das hier ist das Original und das hat sogar noch ein paar Jährchen mehr auf dem Buckel. Everlasting Pictures von Stevie BZ. FFH Greatest Hit und dazu Nico Santos. Aktuell mit All-Time High hier noch vor drei.
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13: Festnahmen nach eskaliertem Familienstreit. Bald Vorschläge für Social-Media-Verbot. Das Wetter oft sonnig, mild und meist trocken.
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13: Ich bin Linda Hadiko. Guten Tag. Verfolgungsjagd, Unfälle und eine Schusswaffe auf offener Straße. Ein Streit zwischen zwei Familien hat einen größeren Polizeieinsatz in Kassel ausgelöst. Dabei wurden 6 Männer zwischen 17 und 49 Jahren festgenommen. FFH-Reporter Marius Franke.
14: Zwei Familien, eine aus Kassel und eine aus Dietzenbach im Kreis Offenbach, sind nach ersten Ermittlungen schon länger im Streit. Der eskalierte am Donnerstagabend, als die Familien mit mehreren Autos durch Kassel rasen, sich gegenseitig rammen und dabei auch unbeteiligte Autos beschädigen. Ein 37-jähriger unbeteiligter Fahrer wird dabei leicht verletzt. Anschließend gehen die Familien auf offener Straße aufeinander los. Zeugen alarmieren die Polizei, berichten auch von einer Schusswaffe, die später im Gebüsch gefunden wird. Ein Schuss fällt nicht, 6 Männer werden festgenommen.
13: Die mit dem Iran verbündeten Houthi-Rebellen haben die für die Schifffahrt wichtige Meerenge Bab al-Mandab erobert. Damit kontrollieren sie nun die gesamte Küste des Roten Meeres im Jemen. FFH-Reporter Christoph Meyer.
15: Durch die Meerenge von Bab al-Mandab verläuft die wichtigste Seehandelsroute zwischen Europa und Asien. Immer wieder kam es dort zu Angriffen auf Schiffe durch die mit Teheran verbündeten Houthis. Dass sie nun die gesamte jemenitische Küste am Roten Meer, wie auch strategisch wichtige Inseln unter ihre Kontrolle gebracht haben, könnte potenziell auch dort die Schifffahrt weitgehend zum Erliegen bringen. So wie es bereits in der Straße von Hormuz der Fall ist. Für die unter hohen Ölpreisen leidende Weltwirtschaft sind das keine guten Nachrichten.
13: Wie geht es weiter in Sachen Social-Media-Verbot für Jugendliche? Bundesbildungsministerin Prien hat angekündigt, dass sie im Oktober einen Gesetzesvorschlag für einen besseren Jugendschutz machen wird. Eine Expertenkommission hat eine Altersgrenze von 13 Jahren vorgeschlagen für die Nutzung eigener Social-Media-Accounts. Außerdem sollten Handys deutschlandweit bis Klasse 7 aus dem Unterricht und den Pausen verbannt werden. Wer am Wochenende über die A45 bei Herborn fahren möchte, muss eine größere Umleitung einplanen. Zwischen Dillenburg und Herborn West wird eine alte Brücke abgerissen. Deshalb ist die Autobahn dort ab heute Abend in beiden Richtungen bis Montag früh voll gesperrt. Aus der Verkehrsredaktion FFH-Staupilot Nils Grunwald.
7: Ab 22 Uhr wird die A45 zwischen Dillenburg und Herborn-West komplett dicht gemacht. Dort wird eine marode Brücke bei Herborn-Burg in der Nähe des Rasthofs Dollenberg abgerissen. Am Montagmorgen um 5 Uhr soll die Strecke wieder freigegeben werden. Während der Sperrung sind Umleitungen eingerichtet. Ein Neubau der Brücke wird es nicht geben. An gleicher Stelle entstehen dafür nagelneue Lärmschutzwände für die umliegenden Anwohner.
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0: In Mittelhessen kann es heute mal Regen geben. Der verzieht sich im Lauf der Nacht. Dafür gibt es stellenweise Nebel oder Hochnebel. Morgen dann wieder warm, 20 bis 26 Grad. Es bleibt trocken und im Süden kommt auch reichlich mal die Sonne vorbei. Der Sonntag kann dann nass werden, bleibt aber weiterhin warm. Der FFH-Verkehrsservice kurz vor 15 Uhr. Der Blick auf unsere Straßen. A7 Fulda-Würzburg zwischen Rastorf-Utrichshausen und Bad Brückenau-Volkers. 3 Kilometer Stau an der Baustelle. A44 Dortmund-Kassel zwischen Warburg und Peuna. Stau wegen eines Unfalls auf der linken Spur. Aktuell 40 Minuten mehr, die ihr einplanen müsst. A643 Mainz-Wiesbaden zwischen Mainz-Gonsenheim und dem Schiersteiner Kreuz. 2 Kilometer Baustellenstau. Das waren die größten Staus aktuell. Alle Infos immer auch für eure Strecke findet ihr in unserer FFH-App. Geblitzt werdet ihr im Südhessischen in der Ortsdurchfahrt von Lorsch auf der Seehofstraße stadteinwärts. Dankeschön für deine Nachricht in der FFH-App. Liebe Alena und euch gute Fahrt.
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0: Die Stimme von Nachrichtenfrau Susanne Daubner aus der ARD-Tagesschau, die kennt ganz Deutschland. Allein, dass die mal deinen Namen in irgendeinem Zusammenhang erwähnt, das ist ein Knaller, oder? Hat Susanne Daubner gestern gemacht, und zwar in einer Auflistung aller Preisträgerinnen und Preisträger beim Deutschen Radiopreis.
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0: denke, kann ich's eigentlich kaum erwarten.
1: Das hier ist für euch, liebe FFH-Hörer.
2: Ich raste aus, das Ding ist so geil.
1: Unsere Evren Gezer ist Deutschlands beste Radiomoderatorin. Ganz offiziell gekürt worden gestern Abend von einer höchst strengen Jury. Und ganz viele von euch freuen sich mit ihr, mit uns und schicken Grüße und Glückwünsche.
3: Hallo liebe Evren, hier ist Corinna aus Bad Soden-Almdorf. Ich gratuliere dir ganz herzlich zum Deutschen Radiopreis. Du hast das ganz toll gemacht, natürlich auch im Team. Alles Gute für dich und auch für das ganze Team. Gratulation.
4: Der ist offenbarer Schlappmaul, hat es auf jeden Fall verdient. Die rockt und macht. Alles Gute, herzlichen Glückwunsch auch ans ganze Team. Vor allem an dich, Evren. Geil gemacht. Bis denn. Ciao, Michael Emes hier.
5: Herzlichen Glückwunsch an unser offenbarer Mädchen. Naja, beim dritten Mal hat es geklappt. Ihr steht ja mit dem ganzen Team hinter. Ihr habt es verdient. Und macht weiter so. Liebe Grüße aus Limburg.
1: Das ganze echt Evren-Team hat schön gefeiert bis tief in die Nacht in Hamburg bei der Verleihung vom Deutschen Radiopreis. Und sie, die Evren, hat so gestrahlt. Könnt ihr euch nochmal angucken auf ffh.de und in unserer App. Auch bei WhatsApp im Channel.
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14: 4:30. Hallo zu euch auf die Straßen. A3 Frankfurt-Würzburg. Leider keine guten Nachrichten. Die ist gerade vollgesperrt zwischen Stockstadt und Goldbach wegen eines Unfalls. Aktuell 5 Kilometer Stau. Bitte umfahrt nach Möglichkeit das Gebiet weiträumig über die U79. A7 Fulda-Würzburg. Zwischen Rastorf-Utrichshausen und Bad Brückenau-Volkers 6 Kilometer Stau an der Baustelle. Und A44 Dortmund-Kassel. Zwischen Warburg und Bräuna 6 Kilometer Stau. Die gute Nachricht hier. Die Unfallstelle ist inzwischen geräumt. Das waren die größten Staus. Alle Infos auch für eure Strecke findet ihr immer in unserer FFH-App. Ich bin Dani Kleideiter und wünsche euch gute Fahrt.
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0: jederzeit 24/7 erreichbar für euch. Hier ist Hit Radio FFH 069 19 72 5. Das ist die Nummer, ihr wisst es, die ihr jederzeit anrufen könnt oder uns auch eine Sprachnachricht drüber schicken könnt. Ob jetzt mit euren Glückwünschen heute für Evren zum Radiopreis oder auch einfach nur so. Also so wie Stella. Stella ist 8 und muss Mara Schwerpunkt machen.
1: Hallo, ich wollte mal kurz erzählen. Mein Nachhilfelehrer, Herr Wunderlich, der kann ich nur gut Mathe erklären. Der ist auch in einer tollen Gruppe, die Blockflöte spielt. Klingt vielleicht etwas langweilig, ist aber total cool. Die spielen nämlich auch Popsongs. Und die haben heute Abend ein Konzert in Hainburg. Ich wollte, dass ganz viele hingehen und deshalb habe ich es euch erzählt. Okay, tschüss.
0: Okay, vielen Dank. Also ich habe mal gerade geguckt. Die Gruppe vom Herrn Wunderlich müsste Il Flauto Dolce sein. Und das ist zum Beispiel Viva la Vida von Coldplay, nur auf Flöten gespielt. Das ist schon spektakulär, oder? Jeder, der so ein Instrument mal bedienen musste, weiß, da steckt richtig Arbeit und Üben dahinter. Also wenn ihr Bock habt aufs Konzert von Il Flauto Dolce, die spielen heute Abend um 20 Uhr in Hainburg. Und liebe Stella, dankeschön fürs Bescheid sagen. Wenn du wieder mal was hast vom Herrn Wunderlich oder von anderen Lehrern, die du gern magst, meld dich gern rein. 069 19 72 5 bei deinem FFH.

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16: Weniger Gewalt im Amateurfußball. Mann springt auf Flucht vor Polizei in Main. Das Wetter, Sonne, Wolkenmix bis 25 Grad.
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16: Ich bin Linda Hadiko, guten Tag. Gewalttaten und Beleidigungen im hessischen Amateurfußball sind leicht zurückgegangen. Das zeigt die aktuelle Statistik des Deutschen Fußballbundes. FFH-Reporterin Sonja Pahl.
17: In Hessen mussten in der vergangenen Saison weniger Spieler abgebrochen werden. Es waren 60, im Jahr zuvor noch 63. Laut DFB gab es hier auch weniger Diskriminierungsvorfälle als im Vorjahr. Hessen liegt damit leicht unter dem bundesweiten Durchschnitt. Weil Schiedsrichter oft angegriffen werden, testet der DFB jetzt einen neuen Weg. In einem Pilotprojekt in Gelsenkirchen tragen Schiedsrichter künftig Bodycams. Sie sollen filmen, wenn eine Situation auf dem Platz eskaliert.
16: Das deutsche Pflegesystem steht vor dem Kollaps. Davon zeigt sich Bundesgesundheitsminister Linnemann in der Frankfurter Allgemeinen Zeitung überzeugt. Um das zu verhindern, kündigt der CDU-Politiker einen grundlegenden Umbau an. Eine neue Kommission aus Fachleuten soll dafür die passenden Pläne liefern. Patientenschützer kritisieren, statt neuer Papiere müsse es schnell Verbesserungen geben. Ob Strompreisbremse, Gaspreisbremse oder die Energiepauschale für Rentner. Der Staat hat in der Energiekrise gut 50 Milliarden Euro ausgegeben, um uns Verbraucher zu entlasten. Das ergeben Zahlen des Finanzministeriums. Der Ukraine-Krieg löste die Energiekrise aus. Dieser Fluchtversuch ging den Bach runter oder besser den Fluss. In Frankfurt springt ein 16-Jähriger kurzerhand in den Mai, um einer Polizeikontrolle zu entwischen. FFH-Reporter Lennart Wehrum, weit kommt er aber nicht.
3: Schon nach wenigen Minuten schwimmt er laut Polizei eigenständig wieder zurück ans Ufer und stellt sich den Beamten. Die Flucht durch den Fluss erscheint ihm dann wohl doch aussichtslos. Der Grund für die Verfolgungsjagd? Der 16-Jährige wird von einer Streife im Bereich der Gerbermühle angehalten, in einem Mietwagen, den er zuvor geklaut hat. Sofort flüchtet der Junge vor den Beamten, erst zu Fuß und schließlich mit dem Sprung ins Wasser. Am Ende geht's für ihn tropfnass erstmal mit aufs Revier.
16: Und noch eine Meldung in eigener Sache. Unsere FFH-Moderatorin Evren Gezer hat's geschafft. Sie ist in Hamburg mit dem Radiopreis als beste Moderatorin Deutschlands ausgezeichnet worden. Gratulation dafür jetzt auch vom Chef der Medienanstalt Hessen, Erdemir. Eine größere Anerkennung sei in der Hörfunkbranche nicht möglich und das zeige außerdem auch, Hessen steht für exzellente private Rundfunkangebote.
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18: Heute Nachmittag immer noch oft heiter und trocken, später dann vom Nordwesten her wolkiger, aber kaum Regen. 20 bis 25 Grad an der Spitze, der Samstag wird freundlich mit 21 bis 26 Grad, Sonntag dann vor allem im Norden nasser.
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18: Okay, ich habe leider gerade einen falschen Knopf gedrückt, deswegen hoffe ich einfach mal, dass ich jetzt den richtigen Knopf erwische und... Wir testen es mal.
19: Yeah!
18: Freut sich wie ein Kind. Ja. FFH-Staubpilot Nils Grunwald mit dem Blick auf die Straßen.
20: Das war der richtige Knopf. Achtung auf der A3 Frankfurt-Würzburg. In der Abfahrt Stockstadt liegen Gegenstände auf der Fahrbahn. Bitte fahrt besonders vorsichtig. Wir bleiben auf der A3 in Richtung Würzburg. Mit guten Nachrichten. Die Vollsperrung zwischen Stockstadt und Goldbach wurde aufgehoben. Die linke Spur ist wieder frei, aber noch 9 Kilometer Stau. Bitte umfahrt das Gebiet immer noch möglichst weiträumig. Die A66 Frankfurt-Wiesbaden zwischen dem Eschborner Dreieck und Frankfurt-Zeilsheim. 6 Kilometer Stau nach einem Unfall auf der rechten Spur. Und dafür haben wir jetzt auf der A67 Darmstadt-Mannheim eine Vollsperrung zwischen dem Darmstädter Kreuz und Funkstadt nach einem Unfall. Es staut sich 7 Kilometer bis auf die A5 nach Weiterstadt zurück. Diese Vollsperrung soll aber wahrscheinlich nicht sehr lange dauern. Trotzdem bitte umfahrt das Gebiet weiträumig. Das waren die größten Staus. Alle Infos gibt's auch für eure Strecke in unserer FFH-App.
18: Ja, weißt du, Nils?
20: Ja.
18: Ich bin ja auch nicht preisgekrönt. Ist kein Wunder, dass ich falsche Knöpfe drücke.
15: 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Heute feiern wir Deutschlands beste Moderatorin, Evren Gezer. 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
18: Normalerweise an dieser Stelle immer hier in eurem Radio nachmittags. Und eure Glückwünsche an die Radiopreisträgerin Evren. Ihr freut euch mit Norbert Fischer zum Beispiel, stellvertretend für seine Jungs und Mädels.
21: Die hessischen Feuerwehren, der Landesfeuerwehrverband, möchte der besten Moderatorin Deutschlands sehr herzlich gratulieren. Im Namen aller hessischen Feuerwehrkameradinnen und Kameraden ganz, ganz herzliche Glückwünsche. Sie hat es wirklich verdient. Sie macht das ganz, ganz toll.
18: Sehen wir genauso. Wir richten die Grüße aus. Und zwar jetzt gleich schon um kurz nach vier. Da schwatzen wir nämlich nochmal mit Evren.
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0: Evren Gezer ist Deutschlands beste Radiomoderatorin. Wir hier in Hessen haben es eh schon gewusst. Evren, normalerweise immer nachmittags zwischen 14 und 18 Uhr hier begleitet sie euch im Radio. Und ich muss mal eben gucken. Evren, du bist inzwischen wieder in Hessen gelandet, ne? Es ist schön, dich wieder hier zu haben.
1: Oh, das finde ich auch. Wie schön ist es, wieder daheim zu sein. Halli, hallo.
0: Ja, du kämst heute ja eh vor lauter Gratulanten gar nicht zum Arbeiten. Deshalb darfst du freimachen. Langes Wochenende nach den Aufregungen beim Radiopreis in Hamburg gestern Abend. Wer hat sich denn schon alles zum Gratulieren gemeldet bei dir?
1: Also, wenn ich jetzt anfange, Namen aufzuzählen, dann sind wir Dani morgen noch da. Es sind so, also ich würde, ungelogen, ich würde sagen, es sind schon Tausende irgendwie.
0: Okay.
1: Auf Instagram, auf Facebook, auf LinkedIn, per WhatsApp ganz viele Freunde, Bekannte. Unfassbar viele, wirklich. Natürlich der Oberbürgermeister von Overbach, Dr.
0: Natürlich.
1: Felix Schenker.
0: Ja, na klar.
1: sehr süß, ja. Und ja, ich weiß auch gar nicht, bitte seht's mir nach, wenn ich nicht auf alles antworten kann, aber ich lese alles.
0: Worüber freust du dich denn im Zusammenhang mit dem Preis am allermeisten? Ist das jetzt was besonders Tolles auch als Teamleistung? Hat sich die jahrzehntelange Arbeit gelohnt? Ist es Freude, Stolz? Was ist das?
1: Es ist so von allem ein bisschen. Also geil, dass meine bzw. unsere Arbeit gesehen wird. Das ist schon echt richtig gut. Es ist so ein bisschen auch, ich möchte jetzt nicht zu sentimental werden, aber weißt du, meine Mama und mein Papa, die hatten es nicht immer leicht im Leben. Und die haben viele Opfer gebracht dafür, dass ich ein Leben habe, weißt du, wo alles möglich ist, wo mir alle Türen offen stehen. Und es ist so ein bisschen auch ein kleines Dankeschön, weil das so die Grundvoraussetzung ist. Letzten Endes ist es so ein Ding, ich meine, ich mache das jetzt seit fast 25 Jahren und ausschließlich bei der FFH Mediengruppe. Ja, letzten Endes bin auch ich irgendwie ein Produkt aus all dem, was mit den Kolleginnen und Kollegen über die Jahre entstanden ist. Von daher ist es von allem ein bisschen.
0: Und vor allem ist es verdient abgeräumt. Jetzt fahren wir schön heim nach Overbach und genieß den Erfolg.
1: Danke und danke, dass du die Stellung für mich hältst.
0: Ja, na klar, immer gerne. Falsche Knöpfe drücken inklusive, das kann ich besonders gut.
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1: Ich bin Sonja Pahl in Frankfurt. Wer Eintracht-Fan ist, muss gerade mal wieder viel leiden. Nur 1 Punkt und 7 Gegentore nach 2 Bundesligaspielen. Morgen Nachmittag müssen die Frankfurter auch noch nach Mainz. Das Rhein-Main-Duell wird zur großen Herausforderung, sagt Trainer Adi Hütter.
18: Wenn wir so auftreten wie gegen Augsburg in der ersten Halbzeit, dann werden wir auch ein gutes Spiel in Mainz machen. Aber wir müssen das natürlich auch über einen längeren Zeitraum spielen können. Wir müssen das Spiel von der ersten Minute auch annehmen, in die Zweikämpfe gehen, mit Energie Fußball spielen. Da bin ich auch überzeugt, dass wir ein gutes Spiel machen.

0: Eintracht-Fans sind trotzdem sehr vorsichtig.
1: Ich habe Angst davor. Also ich hoffe, dass es nicht so schlimm wird.
0: Adi Hütter will trotzdem Ruhe bewahren. Sein Team findet sich ja neu, aber er sagt mir auch...
2: Natürlich, meine Geduld ist auch natürlich nicht die, dass ich sage, ich bin jetzt alles langsam, mal Zeit. Nee. Ich will natürlich mit der Mannschaft so schnell als möglich Punkte einfahren. Aber ich weiß natürlich auch, dass es nicht von heute auf morgen geht.
0: 3.500 Eintracht-Fans fahren mit nach Mainz. Das Spiel ist ausverkauft. Anstoß ist morgen Nachmittag dann um 15 Uhr.
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5: Achtung auf der A661 Oberursel-Egelsbach zwischen Offenbach-Kaiserlei und Offenbach-Taunus liegt ein Tier. Auf der Fahrbahn bitte fahrt besonders vorsichtig. Die A3 Frankfurt-Würzburg zwischen dem Seligenstädter Dreieck und Goldbach. 9 Kilometer Stau nach einem Unfall. Die rechte Spur ist gesperrt. Bitte umfahrt das ganze Gebiet weiträumig. Die A66 Frankfurt-Wiesbaden zwischen dem Eschborner Dreieck und Frankfurt-Zeilsheim. 6 Kilometer Stau wegen eines Unfalls auf der rechten Spur. Und die A67 Darmstadt-Mannheim leider immer noch vollgesperrt zwischen dem Darmstädter Kreuz und Funkstadt. Da hat es einen Motorradunfall gegeben. Der Rettungshubschrauber ist im Einsatz. 7 Kilometer Stau bis auf die A5 nach Weiterstadt. Deswegen bitte umfahrt das Gebiet hier auch möglichst weiträumig. Das waren die größten Staus. Alle Infos gibt's auch für eure Strecke in unserer FFH-App.
4: Gute Fahrt euch!
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0: Na, die Frage ist ja jetzt eher rhetorisch. Warum bleibst du nicht? Ich schätze Nico Santos ja sehr, aber das ist eine Quatschfrage. Wir wollen doch alle weg. Wir wollen Wind um die Nase, salzige Meeresluft in der Nase, ein gepflegtes Getränk in der Hand und aufs Meer gucken.
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0: Sail Away, das ist das offizielle Auslauflied von AIDA. 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

0: Mix. Gleich für euren Freitagnachmittag mit Meredith Brooks. Den Song hat Meredith in den 90ern geschrieben, als sie richtig schlechte Laune hatte, weil es mit ihrer Musikkarriere nicht so richtig vorwärts gegangen ist. Witzigerweise ging es dann genau mit dem Track richtig ab. Bitch, gleich für euch. Und dazu was Aktuelles von Michael Schulte, 5 AM, hier noch vor 5. Wie sich das gehört.
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14: Festnahmen nach eskaliertem Familienstreit. Frau fällt auf falschen Elon Musk rein. Das Wetter heiter, teils wolkig, meist trocken.
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14: Ich bin Linda Hadiko. Guten Tag. Verfolgungsjagd, Unfälle und eine Schusswaffe auf offener Straße. Ein Streit zwischen 2 Familien hat einen größeren Polizeieinsatz in Kassel ausgelöst. Dabei wurden 6 Männer zwischen 17 und 49 Jahren festgenommen. FFH-Reporter Marius Franke.
15: 2 Familien, eine aus Kassel und eine aus Dietzenbach im Kreis Offenbach, sind nach ersten Ermittlungen schon länger im Streit. Der eskalierte am Donnerstagabend, als die Familien mit mehreren Autos durch Kassel rasen, sich gegenseitig rammen und dabei auch unbeteiligte Autos beschädigen. Ein 37-jähriger unbeteiligter Fahrer wird dabei leicht verletzt. Anschließend gehen die Familien auf offener Straße aufeinander los. Zeugen alarmieren die Polizei, berichten auch von einer Schusswaffe, die später im Gebüsch gefunden wird. Ein Schuss fällt nicht, 6 Männer werden festgenommen.
14: 25 Jahre nach den Terroranschlägen vom 11. September gedenken die USA der Opfer mit Schweigeminuten, Glockenschlägen und Lichtinstallationen. Im Zentrum der Gedenkveranstaltungen stehen erneut die Orte, die damals angegriffen wurden. Das World Trade Center in New York und das Pentagon bei Washington. Für uns in New York, FFH-Reporterin Christina Horsten.
16: Am Ground Zero, dem Ort der zerstörten Zwillingstürme in New York, lasen Angehörige die Namen der fast 3000 Getöteten vor. Auch New Yorks Bürgermeister Zoran Mamdani gedachte dort der Opfer, während US-Präsident Donald Trump an einer Gedenkveranstaltung am Pentagon teilnahm. 25 Jahre sind die Terroranschläge nun her, aber es gibt immer mehr Menschen, die an den gesundheitlichen Folgen leiden, unter anderem, weil sie giftigen Rauch und Staub eingeatmet haben. Daran sind inzwischen mehr Menschen gestorben als an den Anschlägen selbst.
14: Wer am Wochenende über die A45 bei Herborn fahren möchte, muss eine größere Umleitung einplanen. Zwischen Dillenburg und Herborn West wird eine alte Brücke abgerissen. Deshalb ist die Autobahn dort ab heute Abend 22 Uhr in beiden Richtungen bis Montag früh voll gesperrt. In Ludwigshafen ist eine Frau dem reichsten Mann der Welt auf den Leim gegangen, US-Multimilliardär Elon Musk. Allerdings war es nicht der echte, sondern laut Polizei ein fieser Betrüger. FFH-Reporter Marc Wilhelm.
2: Wochenlang hat die Ludwigshafnerin laut Polizei von einem angeblichen Elon Musk WhatsApp-Nachrichten bekommen. Sie sollte für insgesamt 10.000 Euro Apple-Guthabenkarten kaufen, ihm die Einlösecodes geben und zur Belohnung einen Gewinn bekommen. Doch dazu kam es nicht, das Geld ist weg. Genauso wie fast 100.000 Euro, die eine verliebte Ludwigshafnerin nach Polizeiangaben einem weiteren angeblichen Promi überwiesen hat, dem Netflix-Seriendarsteller Martin Henderson. Doch auch hier alles Fake.
3: Das ist wirklich überraschend, muss ich sagen. Das war ja nicht zu erwarten, dass die nicht persönlich schreiben.
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3: Ey, ganz ehrlich, mir könnte sowas auch passieren, ich schwöre.
12: Ach, meinst du?
3: Wenn unsere IT nicht immer schreiben würde, klickt nicht auf Links von Absendern, wo ihr nicht ganz sicher, also ganz ehrlich, ich bin da auch sehr gefährdet. So, heute Nachmittag noch heiteres und trockenes Wetter. Es bleibt auch warm mit 20 bis 25 Grad. Ähnliche Temperaturen kriegen wir auch morgen. Dazu freundliches Wetter am Samstag. Der Sonntag kann dann nasser werden.
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18: Achtung auf der A49 Gießen Richtung Kassel. Zwischen Kassel, Niederzwern und Aue-Stadion laufen Personen auf der Fahrbahn. Bitte fahrt in beiden Richtungen vorsichtig. Die A3 Frankfurt-Würzburg zwischen dem Seligenstädter Dreieck und Goldbach 7 Kilometer Stau. Immerhin ist die Unfallstelle seit ein paar Minuten geräumt. Bitte umfahrt das Gebiet aber immer noch weiträumig. Die A66 Frankfurt-Wiesbaden zwischen dem Eschborner Dreieck und Frankfurt-Zeilsheim. 6 Kilometer Stau wegen eines Unfalls auf der rechten Spur. Und die A67 Darmstadt-Mannheim leider immer noch vollgesperrt zwischen dem Darmstädter Kreuz und Funkstadt nach dem Motorradunfall. 7 Kilometer Stau bis auf die A5 nach Weiterstadt. Und der Rettungshubschrauber ist laut Polizei immer noch im Einsatz. Bitte umfahrt das Gebiet weiträumig. Das waren die größten Staus. Alle Infos gibt's auch für eure Strecke in unserer FFH-App.
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3: Oder wie ihr sie nennt, also Evren, oder wie ihr liebevoll in euren Gratulationen sagt.
19: Der ist offenbarer Schlappmaul.
3: Ja, trifft's ziemlich genau.
12: Ja.
3: Nils, du kennst Evren auch.
12: Ja.
3: Du magst sie ein bisschen.
12: Absolut.
3: Wie gratulierst du ihr jetzt?
18: Ich sage herzlichen Glückwunsch, Efren. Das hast du total verdient. Ich bin mega stolz. Und dieser Preis ist nur tatsächlich ein offizielles Symbol dafür, was du hier jeden Tag reißt. Großartig.
3: So, den Popo auf.
18: Ja.
3: In diesem Sinne, ich bin Dani Kleideiter und sehr stolz, dich heute vertreten zu dürfen. Mach dir ein schönes, langes Wochenende.
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0: Achtung, ich wette, jetzt wird gleich in Offenbach jemand knallrot, weil so viele liebe Nachrichten von euch reinkommen. Aber ich meine, wie toll ist das auch bitte?
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0: Die Jury hat geurteilt, ganz so schlecht macht die Evren das tatsächlich nicht in ihrer Show hier nachmittags. Echt Evren bei FFH. Und zack, ist sie Deutschlands offiziell beste Radiomoderatorin. Ihr habt das ja schon geahnt. Euch war das völlig klar.
2: Hallo, liebes FFH-Team. Hier ist der Manfred Rapp aus Kaltenholzhausen. Ich wollte eigentlich nur der Evren Gezer zu dem Preis gratulieren. Ich hatte eigentlich nichts anderes erwartet. Macht so weiter und Evren, du bist die Beste.
3: Hallo Evren, herzlichen Glückwunsch zum Radiopreis und das als Offenbacher Mädchen. Liebe Grüße von Gitte, ihr seid alle super.
4: Herzlichen Glückwunsch, liebe Evren. Hier ist die Ingrid, ein ganz treuer Fan von dir, die mitgefiebert hat und die wusste, dass du gewinnst und die beste Radiomoderatorin Deutschlands wirst. Hurra, hurra, hurra.
5: Deine tolle Art, deine Ausstrahlung. Einfach klasse. Ich höre dir so gerne zu. Und vor allen Dingen Ankes Tanke, die finde ich einfach klasse. Viele Grüße von Carmen aus Funkstadt.
0: Ach, ihr seid so lieb. Und ihr habt so recht. Es ist mehr als verdient. Evren Gezer, unsere Evren, die beste Radiomoderatorin Deutschlands. Sie hat uns vorhin ja gesagt, ich verspreche es euch, ich lese und höre mir alle eure Nachrichten an. So, und ihr schaut euch gerne bei uns, ffh.de, nochmal Evrens Crazy Freudentanz an von der Preisverleihung gestern Abend. Wirklich großes Kino. Und ihr seid auf jeden Fall am Montag dabei, ne? Wenn sie zurück ist, nachmittags um 2 hier bei FFH. Offenbach Girls, jetzt zu Ehren von Evren, Harry Styles.

0: es ist Wochenende. Tragt mich zum Auto, ich fahre euch nach Hause. Nein, das geht natürlich nur in der Kunst. Ihr Lieben, don't try this at home. Echte Partyhymne von Fun hier noch vor 5:30. We are young. Und noch davor hören wir mal, was bei unseren Reportern in den einzelnen hessischen Regionen heute wichtig ist.
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9: Ich bin Yannick Schick in Frankfurt und das hier ist quasi ein rollendes Parlament. Ein schwarzer umgebauter Linienbus, der heute hier auf dem Römer steht und in den Schulklassen gemeinsam Entscheidungen treffen müssen.
10: Demokratie bedeutet für mich, dass jeder seine eigene Wahl hat und dass jeder gleichberechtigt wird.
9: Der sogenannte Demokratiewagen tourt durch Frankfurt und die Stadtteile mit dem Ziel, Politik zugänglicher zu machen und Demokratie greifbarer und erklärbar. In diesen Zeiten ja vielleicht sogar so wichtig wie lange nicht mehr. Dahinter steckt der Verein Mehr als Wählen. Günther Horn aus dem Vorstand. Wie ist denn der 20 Meter lange Bus von innen aufgebaut?
11: Wir haben im hinteren Teil eine Lounge eingebaut mit Kissen, wo man sitzen kann, an einem Tisch diskutieren kann. Wir haben Monitore, wo man was zeigen kann. Ein Aufenthaltsraum, wo man zu Demokratie was lernen kann.
9: Als Übung sollten die Schüler heute ganz demokratisch über einen fiktiven Schulausflug abstimmen, also wohin sie mit dem Bus fahren wollen. Und die Kids haben das Ganze super angenommen.
10: Wir sind schon gut im Diskutieren, würde ich jetzt mal behaupten.
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12: Der FFH-Verkehrsservice jetzt mit Nils Grunwald und dem Blick auf die A5.
13: In Richtung Frankfurt zwischen Alsfeld-West und Homberg oben 5 Kilometer Stau wegen eines Unfalls auf der linken Spur. Die A60 Rüsselsheim-Mainz leider auch nicht viel besser. Zwischen dem Rüsselsheimer Dreieck und Rüsselsheim-Mitte 4 Kilometer Stau wegen eines Unfalls in der Baustelle. Auch in der Gegenrichtung staut er sich deswegen ab Ginsheim-Gustavsburg. Die A67 Darmstadt-Mannheim leider immer noch voll gesperrt zwischen dem Darmstädter Kreuz und Funkstadt nach dem Motorradunfall. 7 Kilometer Stau bis auf die A5 nach Weiterstadt. Die A5 parallel ist auch schon sehr voll im Moment zwischen Darmstadt, Eberstadt und Zwingenberg. Deswegen bitte umfahrt das Gebiet sehr, sehr weiträumig. Das waren die größten Staus. Alle Infos gibt's auch für eure Strecke in unserer FFH-App.
12: Nils und ich wünschen euch gute Fahrt. Mein Name ist Dani Kleideiter. Hi!
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0: Mann, dieses Wochenende ist allerhand los. Heute ist Earth Night, da bleibt die Beleuchtung aus, damit wir alle schön ins Dunkel gucken können. Und am Sonntag ist Tag des offenen Denkmals mit jeder Menge coolen Aktionen im ganzen FFH-Land. Ihr könnt zum Beispiel ein knuspriges Brot frisch aus dem Ofen vom alten Backhaus in Eppstein essen oder macht mit bei einer kostenlosen Schlossführung durchs Itzsteiner Schloss. Ist nur die Frage, wann die hier eigentlich unter Denkmalschutz gestellt werden.
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2: Für mich noch einen Kaffee, Anke.
3: Du siehst doch, dass ich gerade Kreuzworträtsel mache. Hilf mir mal. Geschütztes Gebäude fängt mit D an, 7 Buchstaben, zweitletzter Buchstabe ein A.
2: Denkmal.
3: Ich denk doch schon.
2: Das gesuchte Wort heißt Denkmal.
3: Ach so. Passt.
4: Einmal die 3 und das Puzzle vom Gießener Elefantenklo.
3: Momentchen mal bitte. Stefan, was gehört für dich unter Denkmalschutz gestellt?
2: Die Baustelle von Stuttgart 21, das Publikum vom ZDF Fernsehgarten und, bevor sie ganz verschwindet, die FDP.
3: Gute Idee.
4: Also am Tag des offenen Denkmals kann man unter anderem in Friedberg eine alte Thermometerfabrik besuchen, den Hexenturm in Schwalmstadt oder in Korbach eine Goldlagerstätte.
3: Stefan, vielleicht wird Ankes Tanke ja auch mal irgendwann ein Denkmal.
2: Gefühlt ist er das schon.
3: Weil die E-Autos sie irgendwann überflüssig machen?
2: Nee, aber normale Benzinpreise sind nun mal Geschichte.
3: Macht 132.376 Euro. Sammeln Sie Brüder Grimm Denkmal Hanau-Punkte? Haben Sie eine Frau Rauscher Denkmal Sachsenhausen-Card? Oder sind Sie im Fuck You Goethe Denkmal-Club?
4: Nein.
3: Dann danke schön.
4: Bitte schön.
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9: Saisonsieg. VW-Mitarbeiter wollen Gespräche mit Vorstand. Das Wetter freundlich, noch sonnig, meist trocken.
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9: Ich bin Linda Hadiko. Guten Abend. Jetzt gleich gilt es für Darmstadt 98. Der Tabellenletzte der 2. Fußball-Bundesliga spielt ab 6:30 zu Hause gegen Bielefeld. Die Lilienfans sind vor dem Anpfiff am FFH-Mikro gespannt, was ihr Team leisten kann.
10: Ich hätte natürlich gerne einen Sieg, 3 Punkte wären fantastisch, aber ich habe ein mulmiges Gefühl. Ich glaube, das läuft einfach noch nicht so rund. Es wird runder laufen, ganz sicher, ich habe da auch beste Hoffnung, aber für heute so zwiegespalten.
11: Also man sagt ja, das Beste kommt zum Schluss, von daher mache ich mir gar keinen Druck zu Beginn der Saison. Ich glaube, langfristig gesehen wissen wir, wo wir stehen können und da werden wir auch am Ende der Saison stehen.
9: Wie geht es weiter in Sachen Social-Media-Verbot für Jugendliche? Bundesbildungsministerin Prien hat angekündigt, dass sie bald einen Gesetzesvorschlag für einen besseren Jugendschutz machen wird. FFH-Reporterin Tanja Wagner.
12: Eine Expertenkommission hatte Vorschläge ausgearbeitet, darunter etwa ein verpflichtendes KI-Seepferdchen. Das Zertifikat soll, ähnlich wie das Abzeichen beim Schwimmen, Kinder schon früh an die Möglichkeiten und Gefahren von künstlicher Intelligenz heranführen. Im Raum steht auch eine gesetzliche Mindestaltersgrenze von 13, damit Jugendliche Social-Media-Accounts eigenständig nutzen können. Auch sollen Handys deutschlandweit bis zur 7. Klasse aus den Schulen verbannt werden.
9: Eine Einbruchserie im Kreis Hersfeld-Rotenburg ist jetzt offenbar zu Ende. Die Polizei hat 3 mutmaßliche Mitglieder einer Bande festgenommen, in deren Wohnungen in Rotenburg an der Fulda und Kornberg sowie in ihren Fahrzeugen fanden die Ermittler unter anderem mutmaßliches Diebesgut sowie Einbruchswerkzeug, so die Staatsanwaltschaft.
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9: Seit Monaten gibt es Unklarheit bei Volkswagen, wie genau die Details des geplanten Sparkurses aussehen werden. Jetzt wollen die Arbeitnehmer den Konzern zu Gesprächen zwingen. Dazu zieht die Gewerkschaft IG Metall eine Klausel im Tarifvertrag. Damit soll die VW-Spitze verpflichtet werden, sich zeitnah mit der Gewerkschaft an einen Tisch zu setzen. Der VW-Vorstand will in den nächsten Jahren 50.000 zusätzliche Stellen weltweit streichen. Außerdem droht mehreren Werken das Aus. Kurzer Blick zur Frankfurter Börse. Der DAX schließt zum Wochenende bei 25.568 Punkten mit 0,8% im Plus.
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14: Ja, die September-Morgende, heißt das Morgende? Morgen-Mornings. Die gehören auf jeden Fall wettermäßig zu den schönsten des Jahres. Nach einer trockenen Nacht werden wir morgen früh häufig mit Nebel geweckt. Dann kommt die Sonne wieder und die Temperaturen klettern auf 21 bis 26 Grad. Der Zauber ist am Sonntag kurzfristig vorbei. Da gibt es überall viele Wolken und auch Regen, einzelne Gewitter bei bis zu 25 Grad. Bleibt also warm, ab Montag auch wieder sonnig.
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14: Hier ist der FFH-Verkehrsservice mit der A5 Kassel-Frankfurt zwischen Alsfeld-West und Homberg-Ohm. 5 Kilometer Stau wegen eines Unfalls auf der linken Spur. A60 Rüsselsheim-Mainz zwischen Rüsselsheimer Dreieck und Rüsselsheim-Mitte. 4 Kilometer Stau wegen eines Unfalls in der Baustelle. Auch in der Gegenrichtung staut es sich. Ab Ginsheim-Gustavsburg. A67 Darmstadt-Mannheim. Vollsperrung zwischen Darmstädter Kreuz und Pfungstadt wegen eines Unfalls mit einem Motorrad. 7 Kilometer Stau bis auf die A5 nach Weiterstadt. Die parallel verlaufende A5 ist auch schon sehr voll. Also bitte umfahrt dieses Gebiet am besten weiträumig. Das waren jetzt mal die größten Staus für euch. Alle Infos auch für eure Strecke findet ihr in unserer FFH-App. Gute Fahrt.
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14: Mit Uta Schmidt einen schönen Abend für euch. Heute vor 25 Jahren veränderte sich die Welt für immer. Der Angriff auf New York. Ein hessischer Fotograf war mittendrin in der Katastrophe und machte unglaubliche Bilder. Ich spreche gleich mit ihm. Und das ist eine Freude. FFH-Moderatorin Evrin Gezer gewinnt den Deutschen Radiopreis. Was da los war, wie sie sich freut und wie die Hörer sie feiern. Alles das hört ihr auch in dieser Stunde.
16: Ein

0: 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Jetzt euer Feierabend-Update. Sie stehen am Ground Zero in New York gerade eng nebeneinander. Die ehemaligen US-Präsidenten Bill Clinton, George W. Bush und Barack Obama. Präsident Trump ist heute am Pentagon in Washington. Sie alle gedenken der vielen Opfer des Terroranschlages vor 25 Jahren. Ein Vierteljahrhundert ist die Katastrophe nun her. FFH-Reporterin Christina Horsten in New York. Wie begehen die Menschen dort diesen Tag?
1: Ja, dieser 11. September ist wirklich seit diesem furchtbaren 11. September 2001 jedes Jahr ein sehr, sehr niederdrückender, trauriger Tag hier in New York. Heute hängt auch so eine graue Wolkendecke über der Stadt und man merkt einfach, die Leute, wenn man sie anschaut, es ist in ihrem Kopf. Man, alle gucken immer so ein bisschen an die Südspitze, wo die Türme standen. Es wird drüber gesprochen, in den Schulen meiner Kinder wird heute drüber gesprochen und natürlich stehen sich die New Yorker bei. Es gibt ja inzwischen auch viele, die haben gar keine eigenen Erinnerungen mehr dran und waren nicht geboren, aber man merkt, es liegt über der Stadt und es liegt wirklich an diesem Tag über der Stadt wie so eine große Wolke der Traurigkeit.
0: Ja, mit Schweigeminuten, Glockenschlägen, Lichtinstallationen gedenken die USA 25 Jahre nach den Terroranschlägen der Opfer. Wie ein hessischer Fotograf diesen traumatischen 11. September damals in New York erlebt hat, das hört ihr gleich.
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0: Fotograf Helmut Fricke aus Oberursel wollte vor genau 25 Jahren auf der Fashion Week in New York fotografieren. Dann kam alles anders. Hitradio FFH jetzt am 11. September 2026. Genau 25 Jahre nach dem Angriff auf das World Trade Center. Wir haben viele Bilder von diesem Tag im Kopf, aber nicht seine. Helmut Fricke war mitten im Geschehen. Seine Fotos von diesem Tag, die können wir jetzt in einer Ausstellung bestaunen. Herr Fricke, was ist Ihre eindrücklichste Erinnerung an diesen Morgen in New York? Welches Bild kommt Ihnen immer wieder in den Kopf?
1: Die erste Sicht war eine weiße winterliche Landschaft ohne Menschen. Absolut alles weiß, kein Mensch auf der Straße. Und dann kam ein einzelnes Auto. Das war so unwirklich. Und entsprechend sind die Fotos auch.
0: Da waren die Twin Tower schon zusammengestürzt. Der Ascheregen ging auf New York nieder. Sie hatten sich zum Glück vorher von den Türmen wegbewegt und das Geschehen aus der Ferne verfolgt. Sie mussten aber auch vor der Asche fliehen.
1: Aber ich habe trotzdem weiter fotografiert. Und als sie zusammenbrachen, lief eine Frau an mir vorbei. Und genau in dem Moment, wo sie in meiner Höhe war, schrie sie ganz laut. Also vor Entsetzen, und man sieht es in ihrem Gesicht dann, also das pure Entsetzen, und im Hintergrund sieht man, wie der erste Turm zusammenbricht. Und das war ja eigentlich meine Suche irgendwie, diese Verbindung Mensch und das Ereignis.
0: Ja, denn meistens waren ja die Kameras eher auf die Türme gerichtet. Sie haben die Gesichter eingefangen, unglaubliche Aufnahmen unter schwierigsten Bedingungen, oder?
1: Also ich habe, bis die Staubwolke mich erreicht hat, habe ich fotografiert, sehr konzentriert fotografiert, also nicht mit irgendwie Motor oder so, sondern
0: Bild für Bild.
1: Klassisch damals mit Film und so, da habe ich mit immer einen Auslöser gezogen und ausgelöst und also ganz langsam, ja, und Tag und Nacht war ich da unterwegs.
0: Wahnsinn. Und dann sind Sie nach Hause geflogen und irgendwann zusammengeklappt. Wie hat sich das gezeigt?
1: Ja, indem ich einfach 3 Tage irgendwie Albträume und Fieber hatte. Und also es war richtig krank danach.
0: Das können, glaube ich, alle gut verstehen. Dankeschön. Seine einzigartigen Fotografien, die können wir jetzt bis Ende September in Frankfurt bestaunen. Helmut Fricke aus Oberursel stellt aus im Massiv Zentral in der Bethmannstraße. Tolle Location, interessante Ausstellung. Der Eintritt ist frei.

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8: Ich bin Sonja Pahl in Frankfurt. Wer Eintracht-Fan ist, muss gerade mal wieder viel leiden. Nur 1 Punkt und 7 Gegentore nach 2 Bundesligaspielen. Morgen Nachmittag müssen die Frankfurter auch noch nach Mainz. Das Rhein-Main-Duell wird zur großen Herausforderung, sagt Trainer Adi Hütter.
9: Wenn wir so auftreten wie gegen Augsburg in der ersten Halbzeit, dann werden wir auch ein gutes Spiel in Mainz machen. Aber wir müssen das natürlich auch über einen längeren Zeitraum spielen können. Wir müssen das Spiel von der ersten Minute auch annehmen, in die Zweikämpfe gehen, mit Energie Fußball spielen. Da bin ich auch überzeugt, dass wir ein gutes Spiel machen.
8: Die Eintracht-Fans sind trotzdem sehr vorsichtig.
10: Ich habe Angst davor. Also ich hoffe, dass es nicht so schlimm wird.
8: Adi Hütter will trotzdem Ruhe bewahren. Sein Team findet sich ja neu, aber er sagt mir auch...
9: Natürlich, meine Geduld ist auch natürlich nicht die, dass ich sage, no, ich bin jetzt alles langsam, mal Zeit. Nee. Ich will natürlich mit der Mannschaft so schnell als möglich Punkte einfahren. Aber ich weiß natürlich auch, dass es nicht von heute auf morgen geht.
8: 3.500 Eintracht-Fans fahren mit nach Mainz. Das Spiel ist ausverkauft. Anstoß ist morgen Nachmittag dann um 15.30 Uhr.
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11: Ja, der FFH-Verkehrsservice immer zur halben Stunde. Jetzt haben wir es 4 Minuten vor 6:30. A5 Darmstadt-Heidelberg. Zwischen Weiterstadt und Zwingenberg Stau und stockender Verkehr. Hier braucht ihr eine halbe Stunde länger. Die Vollsperrung auf der A67 ist inzwischen komplett aufgehoben. Glücklicherweise. A60 Rüsselsheim-Mainz zwischen Rüsselsheimer Dreieck und Rüsselsheim-Mitte. 4 Kilometer Stau wegen eines Unfalls in der Baustelle. Auch in der Gegenrichtung staut es sich ab Ginsheim-Gustavsburg. Und A66 noch Frankfurt-Wiesbaden zwischen Nordwestkreuz Frankfurt und Frankfurt-Höchst. 3 Kilometer Stau an geräumter Unfallstelle. Das waren jetzt die größten Staus. Alle Infos auch für eure Strecke findet ihr immer in unserer FFH-App. Und dann gute Fahrt.
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0: Es ist 18.41 Uhr. Höchste Zeit für
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0: Laudator Thorsten Schorn verkündet, was wir alle gehofft haben. Evren hat das Ding. Herzlichen Glückwunsch zum Deutschen Radiopreis für die beste Moderatorin. Das ist eine Ehre und natürlich eine Aufregung. Gestern Abend die Verleihung in Hamburg. Setup, wie das so ist bei einer Preisverleihung. Große Bühne, viel Show, gespannte Nominierte. Was geht da einem wohl durch den Kopf, wenn dann der eigene Name kommt?
3: Ich kann es gar nicht so sagen, weil dieser Moment so... Der ist so schwer greifbar. Also ich war tatsächlich total schockiert, weil ich habe wirklich nicht damit gerechnet. Und dann war so, oh mein Gott, oh mein Gott, oh mein Gott, das ist mein Name, oh mein Gott, was sage ich jetzt da vorne, was soll ich jetzt tun? Es war so Freude, Überwältigung, Schock, alles in einem.
0: Es gibt in der Kategorie Moderation übrigens nur einen Preis. Männer und Frauen alle in einem Topf, ne? Also da ist richtig was los. Die Begründung für Evren liefert Laudator Thorsten Schorn. In Istanbul geboren, in Hessen zu Hause. Evren hat alles, was exzellentes Radio braucht. Haltung, Herz und Persönlichkeit. Das können wir nur unterschreiben. Wir hoffen allerdings, wir kriegen Evren unbeschadet aus Hamburg wieder zurück. Gestern wurde nämlich ordentlich gefeiert und jetzt Hangover.
3: Ich fühle mich extrem müde. Wir hatten nicht viel Schlaf. Ich glaube so maximal 4 Stunden. Aber ich fühle mich beschwingt, beseelt und eigentlich ganz gut. Es ist immer noch total aufregend. Ich glaube, ich brauche noch ein paar Tage, bis sich das dann so alles setzt und ich so wirklich alles hundertprozentig raffe. Aber alles in allem, supi.
0: Ohne FFH-Hörer ist allerdings auch eine FFH-Moderatorin nix. Das hat Evren ja auch immer wieder betont. Sie plant eine kleine Wanderpokaltour mit dem Deutschen Radiopreis durch Essen. Eure Glückwünsche, die waren wichtig, die waren zahlreich und herzlich. Ein kleiner Auszug.
4: Hier ist der Manfred Rapp aus Kaltenholzhausen. Ich wollte eigentlich nur der Evren Gezer zu dem Preis gratulieren. Ich hatte eigentlich nichts anderes erwartet.
5: Hallo Evren, herzlichen Glückwunsch zum Radiopreis. Und das als offenbare Mädchen. Liebe Grüße von Gitte, ihr seid alle super.
0: So, und jetzt ab nach Hessen, liebe Evren. Am Montag stehst du wieder im Dienstplan, 14 bis 18 Uhr, ne?

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7: Frau fällt auf falschen Elon Musk rein. In Hessen gehen heute Abend viele Lichter aus. Das Wetter nachts trocken, aber kühl.
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7: Ich bin Maike Stolz. Guten Abend. In Ludwigshafen ist eine Frau dem reichsten Mann der Welt auf den Leim gegangen, US-Multimilliardär Elon Musk. Allerdings war es nicht der echte, sondern laut Polizei ein fieser Betrüger. FFH-Reporter Marc Wilhelm.
8: Wochenlang hat die Ludwigshafenerin laut Polizei von einem angeblichen Elon Musk WhatsApp-Nachrichten bekommen. Sie sollte für insgesamt 10.000 Euro Apple-Guthabenkarten kaufen, ihm die Einlösecodes geben und zur Belohnung einen Gewinn bekommen. Doch dazu kam es nicht, das Geld ist weg. Genauso wie fast 100.000 Euro, die eine verliebte Ludwigshafenerin nach Polizeiangaben einem weiteren angeblichen Promi überwiesen hat, dem Netflix-Seriendarsteller Martin Henderson. Doch auch hier alles Fake.
7: Die USA haben am 25. Jahrestag der Terroranschläge vom 11. September der Opfer gedacht. An einer Gedenkveranstaltung am Ground Zero in New York nahmen unter anderem die früheren Präsidenten George W. Bush, Barack Obama und Joe Biden teil. Der amtierende US-Präsident Trump war dort angeblich nicht erwünscht und gedachte der Opfer bei einer eigenen Veranstaltung am Pentagon. In Hessen werden heute Abend die Lichter ausgeschaltet. Der Römer in Frankfurt, der Hochzeitsturm in Darmstadt oder die Martinskirche in Kassel verschwinden im Dunkeln. Für die Earth Night eine deutschlandweite Aktion, die ein Zeichen gegen Lichtverschmutzung setzen soll. FFH-Reporterin Ela Karatas.
9: Mehrere hessische Städte rufen dazu auf, bei der Aktion teilzunehmen. Das Ziel ist es, auf negative Folgen von Lichtverschmutzung aufmerksam zu machen, denn das viele künstliche Licht bringt die Natur durcheinander. Nachtaktive Insekten verlieren die Orientierung und auch uns Menschen raubt zu viel Helligkeit in der Nacht oft den Schlaf. Dunkelheit gehöre zu einer intakten Umwelt, betont auch die Frankfurter Umweltdezernentin.
7: Flutlicht und Hessen-Derby heute Abend in der Fußball-Regionalliga. Im Traditionsduell hat der KSV Hessen-Kassel jetzt gleich Kickers Offenbach zu Gast. FFH-Reporter Marius Franke, sind die Gäste heute im Norden der klare Favorit?
10: Ja, also nach dem Saisonauftakt auf jeden Fall. Offenbach ist nach 6 Spielen ungeschlagen, Tabellenführer und der KSV im Mittelfeld hat also noch viel Luft nach oben. Vielleicht aber gerade das die Chance, sagt mir auch KSV-Trainer René Klingbeil.
11: Geben, sag ich mal, auch diese Favoritenrolle gerne jetzt auch mal mit nach Offenbach, wissen aber auch trotzdem, ja, dass wir, sag ich mal, Qualitäten haben, dass wir Sachen aufflammen lassen können, gerade auch zu Hause mit unseren Fans. Die werden, sag ich mal, auch jeden Zweikampf, jedes Tackling, jede Rudelbildung, sag ich mal, auch frenetisch mitgehen.
10: Anstoß hier im Ausstadion ist um 19 Uhr.
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12: Also wir kriegen morgen früh wieder einen typischen September-Morgen. Nach einer trockenen Nacht werden wir mit Nebel geweckt. Dann kommt die Sonne und die Temperaturen klettern auf 21 bis 26 Grad. Der Zauber ist am Sonntag kurzfristig vorbei. Da gibt es überall viele Wolken und Regen, einzelne Gewitter. Das Ganze bei bis zu 25 Grad, also durchaus noch sommerlich. Ab Montag kommt dann auch wieder die Sonne dazu.
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12: Der FFH Verkehrsservice, gerade reingekommen, diese Gefahrenmeldung. Achtung bitte auf der A5 Kassel-Frankfurt. Zwischen dem Bad Homburger Kreuz und Nordwestkreuz Frankfurt läuft eine Person auf der Fahrbahn im Baustellenbereich. Bitte fahrt hier in beiden Richtungen vorsichtig. A5 Darmstadt-Heidelberg zwischen Weiterstadt und dem Darmstädter Kreuz 4 Kilometer stockend und im weiteren Verlauf zwischen Darmstadt-Eberstadt und Zwingenberg 5 Kilometer Stau und stockender Verkehr. Hier braucht ihr 25 Minuten länger. A60 Rüsselsheim-Mainz zwischen Rüsselsheimer Dreieck und Rüsselsheim-Mitte 4 Kilometer Stau wegen eines Unfalls in der Baustelle. Und A66 Frankfurt-Wiesbaden zwischen Frankfurt-Ludwig-Landmann-Straße und Nordwestkreuz-Frankfurt 2 Kilometer Stau wegen eines Unfalls auf den beiden rechten Spuren. Also ganz schön was los. Teilweise braucht ihr ein bisschen Geduld. Da, wo es geht, gute Fahrt.
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12: Ich bin Uta Schmidt. Guten Abend. Und die hier, die sorgen bei der Heim-WM gerade mächtig für Furore. Die deutschen Basketballfrauen. Allrounderin Leonie Fiewig gleich im Sport bei uns. Außerdem unschöne Post. Nicht Post, nee, Post. Also ein Brief aus dem Urlaubsland. Ja, wenn plötzlich noch Maut fällig wird. Und Zeitreise in Hessen. In Herbststein-Steinfurt geht's zurück zu den Wikingern. Alles das in dieser Stunde.

0: Der Sport heute mal mit den deutschen Basketballfrauen, die bei der Heim-WM plötzlich um den Titel spielen.
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0: Gestern überraschend der deutliche Sieg bei der WM gegen Belgien. Und das heißt morgen Nachmittag schon Halbfinale gegen Titelkandidat Frankreich. Das Spannende ist, fast die komplette deutsche Damen-Basketball-Nationalmannschaft verdient ihr Geld im Ausland bei internationalen Topclubs. So auch Topspielerin Leonie Fiebig, die ist normalerweise in New York unterwegs. Sie zieht das deutsche Team von Erfolg zu Erfolg. Litt selbst bis zum Belgien-Spiel unter Ladehemmung. Bei Welt-TV war sie erleichtert, fühlt sich beflügelt.
2: Von meinen Teammates, von meinen Coaches, von ganz Basketball-Deutschland gefühlt. Alle sagen mir, ich muss weiterwerfen. Ich glaube, bisher brauchten wir meine Punkte nicht so sehr. Aber heute war mir klar, dass ich ein bisschen aggressiver sein muss. Dass der Erste dann fällt, ist natürlich sehr, sehr gut. Und ja, geschrien wie ein Löwe, ey. Ist kurzschwillig geworden.
0: Ja, morgen bitte wieder treffen, ne? Gegen Frankreich. Der Traum vom WM-Finale der Basketballerinnen ist da. Wird im Free-TV übrigens übertragen bei Pro7 Max. Und wir gucken jetzt auch gerade mal, wie es in Darmstadt in der zweiten Fußball-Bundesliga steht. Ich aktualisiere hier gerade noch mal. Ist alles noch so wie? Ja, ganz genau. Denn die Lilien im Moment ja Tabellenletzter. Seit 18.30 Uhr zu Hause gegen Bielefeld und kurz vor der Pause steht es jetzt 1:0 für Darmstadt. Also die Lilien führen.
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0: Über diese Post freut sich keiner.
1: Jetzt also doch.
0: Eine Mautrechnung. Für die allermeisten ist der Urlaub ja nun leider vorbei, aber manche kriegen gerade noch mal überraschend Post aus dem Urlaubsland und sollen Maut nachzahlen. Experten warnen und empfehlen, sich diese Mautnachforderungen ganz genau anzuschauen. FFH-Reporter Ronny Thorer hat die Tipps. Ronny, muss man solche Mautrechnungen wirklich auch noch viel später nach dem Urlaub zahlen? Das ist doch eher verdächtig, wenn die so spät kommen, oder?
2: Also das kann schon korrekt sein, dass Mautrechnungen noch erheblich später eintrudeln, also auch Wochen oder Monate nach dem Urlaub. Und es gibt ja auch viele Fälle, wo man eine Mautstrecke schnell mal übersieht, weil man einfach schnell durchrauscht, wenn keine Schranke zu sehen war, oder man Schilder im Ausland gerne auch mal falsch versteht oder gar nicht. Wichtigster Tipp, nicht einfach diese Mautnachforderungen ignorieren und hoffen, dass nichts weiter kommt. Da drohen sonst hohe Inkasso- oder Mahngebühren. Also man muss das schon checken.
0: Okay, also in Frankreich ist das so, ne? Da bauen sie gerade viele Mautstationen ab und die Urlauber werden über das Kennzeichen erfasst und merken das vielleicht gar nicht, freuen sich, ach, hier ist ja gar keine Maut. Dabei muss man da auf so eine Seite gehen und zahlen und wenn man das nicht macht, dann gibt es die Rechnung. Aber Ronny, einfach so zahlen sollte man ja auch nicht. Worauf muss man gucken, um zu erkennen, ob eine nachträgliche Mautrechnung auch überhaupt berechtigt ist?
2: Ja, erstmal schauen, ob das richtige Kennzeichen erfasst wurde. Manchmal werden Autokennzeichen nämlich falsch erfasst, zum Beispiel bei Ortsnamen mit Umlauten. Und dann der zweite entscheidende Check, ob man da zu dem angegebenen Zeitpunkt wirklich durchgefahren ist. Wenn nicht, ist die Frage, wie kann man es belegen? Durch Tankstellen, Quittungen zum Beispiel, Mietwagenverträge oder Rechnungen von Hotels oder Kreditkartenzahlungsabrechnungen. Die zeigen, dass man auf einer anderen Route unterwegs war. Und wann immer man berechtigte Zweifel an der Mautzahlung hat, dann schriftlich innerhalb der genannten Frist antworten und die Nachweise einreichen. Als Kopie, Originale sollte man immer selber behalten.
0: Ja, das sind, glaube ich, ganz wertvolle Tipps und unschönes Souvenirs aus dem Urlaub, ne? So eine späte Mautrechnung.

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8: Wir haben es 19.28 Uhr, da hängt ein Mikro.

0: gegenüber bei mir am Mischpult hier. Das ist genau vor der Uhr. So, jetzt habe ich es aber gesehen. Dann geht es jetzt los mit dem Verkehrsservice. A5 Darmstadt-Heidelberg zwischen Weiterstadt und Funkstadt streckenweise stockender Verkehr. Und im weiteren Verlauf zwischen Darmstadt-Eberstadt und Zwingenberg 5 Kilometer Stau und stockender Verkehr. A7 Fulda-Würzburg zwischen Rasthof Utrichshausen und Bad Brückenau-Volker ist 3 Kilometer Stau an der Baustelle. Und A66 haben wir noch Frankfurt-Wiesbaden zwischen Frankfurt-Ludwig-Landmann-Straße und Nordwestkreuz Frankfurt. 2 Kilometer Stau wegen eines Unfalls auf den beiden rechten Spuren. Gute und sichere Fahrt für euch.
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0: Hier ist Hitradio FFH, euer Feierabend-Update. Und es ist so schön an einem Septembertag im Vogelsberg. Das allein reicht ja schon für einen Ausflug. Wenn aber dann noch ein Ting stattfindet, also eine mittelalterlich rustikale Versammlung, dann wird die Gegend rund um Herbstein zum Abenteuerspielplatz für alle. Verspricht jedenfalls FFH-Reporter Olaf Brinkmann.
1: Und hier im Stadtteil Steinfurt heißt es von heute bis Sonntag Zeitreise. Mittelalter und Wikinger beim sogenannten Steinfurt-Ting. Organisator Daniel Beck, was sind die Highlights in diesem Jahr?
2: Unsere Highlights sind definitiv die großen Massenschlachten mit 300 Kämpfern oder auch die Mann-gegen-Mann-Holmgang-Turniere, die übers ganze Wochenende stattfinden, sowie diese ganzen kleinen Workshops, die man auf dem Markt entdecken kann, wo man mitmachen kann und eben auch über das Handwerk aufgeklärt wird.
1: Gut 1000 Darsteller sind mit dabei, Handwerker, Kämpfer, es gibt Essen und Trinken und Live-Musik. Was habt ihr denn speziell für Familie mit Kindern im Programm?
2: Gerade zum Spielen gibt es unsere große Heuburg. Wir haben Axtwerfen, Bogenschießen, Balance und Kletterspiele, Gesellschaftsspiele, alles Mögliche. Passend eben zu atmosphärisch zu dieser Zeit. Und bei den meisten Handwerkern kann man eben auch Hand anlegen, kann selber Glasperlen herstellen, kleine Tischchen machen. Sehr, sehr viel, was man hier entdecken kann.
1: Das Steinfurt-Ting in Herbstein-Steinfurt von heute bis Sonntag.

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6: Streit zwischen Familien eskaliert in Kassel. Gedenken an den 11. September in den USA. Das Wetter, nachts kühl, morgen trocken.
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6: Ich bin Maike Stolz, guten Abend. Verfolgungsjagd, Unfälle und eine Schusswaffe auf offener Straße. Ein Streit zwischen 2 Familien ist in Kassel völlig aus dem Ruder gelaufen und hat einen Polizeieinsatz ausgelöst. 6 Männer zwischen 17 und 49 Jahren wurden festgenommen. FFH-Reporter Marius Franke.
7: 2 Familien, eine aus Kassel und eine aus Dietzenbach im Kreis Offenbach, sind nach ersten Ermittlungen schon länger im Streit. Der eskalierte am Donnerstagabend, als die Familien mit mehreren Autos durch Kassel rasen, sich gegenseitig rammen und dabei auch unbeteiligte Autos beschädigen. Ein 37-jähriger unbeteiligter Fahrer wird dabei leicht verletzt. Anschließend gehen die Familien auf offener Straße aufeinander los. Zeugen alarmieren die Polizei, berichten auch von einer Schusswaffe, die später im Gebüsch gefunden wird. Ein Schuss fällt nicht, 6 Männer werden festgenommen.
6: Die Terroranschläge vom 11. September haben die Welt verändert. 25 Jahre danach gedenken die USA heute der Opfer. Im Zentrum der Gedenkveranstaltungen stehen erneut die Orte, die damals angegriffen wurden. Das World Trade Center in New York und das Pentagon bei Washington. Aus den USA FFH-Reporterin Tina Eck.
8: Niemand wird je vergessen, wo er oder sie zum Zeitpunkt der Terrorattacken gerade war. Und kaum einer, der sie erlebt hat, kann glauben, dass die Tragödie schon ein Vierteljahrhundert zurückliegt. Präsident Trump sprach bei einer Gedenkveranstaltung am Pentagon. Man müsse im Terrorkampf stark und entschlossen bleiben, sagte er. An Ground Zero in New York war Trump mit seiner politischen Rede nicht willkommen. Dort gab es Schweigeminuten, Musik, Gesang, Glockenläuten und das traurige Verlesen der Namen tausender Opfer.
6: Brennende Ställe und ein stundenlanger Feuerwehreinsatz. Nach dem Feuer auf einem Reiterhof in Heusenstamm steht jetzt eine 29-jährige Frau unter Verdacht, den Brand im August gelegt zu haben, sagt die Polizei. Die Ermittler fanden mögliche Beweisstücke. Eine Richterin ordnete an, dass die Frau vorerst in einer Fachklinik untergebracht wird. Wer am Wochenende über die A45 bei Herborn fahren möchte, muss eine größere Umleitung einplanen. Zwischen Dillenburg und Herborn West wird eine alte Brücke abgerissen. Deshalb ist die Autobahn dort ab heute Abend in beiden Richtungen bis Montag früh voll gesperrt. Aus der Verkehrsredaktion FFH-Staupilot Nils Grunwald.
9: Ab 22 Uhr wird die A45 zwischen Dillenburg und Herborn West komplett dicht gemacht. Dort wird eine marode Brücke bei Herborn Burg in der Nähe des Rasthofs Dollenberg abgerissen. Am Montagmorgen um 5 Uhr soll die Strecke wieder freigegeben werden. Während der Sperrung sind Umleitungen eingerichtet. Ein Neubau der Brücke wird es nicht geben. An gleicher Stelle entstehen dafür nagelneue Lärmschutzwände für die umliegenden Anwohner.
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10: Na, das wird ganz schön am Wochenende. Na, so ein Mischmasch. Wir kriegen auf jeden Fall morgen wieder einen typischen
11: September-Morgen.
10: Ja, nach einer trockenen Nacht werden wir in der Früh mit Nebel geweckt. Dann kommt die Sonne und die Temperaturen klettern auf sommerliche 21 bis 26 Grad. Dieser Zauber ist am Sonntag dann leider mal kurzfristig vorbei. Da haben wir überall viele Wolken und Regen. Es gibt einzelne Gewitter. Es bleibt aber warm, bis zu 25 Grad. Ab Montag kommt die Sonne zurück. Der FFH-Verkehrsservice mit zwei Meldungen aktuell. A5 Frankfurt-Kassel zwischen Reiskirchen an Dreieck und Grünberg. 3 Kilometer Stau an einer Baustelle. Nur die beiden linken Spuren sind frei. Plant hier bitte 25 Minuten mehr Fahrzeit ein. Und A7 Fulda-Würzburg zwischen Rasthof Utrichshausen und Bad Brückenau-Volkers. 3 Kilometer Stau an der Baustelle. Gute und vor allen Dingen sichere Fahrt für euch.
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10: Mit Uta Schmidt. Manche Abende sind verhext. Ich suche immer nach einer guten Nachricht des Tages. Die hatten wir ja schon, ne? Der Radiopreis für Evren. Aber heute hätte ich mehrere bieten können. Zum Beispiel auch diese. Celine Dion steht vor ihrem Bühnen-Comeback. Die war ja so krank, wie sie in

0: I'm Alive, das ist einer ihrer bekanntesten Titel. Ich lebe und wie, das ruft Celine Dion jetzt in Paris ihren Fans lautstark entgegen.
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0: Ja, Celine Dion, die feiert ihr Comeback auf der Bühne nach jahrelangem krankheitsbedingtem Rückzug. Morgen gibt die 58-Jährige das erste von insgesamt 10 Konzerten in Paris. Man fragt sich, ob sie das ist natürlich alles packt. Das ist ja anstrengend. FFH-Reporterin Rachel Sommer in Paris. Celine musste ja lange wegen einer Autoimmunkrankheit Pause machen. Wie sicher ist man sich denn, dass bei den Konzerten wirklich alles gut laufen wird?
2: Ja, zu 100% kann man das natürlich nie sagen. So ein Konzert ist immer auch eine ziemliche Anstrengung für den Körper. Aber Celine Dion ist ein absoluter Profi und man muss davon ausgehen, dass sie sich das genauestens überlegt hat. Wie man hört, bereitet sich Dion jetzt auch schon seit mehr als 2 Jahren auf das Comeback vor. Mehrfach die Woche hat sie intensives Training, macht Pilates, Ballett, aber hat auch Stimmtraining.
0: Ja, das ist ein ganz schönes Programm. Ich habe die Doku über sie gesehen. Da war sie wirklich am Boden, ne? Also das ist schon bewundernswert. Was ist denn schon über die Shows bekannt?
2: Ja, nach der langen Pause sollen die Konzerte natürlich noch einmal besonderer sein. Celine Dion soll in all ihren Facetten gezeigt werden. Es soll ein spektakuläres Konzert sein, aber trotzdem auf eine Art irgendwie intim. Auf eine riesige Show mit etlichen Tänzern und ganz viel Tamtam wird man wahrscheinlich eher nicht treffen. Der Fokus soll wirklich auf Celine Dion liegen. Und dadurch, dass nun eben auch ganz viele internationale Fans anreisen werden, wird sie nicht nur viel auf Französisch singen, sondern auch sehr viel auf Englisch.
0: Na, da müssen die Franzosen durch, ne? Dass auch mal Englisch gesungen wird. Und wir freuen uns natürlich mit allen Fans. Bestimmt gibt es Hardcore-Anhänger auch in Hessen, die sich Tickets gesichert haben. Zur Einstimmung gibt es Celine Dion jetzt mit It's All Coming Back to Me Now. Passt ja irgendwie zur aktuellen Situation.

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10: In einer Minute ist es 8:30. A5 Frankfurt-Kassel. Zwischen Reiskirchener Dreieck und Grünberg haben wir 3 Kilometer Stau an einer Baustelle. Nur die beiden linken Spuren sind frei. Plant hier bitte 25 Minuten mehr Fahrzeit ein. A7 Fulda-Würzburg. Zwischen Rasthof Utrichshausen und Bad Brückenau-Volkers. 5 Kilometer Stau an der Baustelle. Und A45 Dortmund-Gießen. Zwischen Ehringshausen und dem Wetzlarer Kreuz ist ein Unfall auf der rechten Spur. Bitte fahrt hier. Vorsichtig. Gute Fahrt.
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Wunderbar, jetzt können wir alle mal tief durchatmen. Die Darmstädter Lilien haben ihr erstes Spiel in dieser Saison gewonnen. Meine Güte. 2:1 gegen Bielefeld. Liebe Grüße ans Böllenfalltor. Da segeln die Fans jetzt glücklich nach Hause. Damit klettern die Darmstädter von ganz hinten erstmals auf Platz 14 der Zweitligatabelle. Der Anfang ist also gemacht. Jetzt hoffen wir nur noch, dass die Frankfurter Eintracht nach ihrem Fehlstart in Liga 1 auch in die Puschen kommt. Morgen Nachmittag geht's für die bei Mainz 05 zur Sache.

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3: Ich bin Thomas Bleskin. Mit Schweigeminuten, Glockenschlägen und Lichtinstallationen gedenken die USA 25 Jahre nach den Terroranschlägen vom 11. September 2001 der Opfer. Im Zentrum der Gedenkveranstaltungen stehen erneut die Orte, die damals angegriffen wurden. Das World Trade Center in New York und das Pentagon bei Washington. Sowie ein Feld im US-Bundesstaat Pennsylvania, auf das ein Flugzeug abgestürzt war.
4: Am Ground Zero, dem Ort der zerstörten Zwillingstürme in New York, lasen Angehörige die Namen der fast 3000 Getöteten vor. Auch New Yorks Bürgermeister Zoran Mamdani gedachte dort der Opfer, während US-Präsident Donald Trump an einer Gedenkveranstaltung am Pentagon teilnahm. 25 Jahre sind die Terroranschläge nun her, aber es gibt immer mehr Menschen, die an den gesundheitlichen Folgen leiden, unter anderem, weil sie giftigen Rauch und Staub eingeatmet haben. Daran sind inzwischen mehr Menschen gestorben als an den Anschlägen selbst. Aus New York, Christina Horsten.
3: Bundesarbeitsministerin Bärbel Baas hat im Bundestag für die geplante Rentenreform geworben. Sie warnte, ohne Reform drohten Rentenkürzungen und deutlich höhere Beiträge. Auch Vertreter der Union verteidigten die Pläne. Kritik kam von AfD, Grünen und Linken sowie teilweise auch aus den Reihen der Regierungsparteien. Wie geht es weiter in Sachen Social-Media-Verbot für Kinder und Jugendliche? Bundesbildungsministerin Karin Prien hat erste Eckpunkte für gesetzliche Regelungen angekündigt. Kommenden Monat soll es Klarheit geben, wie sie sich einen besseren Jugendschutz bei Social Media vorstellt.
5: Eine Expertenkommission hatte Vorschläge ausgearbeitet, darunter etwa ein verpflichtendes KI-Seepferdchen. Das Zertifikat soll, ähnlich wie das Abzeichen beim Schwimmen, Kinder schon früh an die Möglichkeiten und Gefahren von künstlicher Intelligenz heranführen. Im Raum steht auch eine gesetzliche Mindestaltersgrenze von 13, damit Jugendliche Social-Media-Accounts eigenständig nutzen können. Auch sollen Handys deutschlandweit bis zur 7. Klasse aus den Schulen verbannt werden. Die Bildungsministerin ist demgegenüber offen. Aktuell werden die Vorschläge mit den Ländern abgestimmt. Tanja Wagner, Nachrichtenredaktion.
3: Geschäfte und Restaurants, in denen bisher nur bar bezahlt werden kann, sollen künftig auch eine digitale Bezahlmöglichkeit anbieten müssen. Das plant Bundesfinanzminister Klingbeil. Kunden sollen dann zwischen Bargeld und Karte, Handy oder Uhr wählen können. Die Regelung soll auch für kleine Beträge gelten. Bargeld bleibt weiterhin möglich.
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6: Ja, da stehen die Zeichen ganz auf sommerlichen September, vor allen Dingen morgen. Heute Nacht natürlich recht kühl, das merken wir jetzt, ne?

0: FFH-Verkehrsservice mit der A5 Frankfurt-Kassel. Zwischen Reiskirchen an Dreieck und Grünberg haben wir 4 Kilometer Stau an einer Baustelle. Hier ist nur die linke Spur frei. Plant bitte 30 Minuten mehr Fahrzeit ein. Und A45 Dortmund-Gießen. Zwischen Ehringshausen und dem Wetzlarer Kreuz ist ein Unfall auf der rechten Spur. Also bitte fahrt hier vorsichtig. Und dann gute Fahrt durch diesen schönen Freitagabend.
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2: Und da haben wir es jetzt eine Minute vor halb zehn. Eine Meldung gibt es, und zwar von der A5 Frankfurt Richtung Kassel. Da staut es auf 3 Kilometern zwischen dem Reiskirchener Dreieck und Grünberg an einer Baustelle. Da ist nur die linke Spur frei, plant da 25 Minuten mehr Zeit ein. Und außerdem ist die Ausfahrt Grünberg über das ganze Wochenende gesperrt. Kommt ansonsten gut an.
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5: Ich bin Katrin Müller. Einer Studie der Vereinten Nationen zufolge geht es in Deutschland nicht gerade gerecht zu. Vor allem Frauen, Kinder, Ostdeutsche, Ruhrgebietler, Einwanderer und Menschen mit Behinderungen sind benachteiligt, heißt es in dem Bericht des UN-Sonderberichterstatters.
6: Die Einkommens- und Vermögensungleichheit in Deutschland hat seit den 2010er Jahren deutlich zugenommen, heißt es in dem Bericht. Frauen beispielsweise verdienen hierzulande durchschnittlich 16% weniger als Männer. Dieser Gender Pay Gap sei nicht nur groß, sondern vor allem auch größer als in fast allen anderen westlichen Industrienationen. Deutschland müsse mehr Geld in die Kinderbetreuung stecken und die veraltete Infrastruktur erneuern. Dafür sollten Reiche etwa über die Erbschaft stärker eingebunden werden. Tanja Wagner, Nachrichtenredaktion.
5: Feierlich haben die USA 25 Jahre nach den 9-11-Terroranschlägen der Opfer gedacht. Im Zentrum der Gedenkveranstaltungen die Orte, die damals angegriffen wurden. Das World Trade Center in New York und das Pentagon bei Washington. Sowie ein Feld im US-Bundesstaat Pennsylvania, auf das ein Flugzeug abgestürzt war.
7: Niemand wird je vergessen, wo er oder sie zum Zeitpunkt der Terrorattacken gerade war. Und kaum einer, der sie erlebt hat, kann glauben, dass die Tragödie schon ein Vierteljahrhundert zurückliegt. Sie hat die Welt verändert. Präsident Trump sprach bei einer Gedenkveranstaltung am Pentagon. Man müsse im Terrorkampf stark und entschlossen bleiben, sagte er. An Ground Zero in New York war Trump mit seiner politischen Rede nicht willkommen. Dort gab es Schweigeminuten, Musik, Gesang, Glockenläuten und das traurige Verlesen der Namen tausender Opfer. Aus den USA, Tina Eck.
5: Bundesarbeitsministerin Bärbel Baas hat im Bundestag für die geplante Rentenreform geworben. Sie versprach angehenden Rentnerinnen und Rentnern Vertrauensschutz, falls die abschlagsfreie Rente nach 45 Versicherungsjahren eingeschränkt wird. Baas warnte, ohne Reform drohten Rentenkürzungen und deutlich höhere Beiträge. Zum Fußball. Zweitligist SV Darmstadt 98 hat am 5. Spieltag seinen ersten Sieg verbucht. Die Lilien gewannen die Heimpartie gegen Arminia Bielefeld mit 2:1. Und der erste FC Nürnberg setzte sich gegen Hannover 96 ebenfalls mit 2:1 durch. Zum Wetter, die aktuelle Vorhersage des Deutschen Wetterdienstes. Die Nacht über im Norden oft wolkig, mit nachlassenden Schauern, im Süden teils klar. Örtlich bildet sich Nebel. Die Temperaturen sinken auf 15 bis 4 Grad. Tagsüber wird es im Süden freundlich bis sonnig, sonst wechselnd bewölkt. An der Nordsee fällt etwas Regen. Die Höchstwerte liegen zwischen knapp 20 und 27 Grad. Am Sonntag wird es vielerorts regnerisch, im Westen und in der Mitte zeitweise kräftiger, bei 19 bis 26 Grad.
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8: Und da haben wir es 2:02 am Freitagabend und wir starten mal mit einer Gefahrenmeldung. Achtung bitte auf der A661 Egelsbach Richtung Oberursel. Da befinden sich nämlich mehrere Wildschweine zwischen dem Offenbacher Kreuz und Offenbach-Taunusring, entweder auf der Fahrbahn oder ganz nahe dran. Also wenn ihr da unterwegs seid, bitte fahrt hier besonders vorsichtig. Dann schauen wir auf die A5 Frankfurt Richtung Kassel zwischen dem Reiskirchener Dreieck und Grünberg. Hier staut es auf 3 Kilometer Länge wegen einer Baustelle. Nur die linke Spur ist frei, plant da ungefähr eine halbe Stunde mehr Zeit ein im Stau. Und außerdem ist die Abfahrt Grünberg hier gesperrt. Und zu guter Letzt noch die A45 in beiden Richtungen. Die ist jetzt in den nächsten Minuten, also ab 10 Uhr, vollgesperrt zwischen Dillenburg und Herborn-West. Bis Montagmorgen 5 Uhr, da wird nämlich eine Brücke abgerissen. Wenn ihr da unterwegs seid, umfahrt das Gebiet bitte weiträumig, zum Beispiel über die U38 und die U15. für nur 5 Euro ins Kino gehen. Das hört sich auf jeden Fall richtig gut an. Deutschlandweit ist nämlich Kinofest morgen am Samstag und auch am Sonntag. Und auch in Hessen machen einige Kinos wieder mit bei der 5-Euro-Aktion. Zum Beispiel in Frankfurt, Wiesbaden, Darmstadt, Gießen oder Fulda ist das Ganze möglich. Egal ob jetzt der neue Spider-Man-Film, das Ende der Sterne oder die Odyssee, es gibt auf jeden Fall viele Highlights zu erleben. Und vielleicht ist das ja genau der richtige Anlass für Popcorn, die große Leinwand und einfach einen entspannten Kinotag. Also egal, was ihr macht, habt ein schönes Wochenende.

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9: Um kurz vor 10:30, erstmal Achtung bitte auf der A45 Gießen Richtung Hanau. Kurz hinter der Ausfahrt Wölfersheim steht ein Pannen-LKW, bitte fahrt hier vorsichtig. Dann schauen wir noch auf die A5 Frankfurt Richtung Kassel. Zwischen dem Reiskirchener Dreieck und Grünberg 4 Kilometer Stau und stockend wegen einer Baustelle, da ist nur die linke Spur frei. Und außerdem ist die Abfahrt Grünberg gesperrt. Und noch die A45 in beiden Richtungen voll gesperrt zwischen Dillenburg und Herborn West bis Montagmorgen 5 Uhr, weil hier eine Brücke abgerissen wird. Am besten ihr umfahrt dieses Gebiet weiträumig über die U38 und die U15.
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1: Ich bin Katrin Müller. Feierlich haben die USA 25 Jahre nach den 9/11-Terroranschlägen der Opfer gedacht. Im Zentrum der Gedenkveranstaltungen die Orte, die damals angegriffen wurden. Das World Trade Center in New York und das Pentagon bei Washington. Sowie ein Feld im US-Bundesstaat Pennsylvania, auf das ein Flugzeug abgestürzt war.
2: Am Ground Zero, dem Ort der zerstörten Zwillingstürme in New York, lasen Angehörige die Namen der fast 3000 Getöteten vor. Auch New Yorks Bürgermeister Zoran Mamdani gedachte dort der Opfer, während US-Präsident Donald Trump an einer Gedenkveranstaltung am Pentagon teilnahm. 25 Jahre sind die Terroranschläge nun her, aber es gibt immer mehr Menschen, die an den gesundheitlichen Folgen leiden, unter anderem, weil sie giftigen Rauch und Staub eingeatmet haben. Daran sind inzwischen mehr Menschen gestorben als an den Anschlägen selbst. Aus New York, Christina Horsten.
1: Ein UN-Sonderberichterstatter sieht Ungleichheiten in Deutschland und fordert mehr Anstrengungen von der Bundesregierung zu ihrer Bekämpfung. Seit 2010 habe die Einkommens- und die Vermögensungleichheit in Deutschland zugenommen, was zu sozialer Verunsicherung beitrage, vor allem in der unteren Mittelschicht, hieß es. Betroffen sind demnach insbesondere Menschen mit Behinderungen, Einwanderer, Flüchtlinge und Frauen. Zum Abschluss der Haushaltswoche im Bundestag stand die Rentenreform im Fokus und einmal mehr haben die Pläne der Bundesregierung für heftige Debatten gesorgt. Dabei kommt die Kritik nicht nur aus den Reihen der Opposition.
3: In der Koalition wird seit Monaten um die abschlagsfreie Rente nach 45 Versicherungsjahren gestritten. Mehrere Ministerpräsidenten von CDU und SPD wollen sie behalten. Andere in der Union drängen dagegen darauf, die vereinbarte Reform durchzuziehen. Dazu gehört auch der frühere Rentenrebell Johannes Winkel. Er sagt, die Pläne berücksichtigen endlich auch die junge Generation. Die Opposition sieht das ganz anders. Die AfD nennt das Geplante aus einen Affront. Die Grünen halten die Reform für unsozial. Zoe Tassovali, Redaktion.
1: Zum Fußball. Robin Gosens hat dem FC Schalke 04 den Weg zum ersten Bundesligasieg seit 2023 geebnet. Nach einem Tor gegen seinen Ex-Club gewann der Aufsteiger zum Auftakt des dritten Spieltags mit 3:1 beim 1. FC Union Berlin. Zum Wetter, die aktuelle Vorhersage des Deutschen Wetterdienstes. Die Nacht über im Norden oft wolkig, mit nachlassenden Schauern, im Süden teils klar. Örtlich bildet sich Nebel. Die Temperaturen sinken auf 15 bis 4 Grad. Tagsüber wird es im Süden freundlich bis sonnig, sonst wechselnd bewölkt. An der Nordsee fällt etwas Regen. Die Höchstwerte liegen zwischen knapp 20 und 27 Grad. Am Sonntag wird es vielerorts regnerisch, im Westen und in der Mitte zeitweise kräftiger, bei 19 bis 26 Grad.
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4: Kurz vor 11 haben wir es. 3 Meldungen habe ich für euch. Wir starten mit der A5 Frankfurt Richtung Kassel. Hier staut sich nach wie vor auf 3 Kilometern zwischen dem Reiskirchener Dreieck und Grünberg wegen einer Nachtbaustelle bis um 5 Uhr. Da ist nur eine Spur frei und außerdem ist die Abfahrt Grünberg gesperrt. Dann geht's weiter mit der A45, die ist in beiden Richtungen voll gesperrt. Das ganze Wochenende über bis Montagmorgen 5 Uhr zwischen Dillenburg und Herborn West, weil hier eine Brücke abgerissen wird. Am besten umfahrt ihr das Gebiet weiträumig über die U38 und die U15. Und zu guter Letzt noch die B49 Limburg Richtung Gießen. Hier staut es auf 2 Kilometer gerade zwischen Heckholzhausen Ost und Mehrenberg West, denn hier ist ein Schwertransporter liegen geblieben. Also vorsichtig fahren. An diesem Freitagabend. Und wann habt ihr zuletzt mal ganz bewusst in den Sternenhimmel geschaut? Das macht man vielleicht nur selten. Heute auf jeden Fall, am späten Freitagabend, könnte sich das besonders lohnen. Denn heute ist Earth Night. Da wird zumindest in vielen Teilen im FFH-Land mal kurz das künstliche Licht ausgeschaltet, um ein Zeichen gegen Lichtverschmutzung zu setzen. Beispielsweise bleiben heute Nacht in Frankfurt der Römer, die Paulskirche oder der Eiserne Steg komplett dunkel. Und das Beste dabei, mitmachen kann jeder. Also einfach draußen das Licht auslassen, wenn es nicht gebraucht wird. Und dann in den Himmel schauen. Und vielleicht sieht man heute Nacht die ein oder anderen Sterne etwas mehr. Viel Spaß dabei.
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1: Ich bin Katrin Müller. Einer Studie der Vereinten Nationen zufolge geht es in Deutschland nicht gerade gerecht zu. Vor allem Frauen, Kinder, Ostdeutsche, Ruhrgebietler, Einwanderer und Menschen mit Behinderungen sind benachteiligt, heißt es in dem Bericht des UN-Sonderberichterstatters.
2: Die Einkommens- und Vermögensungleichheit in Deutschland hat seit den 2010er Jahren deutlich zugenommen, heißt es in dem Bericht. Frauen beispielsweise verdienen hierzulande durchschnittlich 16% weniger als Männer. Dieser Gender Pay Gap sei nicht nur groß, sondern vor allem auch größer als in fast allen anderen westlichen Industrienationen. Deutschland müsse mehr Geld in die Kinderbetreuung stecken und die veraltete Infrastruktur erneuern. Dafür sollten Reiche etwa über die Erbschaft Steuer stärker eingebunden werden. Tanja Wagner, Nachrichtenredaktion.
1: Feierlich haben die USA 25 Jahre nach den 9/11-Terroranschlägen der Opfer gedacht. Im Zentrum der Gedenkveranstaltungen die Orte, die damals angegriffen wurden. Das World Trade Center in New York und das Pentagon bei Washington, sowie ein Feld im US-Bundesstaat Pennsylvania, auf das ein Flugzeug abgestürzt war.
3: Niemand wird je vergessen, wo er oder sie zum Zeitpunkt der Terrorattacken gerade war. Und kaum einer, der sie erlebt hat, kann glauben, dass die Tragödie schon ein Vierteljahrhundert zurückliegt. Sie hat die Welt verändert. Präsident Trump sprach bei einer Gedenkveranstaltung am Pentagon. Man müsse im Terrorkampf stark und entschlossen bleiben, sagte er. An Ground Zero in New York war Trump mit seiner politischen Rede nicht willkommen. Dort gab es Schweigeminuten, Musik, Gesang, Glockenläuten und das traurige Verlesen der Namen tausender Opfer. Aus den USA, Tina Eck.
1: Bundesarbeitsministerin Bärbel Baas hat im Bundestag für die geplante Rentenreform geworben. Sie versprach angehenden Rentnerinnen und Rentnern Vertrauensschutz, falls die abschlagsfreie Rente nach 45 Versicherungsjahren eingeschränkt wird. Baas warnte, ohne Reform drohten Rentenkürzungen und deutlich höhere Beiträge. Zum Fußball. Robin Gosens hat den FC Schalke 04 zum ersten Bundesligasieg seit Mai 2023 geführt und damit die Sorgen seines früheren Clubs Union Berlin weiter verschärft. Eine Woche nach dem achtungsvollen Remis gegen den FC Bayern gewann der Aufsteiger aus Gelsenkirchen in Köpenick mit 3:1. Die Berliner bleiben dagegen sieglos in der Liga. Zum Wetter, die aktuelle Vorhersage des Deutschen Wetterdienstes. Meist trocken und klarer Himmel, teilweise wolkig, im Norden lassen die Schauer nach. Stellenweise kann sich Nebel bilden. Unter Wolken Tiefstwerte zwischen 15 und 9 Grad, sonst geht's bis auf 4 Grad runter. Den Tag über im Süden heiter bis sonnig und trocken, sonst wechselnd bewölkt, teils dichter Hochnebel. An der Nordsee kann es immer mal tröpfeln. Die Temperatur steigt auf 20 Grad an der See und bis auf 27 Grad am Oberrhein.
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4: Wir haben 12:15 Uhr und ich habe 2 Meldungen für euch. Einmal auf der A5 Frankfurt Richtung Kassel. Zwischen dem Reiskirchener Dreieck und Grünberg 2 Kilometer Stau und stockender Verkehr wegen einer Nachbaustelle bis um 5 Uhr. Hier ist nur eine Spur frei. Außerdem ist die Abfahrt Grünberg gesperrt. Und auf der A7 Hannover Richtung Kassel zwischen Hanmünden, Lutherberg und Kassel Nord eine ungesicherte Unfallstelle. Wir wünschen euch eine gute Fahrt und kommt gut an.
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4: Ich bin Katrin Müller. Feierlich haben die USA 25 Jahre nach den 9/11-Terroranschlägen der Opfer gedacht. Im Zentrum der Gedenkveranstaltungen die Orte, die damals angegriffen wurden. Das World Trade Center in New York und das Pentagon bei Washington. Sowie ein Feld im US-Bundesstaat Pennsylvania, auf das ein Flugzeug abgestürzt war.
5: Am Ground Zero, dem Ort der zerstörten Zwillingstürme in New York, lasen Angehörige die Namen der fast 3000 Getöteten vor. Auch New Yorks Bürgermeister Zoran Mamdani gedachte dort der Opfer, während US-Präsident Donald Trump an einer Gedenkveranstaltung am Pentagon teilnahm. 25 Jahre sind die Terroranschläge nun her, aber es gibt immer mehr Menschen, die an den gesundheitlichen Folgen leiden, unter anderem, weil sie giftigen Rauch und Staub eingeatmet haben. Daran sind inzwischen mehr Menschen gestorben als an den Anschlägen selbst. Aus New York, Christina Horsten.
4: Ein UN-Sonderberichterstatter sieht Ungleichheiten in Deutschland und fordert mehr Anstrengungen von der Bundesregierung zu ihrer Bekämpfung. Seit 2010 habe die Einkommens- und die Vermögensungleichheit in Deutschland zugenommen, was zu sozialer Verunsicherung beitrage, vor allem in der unteren Mittelschicht, hieß es. Betroffen sind demnach insbesondere Menschen mit Behinderungen, Einwanderer, Flüchtlinge und Frauen. Zum Abschluss der Haushaltswoche im Bundestag stand die Rentenreform im Fokus. Und einmal mehr haben die Pläne der Bundesregierung für heftige Debatten gesorgt. Dabei kommt die Kritik nicht nur aus den Reihen der Opposition.
6: In der Koalition wird seit Monaten um die abschlagsfreie Rente nach 45 Versicherungsjahren gestritten. Mehrere Ministerpräsidenten von CDU und SPD wollen sie behalten. Andere in der Union drängen dagegen darauf, die vereinbarte Reform durchzuziehen. Dazu gehört auch der frühere Rentenrebell Johannes Winkel. Er sagt, die Pläne berücksichtigen endlich auch die junge Generation. Die Opposition sieht das ganz anders. Die AfD nennt das geplante Aus einen Affront. Die Grünen halten die Reform für unsozial. Zoe Tassovali, Redaktion.
4: Zum Fußball. Robin Gosens hat dem FC Schalke 04 den Weg zum ersten Bundesligasieg seit 2023 geebnet. Nach einem Tor gegen seinen Ex-Club gewann der Aufsteiger zum Auftakt des dritten Spieltags mit 3:1 beim ersten FC Union Berlin. Zum Wetter, die aktuelle Vorhersage des Deutschen Wetterdienstes. Meist trocken und klarer Himmel, teilweise wolkig, im Norden lassen die Schauer nach. Stellenweise kann sich Nebel bilden. Unter Wolken Tiefstwerte zwischen 15 und 9 Grad, sonst geht's bis auf 4 Grad runter. Den Tag über im Süden heiter bis sonnig und trocken, sonst wechselnd bewölkt, teils dichter Hochnebel. An der Nordsee kann es immer mal tröpfeln. Die Temperatur steigt auf 20 Grad an der See und bis auf 27 Grad am Oberrhein.
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7: Auf der A7 Hannover Richtung Kassel zwischen Hannenmünden-Lutherberg und Kassel-Nord war ein Unfall. Und auf der A45 in beiden Richtungen eine Vollsperrung zwischen Dillenburg und Herborn-West bis Montagmorgen um 5 Uhr. Hier wird eine Brücke abgerissen. Bitte umfahrt das Gebiet weiträumig über die U7, U38 und die U15. Sonst habe ich keine weiteren Meldungen und ich wünsche euch eine gute und angenehme Fahrt.
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2: Ich bin Katrin Müller. US-Präsident Trump wird an diesem Wochenende in Irland erwartet. Bei dem Besuch ab heute stehen nicht nur politische Gespräche auf dem Programm. Trump ist auch zu Gast bei einem Golfturnier.
3: Zunächst will Trump in Dublin die irische Präsidentin Catherine Connolly und Premierminister Micheál Martin treffen. Im Mittelpunkt seiner Reise steht aber auch der Golfsport. Am Sonntag besucht der US-Präsident die Schlussrunde der Irish Open auf seinem eigenen Golfresort in Doonbeg. Sein Besuch wird von Protesten begleitet. In Dublin und in Doonbeg sind Demonstrationen angekündigt. Die irische Polizei sprach vorab von einem der komplexesten Sicherheitseinsätze, die sie je durchgeführt habe. Aus London, Philipp Detlefs.
2: In gut einer Woche wird in Mecklenburg-Vorpommern und in Berlin eine neue Landesregierung gewählt. In Mecklenburg-Vorpommern können den Umfragen zufolge AfD und SPD mit vielen Stimmen rechnen. In Berlin Linke und CDU. Das unterstreichen auch aktuelle Daten unter anderem aus dem ZDF-Politbarometer.
4: Auf 37% kann die AfD dem aktuellen ZDF-Politbarometer zufolge in Mecklenburg-Vorpommern hoffen. 3 Punkte dahinter liegt die SPD von Ministerpräsidentin Schwesig. Sie zieht, viele im Land vertrauen ihr und wollen sie wieder als Landeschefin. In Berlin kommt die Linke den ZDF-Zahlen nach auf 23% und damit auf Platz 1. Es folgt die CDU mit 21%. Gewählt wird in Mecklenburg-Vorpommern und der Hauptstadt am 20. September. Lea Matschullert, Nachrichtenredaktion.
2: Feierlich haben die USA 25 Jahre nach den 9/11-Terroranschlägen der Opfer gedacht. Im Zentrum der Gedenkveranstaltungen die Orte, die damals angegriffen wurden. Das World Trade Center in New York und das Pentagon bei Washington sowie ein Feld im US-Bundesstaat Pennsylvania, auf das ein Flugzeug abgestürzt war. Zum Fußball. In der Bundesliga hat der FC Schalke 04 den ersten Sieg seit Mai 2023 gefeiert. Der Aufsteiger aus Gelsenkirchen gewann gegen Union Berlin mit 3:1. Und Tennisstar Alexander Zverev ist bei den US Open ins Finale gestürmt und hat die große Chance auf seinen 2. Grand Slam-Triumph. Der French Open-Sieger bezwang im Halbfinale den russischen Außenseiter Karen Khachanov nervenstark in 3 Sätzen. Am Sonntag geht es für Zverev dann um den Titel. Zum Wetter, die aktuelle Vorhersage des Deutschen Wetterdienstes. Die Nacht über im Norden oft wolkig, mit nachlassenden Schauern, im Süden teils klar. Örtlich bildet sich Nebel. Die Temperaturen sinken auf 15 bis 4 Grad. Tagsüber wird es im Süden freundlich bis sonnig, sonst wechselnd bewölkt. An der Nordsee fällt etwas Regen. Die Höchstwerte liegen zwischen knapp 20 und 27 Grad. Am Sonntag wird es vielerorts regnerisch, im Westen und in der Mitte zeitweise kräftiger, bei 19 bis 26 Grad.
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5: Auf der A7 Hannover in Richtung Kassel zwischen Hannmünden-Lutherberg und Kassel-Nord war ein Unfall. Des Weiteren auf der A45 in beiden Richtungen eine Vollsperrung zwischen Dillenburg und Herborn-West bis Montagmorgen um 5 Uhr. Hier wird eine Brücke abgerissen. Bitte umfahrt das Gebiet weiträumig über die U38 und die U15. Sonst wünsche ich euch noch eine angenehme Fahrt in der Nacht und passt auf euch auf.
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